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1: Ich bin Diana Kramer. Nach der Landtagswahl in Mecklenburg-Vorpommern liegt das vorläufige offizielle Ergebnis vor. Die AfD hat die Wahl mit 38,2% der Stimmen gewonnen. Auf Platz 2 folgt die SPD mit 35,5%. Daneben ziehen auch die Linke und die Grünen in den Schweriner Landtag ein. CDU und BSW scheitern knapp. Vor allem für die Kanzlerpartei ist das ein Debakel.
2: Jubelstimmung bei der AfD, die nach ihrem jüngsten Coup in Sachsen-Anhalt nun auch in Mecklenburg-Vorpommern zur stärksten Kraft aufgestiegen ist. Allerdings reicht es in Schwerin nicht zum Regieren, weil keine andere Partei mit den Rechten koalieren will. Ministerpräsidenten Schwesig wird nun über die Bildung einer rot-rot-grünen Koalition verhandeln. Bitter endete der Wahlabend für die einstige Volkspartei CDU. Erstmals überhaupt scheiterte sie bei einer Landtagswahl an der 5%-Hürde. Aus Schwerin, André Ballin.
1: Bitterer Wahlabend auch für die CDU in Berlin. In der Hauptstadt wird die Linke bei der Abgeordnetenhauswahl deutlich stärkste Kraft vor der CDU, wie aus letzten Hochrechnungen hervorgeht. Die Linke könnte mit Spitzenkandidatin Elif Erab damit erstmals die regierende Bürgermeisterin stellen und der CDU den Posten abnehmen. Der angeschlagene Kanzler und CDU-Chef Friedrich Merz machte deutlich, dass er beide Ämter behalten und den Reformkurs seiner Regierung fortsetzen will. Der ukrainische Präsident Zelensky hat für seinen Besuch in New York nächste Woche auch ein Treffen mit US-Präsident Donald Trump angekündigt. Er habe mit Trump telefoniert und eine Reihe von Themen besprochen, teilte Zelensky bei Telegram mit. Im Fokus sollen neue Verhandlungen zur Beendigung des Ukraine-Kriegs stehen. Das Treffen ist bei der Generalversammlung der Vereinten Nationen in New York geplant. Zum Fußball. In der Bundesliga haben sich die Aufsteiger Schalke und Elversberg 0:0 unentschieden getrennt. Elversbergs Felix Keidel nach dem Spiel bei DAZN.
3: Auf Schalke kann man Punkte auf jeden Fall gut mitnehmen. Sind jetzt nicht komplett schlecht gelaunt. War eine gute Leistung von uns. Natürlich will man dann immer noch mehr haben. Aber ja, ist okay, heute mit einem Unentschieden nach Hause zu fahren.
1: Außerdem gewann Leverkusen 2:0 gegen Leipzig und zum Abschluss des vierten Spieltags hat Aufsteiger Paderborn mit 3:1 Hoffenheim besiegt.
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5: Die neue Woche startet mit ein paar Wölkchen, aber die Sonne, die schafft's ab dem Nachmittag auf jeden Fall wieder durch und die bleibt dann auch erstmal bis zum Ende der Woche bei Temperaturen von 20 bis 24 Grad.
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1: Die neue Woche startet mit ein paar Wölkchen, aber die Sonne, die schafft es ab dem Nachmittag auf jeden Fall wieder durch und die bleibt dann auch erstmal bis zum Ende der Woche bei Temperaturen von 20 bis 24 Grad.
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2: Ich bin Diana Kramer. Es war ein Sonntag der Entscheidung in Berlin und Mecklenburg-Vorpommern. In beiden Bundesländern wurden neue Landesparlamente gewählt. In Mecklenburg-Vorpommern wurde laut vorläufigem Ergebnis die AfD stärkste Kraft vor der SPD von Ministerpräsidentin Manuela Schwesig. Historisch ist der Absturz der CDU. Sie fliegt aus dem Schweriner Landtag. Der Bundesvorsitzende und Kanzler äußerte sich direkt am Wahlabend.
3: Heute haben wir 2 Wahlen erlebt mit sehr unterschiedlichen Ergebnissen. Das Ergebnis in Mecklenburg-Vorpommern können wir nicht schönreden. Es ist ein Desaster. Die CDU hat gekämpft, aber es ist am Ende die CDU zerrieben worden in der Zuspitzung zwischen SPD und AfD.
2: Bundeskanzler Merz. In Berlin hat die Linke um Spitzenkandidaten

0: Da hat denn Elif Ehralp mit ihrem bisher besten Ergebnis die Abgeordnetenhauswahl gewonnen. Die Linke distanzierte die CDU, die bisher den regierenden Bürgermeister stellt, deutlich. Die AfD landete in Berlin auf Platz 3 vor den Grünen und der SPD, die ebenfalls ihr bisher schlechtestes Ergebnis bei einer Abgeordnetenhauswahl einfuhr. Auch in Russland wurde an diesem Wochenende gewählt. Bei der dreitägigen Parlamentswahl ist erwartungsgemäß die Kreml-Partei Geeintes Russland zur Siegerin erklärt worden. Nach den ersten Ergebnissen kommt sie auf gut 57% der Stimmen.
1: Die Kreml- und Kriegspartei Geeintes Russland sieht sich massiv gestärkt nach der Parlamentswahl. Sie kann wohl künftig mit einer Zweidrittelmehrheit regieren, hier in der Staatsduma in Moskau. Für Kreml-Chef Putin ist das eine wichtige Grundlage zur Fortsetzung seines Krieges gegen die Ukraine. Er will einen Sieg um jeden Preis. Dagegen sprechen Kreml-Gegner von einer Wahlfarce. Sie verweisen darauf, dass die Russinnen und Russen gar keine echte Wahl gehabt hätten, weil etwa die Anti-Kriegspartei Jabloko vom Stimmzettel wieder gestrichen wurde. Aus Moskau, Ulf Mauder.
0: Und zum Fußball. In den Sonntagsspielen der Bundesliga haben sich die Aufsteiger Schalke und Elversberg 0:0 unentschieden getrennt. Außerdem gewann Leverkusen 2:0 gegen Leipzig. Zum Abschluss des vierten Spieltags hat Aufsteiger Paderborn mit 3:1 Hoffenheim besiegt.
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4: Die neue Woche startet mit ein paar Wölkchen, aber die Sonne, die schafft's ab dem Nachmittag auf jeden Fall wieder durch und die bleibt dann auch erstmal bis zum Ende der Woche bei Temperaturen von 20 bis 24 Grad.
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0: Willkommen im Neue Welle Podcast 2959. Vielleicht habt ihr absichtlich gerade irgendwo diesen Podcast extra heruntergeladen. Hört das vielleicht zum Einschlafen oder ihr hört uns zufällig im Radio mitten in der Nacht. Nachts um 3 läuft er, glaube ich. Montags nachts um 3, freitags nachts um 0 und sonntags um 5 und sonntagsabends nochmal um 20 Uhr.
1: Perfekt.
0: Wegen des großen Erfolges hat die Geschäftsführung der Neuen Welle gesagt, diesen Podcast müssen wir zu Premium-Zeiten noch mal im Radio senden und nicht irgendwie, um Geld zu sparen, damit da keine Musik läuft.
1: Wobei so man auch sagen muss, der lief auch mal donnerstags um 20 Uhr
0: ja.
1: Und da sind eher wir die treibende Kraft gewesen, die gesagt haben, das wollen wir nicht.
0: Nein. Das waren nicht wir. Ja, egal. Herzlich willkommen, Carsten. Hast du Themen vorbereitet für die nächsten 29 Minuten
1: ja,
0: und 59 Sekunden?
1: Ich habe was Schnelles aus Mannheim.
0: Was Schnelles aus Mannheim?
1: Jawohl.
0: Okay, ich habe was Nacktes aus Kaiserslautern.
1: Nackt aus Kaiserslautern.
0: Nackt in Kaiserslautern, ja.
1: Naked in Lautern.
0: Naked in Lautern, ja. Gibt's sonst noch irgendwelche
1: Geschichten? Podcast-Titel schon wieder.
0: Nackt in Kaiserslautern?
1: Nackt in Lautern.
0: Oder
1: Naked in Lautern.
0: Naked till you.
1: Ich fand unseren letzten Titel auch so geil, der Bratwurstbaum aus Pforzheim. Ich habe so gelacht nochmal, als ich das bei Spotify, wird mir das ja manchmal angezeigt.
0: Ja.
1: Und dann bin ich nochmal unsere ganzen Titel durchgegangen, die wir uns so haben einfallen lassen.
0: Das mache ich auch oft.
1: Die ja auch immer aus der Folge heraus entstehen. Also ja. Das sind ja immer oft Sätze, die fallen und meist mir ja dann irgendwie so aufploppen, wo ich sage, das ist eine geile Folge, geiler Folgentitel. Und da muss ich wirklich sagen, da haben wir geliefert.
0: Also der Bratwurstbaum war auf jeden Fall ein Highlight.
1: Unsere ja. Folgentitel sind echt lustiger als die Podcasts manchmal an sich.
0: Nein, ach Mann, was ist denn heute los mit Carsten Penz? Du bist so...
1: ich bin müde, ich bin einfach nur müde.
0: Ich bin müde. Ja, wann stehst du mal auf?
1: 3.30 Uhr klingelt mein Wecker.
0: Wahnsinn.
1: Dann snooze ich noch zweimal und dann geht's raus.
0: Ja,
1: raus
0: könntest du ja montags fast den Podcast hören.
1: Ja.
0: Kriegst die letzten 3 Minuten noch mit, wenn der Wecker
1: ja.
0: klingelt.
1: Ja, das stimmt.
0: Okay, haben wir was hinter den Kulissen? Ich gehe in Urlaub.
1: Ja, du gehst in Urlaub.
0: Und du hast schon wieder fantastische Ersatz-Podcast-Folgen vorbereitet.
1: Ja, erstmal gucken, ob das auch wirklich zustande kommt. Angedacht ist, dass wir uns nächste Woche hier hören mit Deutschlands fittestem Feuerwehrmann. Das ist Lars Kegler aus Speyer. Ich will gar nicht so viel verraten. Der wird jetzt am Wochenende einen Weltrekordversuch unternehmen. Einen irren Lauf starten. Also wirklich, ich bin ja selber mal sehr sportlich unterwegs gewesen. Bin es auch immer noch, aber nicht mehr so krass wie damals.
0: Natürlich.
1: Und aber was der macht, crazy. Also crazy. Ja. Und der wird davon berichten, wie es ausgegangen ist, wie es gelaufen ist. Ich hoffe, dass er dann auch wirklich am Mittwoch die Kraft hat, nach dem Weltrekordversuch am Sonntag hier zu uns im Studio zu kommen.
0: Und Deutschlands fittester Feuerwehrmann ist natürlich auch schon wieder ein Top-Titel für die nächste Podcast-Folge.
1: Ja.
0: Also da hast du auf jeden Fall schon mal geliefert.
1: Ja.
0: Okay, dann lass uns doch anfangen. Traditionell hast du das erste Wort.
1: Ich habe das erste Wort.
0: Ja,
1: ja, ich habe da eine Meldung, die mir aufgeploppt ist aus Mannheim. Das ist ja im Prinzip bei dir um die Ecke. Und wahrscheinlich, wenn ich jetzt sage,
0: ja?
1: Industriestraße, Friesenheimer Insel in Mannheim, dann würdest du mir tausend Geschichten erzählen
0: schwierig,
1: können.
0: Ja.
1: Schwieriges Pflaster?
0: Ja. Nein, was? Industriestraße, Friesenheimer Insel... die Friese. Kann ich dir sagen, Industriestraße, was mir dazu einfällt, ist Straßenstrich, war da früher mal. Ansonsten aber auch mindestens 2 coole Locations, wo man irgendwie abends mal weggehen kann. Mittlerweile sogar auch ein Comedy Club in der Industriestraße, der tatsächlich auch ganz lustig ist. Und dann
1: der Club?
0: Der Club ist lustig. Ja, doch, ist wirklich witzig, weil da gibt es zum Beispiel keine Bedienung hinter der Theke. Das macht man alles selbst. Das ist alles so ein bisschen auf Vertrauen. Du zahlst dein Bier und darfst es dir dann selber aus dem Kühlschrank nehmen.
1: Finde ich gut.
0: Ja, finde ich auch gut. Und funktioniert wohl offenbar, denn den Comedy Club in Mannheim gibt es jetzt auch schon über ein Jahr.
1: Gibt's immer noch.
0: Gibt's immer noch.
1: Nicht leer gesoffen, das Ding.
0: Genau, und dann fährt man auf die Friesenheimer Insel. Das ist so eine Hundespazierwiese. Es ist da viel. Ist tatsächlich ganz schön. Wenn du da an der Ecke unterwegs bist, dann siehst du, wie der Neckar in den reinfließt, kannst du da sehen. Es riecht immer ein bisschen komisch, weil da auch die BASF ist. Also da kommen ja manchmal Gerüche entgegen. Das ist wirklich nicht schön. Ja, aber klingt, was war da los?
1: Ja, das ist ein perfektes Setting, was du da gerade, also du hast diesen Ort ja wirklich unfassbar gut beschrieben. Ja. Das ist ja schon Hörbuchcharakter hier. Genau, da standen also Polizisten und haben mal nach dem Rechten geguckt und auf einmal macht es so, ja. Und da fährt was ganz Schnelles an denen vorbei. Und die Polizisten natürlich, hallo, wir sind hier innerorts, was sind das hier für Raudis? Was sind das hier schon wieder für Autoposer, die hier in Mannheim an der Industriestraße für Krawall sorgen? Auf jeden Fall haben sie dann hingeguckt und haben auch den Verursacher gestellt und waren ganz verwundert. Weil das war nämlich gar kein tiefer gelegter Golf GTI, der so an ihnen vorbeigefahren ist, sondern es war ein E-Scooter. Unfassbar. Und zwar ein gepimpter, ein richtig krasser E-Scooter. Mit 80 Stundenkilometern ist das Ding durch die Industriestraße an der Friese gebrettert, möchte ich sagen. Ein 48-jähriger Mann stand auf diesem E-Scooter, der diesen wirklich professionell sehr stark getuned hatte.
0: Ja.
1: Und er war aber nicht alleine unterwegs. Naja, er hatte noch ein paar Substanzen eingeworfen.
0: So, okay. Also er hatte zweit auf dem E-Scooter mit 80 km/h, das ist ja schon krass. Ja.
1: Das wäre wirklich krass. Ja. Nee, also er hatte dann irgendwie nach Prüfung, Drogentest und keine Ahnung, wurde dann alles gemacht. Da ist man wohl offensichtlich auch irgendwie so ein bisschen fündig geworden. Aber in meinem Herzen schlagen natürlich wieder zwei
0: Brüste?
1: Nee, in meinem Herzen. Genau, in meinem Herzen schlagen zwei Brüste. Das ist gut. Auch ein schöner Podcast.
0: Ja, für die Folgen, die nachts laufen.
1: Ja, wir können auch mal einen Onlyfans-Podcast machen von der neuen Welle.
0: Ja.
1: Spicy Content können wir da präsentieren.
0: Mhm. Ich habe ja hier gleich noch
1: Nackt
0: in Lautern, ja.
1: Also, wie bringe ich das jetzt zum Abschluss? Ja, genau, also ich wollte sagen, Mann, krasse Leistung von dem Typen, dass der so eine E-Roller, der ist ja viermal so schnell als erlaubt unterwegs gewesen, dass er das Ding so getuned hat, eigentlich fast schon, der muss eigentlich schon eine Festanstellung bei Audi oder irgendwie sowas kriegen, als Ingenieur, aber nein, er wandert jetzt wahrscheinlich erstmal in den Knast.
0: Interessante Geschichte, die du da mitgebracht hast, lieber Kollege Carsten Penz, und soll ich dir was sagen? Tatsächlich. Gar kein Einzelfall, denn in Edenkoben, in der Pfalz, ist fast direkt das Gleiche passiert. Letzte Woche Mittwoch, wann war das mit deinem 48-Jährigen?
1: Montag.
0: Und Mittwoch, direkt der nächste Fall. Pass auf, aber noch viel krasser, ein 13-Jähriger.
1: Was?
0: Paced mit seinem E-Scooter, auch mit 80 km/h.
1: Was ist denn los, sag mal?
0: Und die Polizei nimmt die Verfolgung auf und kann dann so richtig sehen, auf dem Tacho, 50, 60, 70, 80.
1: Hast du ein Video davon? Gibt es ein Video davon?
0: Ich habe kein Video davon.
1: Manchmal gibt es das, deswegen frage ich, weil du es gerade so schön beschrieben hast.
0: Ich war nicht dabei.
1: Ja, okay, aber ja, gutes Bild, auf jeden Fall.
0: Und also tatsächlich, Fahrzeug auch wie bei dir wurde sichergestellt, aber der hat keine Drogenintus gehabt, zumindest hat man nicht
1: besser geguckt. Besser ist 13.
0: Aber mit 13, auch hier schlagen zwei Brüste in meinem Herzen. Also auf der einen Seite, natürlich, klar, darf man nicht, ist verboten und es ist ja auch wahnsinnig gefährlich, weil diese
1: brutal
0: so
1: gefährlich.
0: Kleine Räder und
1: auch für sich selbst, also zum einen für andere natürlich, aber auch für sich selbst, weil du ja nie einen Helm auf hast oder irgendwelche Schutzkleidung trägst.
0: Genau, aber natürlich auch Respekt, also irgendwie scheint es gar nicht so schwer zu sein, so einen E-Scooter auf 80 km/h zu bringen.
1: Na, vielleicht gibt's das ja schon irgendwie hier irgendwo zu kaufen, so ein Kit oder so. Ja. Im Darknet, kann ich mir vorstellen.
0: Oder YouTube-Video.
1: Ja, YouTube-Video, soll ich mal gucken? Erklärt? Ich sitze ja hier am Rechner, ich könnte mal schauen irgendwie.
0: Also auf jeden Fall, macht das nicht oder macht das nur auf dem Hockenheimring mit entsprechender Schutzkleidung, weil die Leistung dahinter, das zu können, scheint ja doch dann irgendwie auch bemerkenswert zu sein. Zumindest bei uns zwei. Es gibt eine App.
1: Es gibt wohl eine App, mit der du das machen kannst. Tuning Chips gibt es. Und dann gibt es aber auch eine App, mit der du irgendwie das System von deinem E-Scooter. Aber wir wollen hier nicht zu sehr ins Detail gehen.
0: Es gibt für alles eine App.
1: Aber ich habe mir fast schon gedacht, das wäre doch eigentlich mal eine schöne Weltmeisterschaft
0: im E-Scooter frisieren.
1: Und dann, weil du gerade das Nürburgring oder Hockenheimring angesprochen hast, da habe ich gedacht, Das wäre doch mal toll, wenn sich diese ganzen Leute, die das können, die da Bock drauf haben, sich treffen und einfach mal legal sich gegenseitig zeigen, was sie drauf haben.
0: Gibt's nicht auch, habe ich letztens gesehen, so olympische Spiele, wo man sich dopen kann?
1: Ja.
0: Gab es vor kurzem, ne? Habe ich irgendwie gesehen, dass da, dass man mal guckt, wie weit man an seine Grenzen gehen kann.
1: Ganz genau.
0: In einem dann legalen Rahmen oder abgesteckten Rahmen. Genauso könnte man das ja mit den E-Scootern auch machen. Sehr gut. Das Thema haben wir abgeschlossen, oder?
1: E-Scooter sind wir durch.
0: Sehr gut. Weiter geht's. Jetzt kommt der nackte Mann in Kaiserslautern.
1: Der nackte Mann? Es gibt einen nackten Mann in Karlsruhe. Der steht am BB Bank Wildpark.
0: So ist es. Aber es gab auch einen nackten Mann in Kaiserslautern. An einem schönen Sommertag in Kaiserslautern. Es war jetzt nochmal richtig warm in der letzten Woche. Ist Folgendes passiert. Ein Mann baut ein Gerüst an seinem Haus auf. Und fängt an, das Haus neu zu streichen. Soweit so gut. Aber das Problem, ihr ahnt es bereits, er ist dabei nackt. Splitterfasernackt. Außer Schuhe hat er nichts an.
1: Und man, da gibt's einen Song von Micky Krause. Er hatte nur Schuhe an. Achso. Oder irgendwie so.
0: Aber nicht dabei das Haus gestrichen. So, so.
1: nee, wahrscheinlich nicht.
0: Also natürlich, die Nachbarn sehen das und finden das gar nicht so toll.
1: War es sehr warm?
0: Es muss warm gewesen sein.
1: Es muss sehr warm gewesen sein, ja. Okay.
0: Auf jeden Fall, offenbar haben sie ihm das vielleicht auch zugerufen, dass er sich doch bitte was anziehen soll, hat aber nicht reagiert. Die rufen also die Polizei und die Polizei sieht das und sagt, hier, bitte, junger Mann, nackt. Das Haus.
1: Das muss nicht sein.
0: Bitte ziehen Sie doch was an. Wie denkst du, hat der nackte Maler darauf reagiert? Zeigte er sich einsichtig?
1: Natürlich nicht. Unverständnis ist das. Auch ich hätte gesagt, Leute, wir leben hier in einem freien Land. Ich möchte, wenn ich nackt mein Haus malen möchte, dann mache ich das.
0: Ja, so kennst du den. Warst du dabei? Hast du ein Video?
1: Ich habe eine Immobilie in Kaiserslautern.
0: Ach so.
1: Ich bin's gewesen.
0: Auf jeden Fall hat die Polizei dann eben gesagt, ja, passen mal auf, das ist eine Ordnungswidrigkeit. Und wenn wir Ihnen das jetzt hier sagen, dass Sie sich bitte was anziehen, dann haben Sie sich bitte auch was anzuziehen. Und dementsprechend gibt's dann auch einen Strafzettel und da muss er dann halt auch irgendwie was bezahlen. Ob er das dann auch irgendwann mal bezahlen wird oder ob er sich da noch weitere Ausreden und juristische Spielereien einfallen lassen wird, darüber können wir dann in einem der nächsten Podcaste sprechen. Mal gucken, wie die Geschichte weitergeht. Mir fällt aber gerade was ein, wo wir über nackte Menschen sprechen.
1: Jetzt habe ich ein bisschen Angst, wie es weitergeht.
0: Kannst du dich noch an Stadtrat Ferrat erinnern?
1: Ja.
0: Der in Mannheim Puffpartys im Rathaus gefeiert hat. Und
1: ja, ich finde das ein bisschen hart formuliert.
0: Ja, es waren nur 6 Leute da, es ist wirklich keine Party gewesen.
1: Es waren ja so eine Swingerparty war es ja eher, ne? Ja. Also da ist ja kein Geld geflossen oder irgend sowas. Sondern
0: Entschuldigung, der Unterschied war mir nicht bewusst, du hast natürlich recht, aber auch interessant, dass es dir auffällt. Ja.
1: Sondern,
0: dass
1: na,
0: du
1: ja,
0: da so
1: ja.
0: viel Wert drauf legst.
1: Naja, ich finde die Schlagzeile, dass der Rathaus zum Puff gemacht wird, ich glaube, das wäre heftig. Aber so eine Swingerparty, weiß ich nicht.
0: Für mich ist der Unterschied tatsächlich jetzt nicht so groß, aber ich finde Puffparty halt schöner wegen der Alliteration.
1: Ja, okay. Aber was hat er jetzt gemacht? Was war jetzt das Ding?
0: Ich habe ihn gesehen.
1: Du hast ihn getroffen?
0: Ja.
1: Warst du auch da? Hatte er was an? Hattest du was an?
0: Ich bin am Sonntag.
1: War es einvernehmlich?
0: Ich hatte am Sonntag. Nein, es war nicht einvernehmlich. Ich wollte nicht. Ich war am Sonntag, hatte ich hier Sendung gehabt und bin dann nach Hause gefahren mit dem Fahrrad und hatte dabei telefoniert, hatte so Kopfhörer im Ohr und einfach mit meiner Mama gesprochen.
1: Ja, und, ganz unschuldig.
0: Und fahr da so am Uniklinikum entlang und hatte schon gesehen, Stadtrat Ferrat hat in Mannheim gerade Plakate aufgehängt an die Laternen. Ich dachte so, was hängt denn der Plakate auf? Ist da eine Wahl oder was? Nee, er lädt einfach ein zum Bürgergespräch. Und hat die ganze Stadt zugekleistert mit seinen Plakaten. Da ist dann auch immer sein Gesicht drauf. Und Bürgergespräch, da ein Termin drunter. Und ich fahre da mit dem Rad lang und auf einmal steht er da vor mir und bringt gerade das Plakat an die Laterne an.
1: Das muss ich sagen, ist doch höchst sympathisch, dass er seine Plakate noch selber klebt.
0: Ich weiß auch nicht, was ich davon halten soll, weil auf der einen Seite fand ich es auch ein bisschen traurig, dass er so ganz alleine im Regen da sonntags nachmittags durchmacht, dass er überhaupt niemanden hat, der ihm da hilft bei seinem politischen Vorhaben.
1: Sondern, das hättest du doch sein
0: dass
1: können.
0: Dass er da ganz alleine ist, spricht ja auch dafür, dass er eben offenbar nicht viel Rückhalt hat. Aber auf der anderen Seite, ja, ist auch mutig, da eben alleine durch die Gegend zu laufen und Plakate zu kleben. Aber habe ich gedacht, Mensch, endlich ist mir mal was. Endlich habe ich mal einen Promi gesehen.
1: Ja,
0: Stadtrat Ferrat. Ja. Gut.
1: Siehst du, haben wir den auch wieder gehabt. Im Poddy. Ja. Wollen wir jemanden anrufen?
0: Ich habe darauf gehofft, dass du diesen Satz sagst.
1: Ja, ich guck mal, ob wir eine WhatsApp-Nachricht bekommen haben.
0: Ja, genau. So machen wir das ja immer für alle, die zum ersten Mal einschalten. Es gibt Leute, die uns regelmäßig WhatsApp-Nachrichten ins Studio schicken. Und die letzte, die jetzt reingekommen ist, hier zum Aufzeichnungsdatum, mittwochs, mittags um 11:24 Uhr. Wahrscheinlich eine Blitzermeldung oder ein anderer Hinweis aus dem Straßenverkehr. Wir werden einfach wahllos eine Nummer aussuchen und dort dann anrufen und dann mal gucken, was jetzt passiert.
2: Ja, guten Morgen.
1: Hi.
0: Hallo.
2: Hallo.
0: Hier ist die neue Welle. Jan und Carsten sind dran. Du hast uns gerade eine WhatsApp ins Studio geschickt und wir haben jetzt einfach mal zufällig deine Nummer ausgewählt und wollten dich zurückrufen, um mit dir ein bisschen zu quatschen, wie es dir geht und was du so machst. Aber bevor du irgendetwas sagst, sei dir gewiss, es wird aufgezeichnet, es wird veröffentlicht, es wird gesendet. Alles, was du jetzt sagst, deswegen stelle ich dir am Anfang die wichtigste Frage. Hast du Lust, mit uns hier ein bisschen die Zeit zu vertreiben, ein bisschen Zeit zu verschwenden und über dich zu sprechen?
2: Über mich.
0: Antworte weise.
1: Ja.
2: Ja.
0: Ja,
1: ja, ich will.
0: Jawohl, wer ist denn dran?
2: Hier ist der Thomas aus Forchheim. Hallo.
0: Hi, Thomas, du, was machst du gerade? Bei was erwischen wir dich gerade?
2: Ich bin mit dem LKW unterwegs und setze gerade einen Container ab.
0: Wir hatten schon öfter mal LKW-Fahrer, wenn wir das gemacht haben hier in unserem Podcast. Hatten wir dich auch
2: schon? Da war ich schon mal dabei.
0: Ah, okay. Wir hatten letzte Woche auch einen LKW-Fahrer, oder? War das?
1: Ja, ich glaube, so mittags. Ich glaube, wir haben viele Hörer unter LKW-Fahrern, oder, Thomas? Ja.
2: Obwohl es zu wenige gibt.
0: Gibt es zu wenig LKW-Fahrer?
2: Laut Studien und Zeitungen fehlen in Deutschland, glaube ich, 100.000.
0: 100.000 LKW-Fahrer fehlen? Warum?
2: Jawohl.
0: Du hast doch, sag doch mal, mach doch mal ein bisschen Werbung für deinen Job. Was ist denn das Schönste am LKW-Fahren? Dass man die ganze Zeit alleine ist und niemand dazwischen quatscht?
2: Oh, das, ja, auch. Aber dass man halt viel sieht, ja, Abwechslung und Spaß macht.
0: Und dass man so eine dicke Maschine bedienen kann, das ist bestimmt auch ein Spaßfaktor, oder?
2: Das ist auch ein Spaßfaktor, ja. Aber man muss natürlich auch aufpassen mit den dicken Maschinen.
0: Ja, und würdest du den Job weiterempfehlen, LKW-Fahrer?
2: Natürlich. Also ist wohl nicht einfach immer, aber es macht Spaß.
1: Fährst du denn auch so ins Ausland?
2: Nee, nur in Karlsruhe und Umgebung.
1: Okay.
2: Das reicht bei den Verkehrsverhältnissen.
0: Ja, absolut. Und was brauche ich denn für eine Ausbildung, wenn ich LKW-Fahrer werden will? Gibt es eine Ausbildung?
2: Keine Ausbildung, oder? Führerschein.
0: LKW-Führerschein.
2: Man kann auch Moderator werden und kann trotzdem LKW fahren.
0: Mhm. Ja, also ich kann es nicht, wobei ich bin ja schon so alt. Ich habe ja noch meinen Führerschein, erlaubt mir ja noch gewisse Dinge zu fahren, aber wahrscheinlich ist das noch zu wenig. Was darf ich fahren? 7,5 Tonnen?
2: 7,5 noch wahrscheinlich,
0: ja.
2: In deinem Alter.
0: Ja, genau.
2: Wo du den Führerschein gemacht hast.
0: Und was hast du?
2: Da war noch 7,5. Jetzt ist er bloß noch 3,5, glaube ich.
0: Genau, da beneiden mich immer viele, dass ich hier noch so dicke Dinger fahren darf. Aber was hast du für einen Führerschein? Wie weit geht das da bei dir?
2: Ich darf bis 40 Tonnen fahren.
0: Und wie viele Tonnen gibt's?
1: Boah, krass.
2: 40 ist die Höchstgrenze.
0: Ah, dann haben wir den Profi am Telefon.
1: 70 Tonnen. Bist du schon mal 70 Tonnen gefahren?
2: 40.
1: Ach, 40.
2: 40,
1: okay.
2: 40 Tonnen.
1: Ja, okay. Ja.
2: Und das reicht?
1: Ja, das reicht.
0: Und ist das mit Anhänger dann gerechnet oder braucht man
2: das
0: da auch
2: noch?
0: Das
2: ist mit Anhänger gerechnet, ja.
0: Und du kannst also auch einen LKW, einen 40 Tonner mit Anhänger auf den Bierdeckel wenden?
2: Mit Anhänger. Das ist nicht so meine Stärke.
1: Aber gut, dass du dich so einschätzt. Was ist denn deine Stärke, Thomas? Was sagst du? Was
2: mein LKW ist 7 Meter lang. 3,50 Meter hoch und ich komme normalerweise in fast jede Einfahrt rein.
1: Sehr gut.
0: Okay, cool. Und was hast du heute geladen?
2: Ich habe Bauschutt drauf.
0: Bauschutt. Ah ja, okay. Du hast gesagt Container, ne?
2: Genau. Ja, also wenn du mal dein Schlafzimmer oder dein Wohnzimmer aufräumst, rufst du mich an, bringe ich dir einen Container, du lädst ihn und ich hole ihn wieder ab.
1: Ja, aber da reicht ein Container nicht.
0: Nein.
2: Wir haben auch große bis 10 Kubik.
0: Ich bin da sehr ordentlich. Ich bin jemand, der regelmäßig seinen Inventar überprüft und sagt, das habe ich ein Jahr lang nicht mehr angefasst, das brauche ich nicht mehr.
1: Und was machst du dann damit?
2: Das wird dann entsorgt. Finde ich von Vorteil, für uns für Nachteil, weil von dem leben wir.
0: Was ist denn der Nachteil beim LKW-Fahren? Warum fehlen denn Hunderttausende? Was tippst du?
2: Ich tippe, dass wir keine Bundeswehr mehr haben und da viele den Führerschein früher bei der Bundeswehr gemacht haben und dann halt hängen geblieben sind beim LKW-Fahren.
0: Okay.
2: Und jetzt kostet halt, wenn man den macht, 10.000 Euro.
0: Hei, verstehe die Problematik.
2: Und mit 18 oder 20 Jahren wäre dann 10.000 Euro übrig, um einen Führerschein zu machen.
0: Ja.
2: Die wenigsten.
0: Okay, ja gut, also dann das war das ja ein sehr erhellendes Gespräch. Da haben wir die Problematik ja perfekt erläutert und die Problemlösung geben wir an die Politik weiter.
2: So, dann viel Spaß.
0: Ja. Alles klar, Thomas.
2: Bei den Politikern, also.
0: Dann danke dir für deine Zeit, danke dir, dass du hier bei uns irgendwas gemeldet hast und vielleicht ja bis bald mal wieder in unserem Podcast.
1: Tschüss.
0: Ist schon weg. Ist schon weg, okay.
1: Ja. Geil.
0: 10.000 Euro, das wusste ich jetzt auch nicht, dass das so. Ich wusste, dass Führerschein teuer ist, aber LKW. Aber wenn du so ein Logistikunternehmen hast, vielleicht zahlt man das ja dann auch dem willigen LKW-Fahrer.
1: Ja.
0: Dem willigen zukünftigen LKW-Fahrer.
1: Ja.
0: Haben wir noch was?
1: Ich habe noch was. Und zwar. Wo ist denn das passiert? Eine Schwarzwaldbahn. Wo fährt die?
0: Ah, die Geschichte habe ich mir auch noch aufgeschrieben. Die Schwarzwaldbahn, kann ich dir sagen, lieber Carsten, die fährt von Karlsruhe nach Konstanz über Rastatt, Baden-Baden, Offenburg, Gengenbach, Hausach, Triberg, Villingen, Donaueschingen und Singen.
1: Die stand letztens still. Da fuhr nichts. Also es ist ja schon eine Strecke, die oft genutzt wird, wo sehr, sehr viele Züge langfahren. Und da ging gar nichts auf der Strecke eine Zeit lang.
0: Warum denn? Warum ging denn da nichts?
1: Das war kurios, weil die Züge waren da, die Schaffner waren da, die Passagiere waren da, die Lokführer waren da und die Lokführerinnen, Gleise. Die Gleise waren da. Es war angerichtet, möchte ich sagen. Für einen tollen Tag bei der Deutschen Bahn auf der Schwarzwaldbahn fahren wir hin und her, so wie wir es wollen und geplant haben. Nur einer war nicht da, und zwar der Fahrdienstleiter. Der war nicht da. Der ist offensichtlich für die ganze Strecke verantwortlich und der ist auch dafür da, die Strecke freizugeben, wenn kein Fahrdienstleiter da ist, sich also auch nicht auf Rückfragen meldet, weil die ja oft im Funkverkehr auch sozusagen in die Lokomotiven reinfunken können, dann passiert automatisch Folgendes, dann werden alle Signale auf Rot gestellt, nichts dreht sich mehr, nichts bewegt sich mehr, es bleibt alles still. Und die ganzen Lokführer, und das sind einige gewesen und noch viele mehr Passagiere, die haben also wirklich diesen Fahrdienstleiter versucht zu erreichen. Er hat sich nichts gemeldet.
0: Schön, wie du die Geschichte hinleitest. Ich kann es mir richtig vorstellen.
1: Ja.
0: Du stehst am Bahnsteig.
1: Druck
0: und
1: ohne
0: dann,
1: Ende.
0: Dann steht da erstmal 10 Minuten später, 20 Minuten später und dann irgendwann, wenn du Glück hast, steht dann da, Zug fällt aus.
1: Ja, aber das stand noch nicht mal, weil ja keiner wusste, was los ist. Ja. Und ich kann mir auch vorstellen, dass die Lokführerinnen und Lokführer in ihren Zügen sich gegenseitig sozusagen ins Führerhaus geguckt haben und gesagt haben, what the fuck, was ist hier los? Ja. So, warum wird die Ampel nicht grün? Und warum meldet sich der Fahrdienstleiter nicht? Und dann hat man die Polizei verständigt. Dann ist man ausgegangen davon, dass da was Schlimmes passiert sein muss. Und hat auch direkt mal einen Notarztwagen mitgeschickt. Und so ist man also zu diesem Fahrdienstleiter gefahren mit Blaulicht in der Annahme, dass da was Schlimmes passiert ist. Denn es kann ja nur was Schlimmes passiert sein. Denn sonst würde man ja diese Strecke freigeben. Und so, die klopfen und klingeln und es passiert auch nichts. Und schauen durchs Fenster und sehen ein Bett. Und in diesem Bett, da liegt ein Mann. Und zwar ein Fahrdienstleiter. Und selbst nach Klopfen macht er nicht auf. Und man, jetzt hat man wirklich gedacht, okay, krass, der ist in Ohnmacht gefallen oder ist eingeschlafen und Schlimmeres, wacht nicht wieder auf oder so. Aber er stand dann doch irgendwann auf und leicht verkatert öffnete er die Tür und er war einfach eingeschlafen. Also er hat dieses riesige Bahnchaos verursacht.
0: Im Stellwerk.
1: Im Stellwerk ist er eingepennt.
0: Im Stellwerk.
1: Ja, aber da gibt's auch Betten. Also das ist so richtig so eine, das ist, ne, die können da wohl auch schlafen, ist ja auch klar. Die arbeiten ja auch Schicht. Und genau, der hat er gepennt. Und was auch verdächtigerweise neben dem Bett gefunden wurde, waren ein paar leere Flaschen Bier, die vielleicht dabei geholfen haben könnten, seine Schicht zu verpennen.
0: Hei. Dass das geht, dass man da alleine, ich meine, bei der Bahn wird so viel auf Sicherheit geachtet und immer wieder alles gemacht und wir haben so viel Personal und hier und so viele Vorschriften, aber da kann einer einfach alleine Nachtdienst im Stellwerk schieben und sich dabei einen hinter die Binde kippen, dann einpennen und dann, wenn er gebraucht wird, ist er nicht am Start.
1: Schade, ne? Schade,
0: das
1: schon,
0: ist,
1: das ist schon krass.
0: Ist schon, also puh, da muss man ja aufpassen, dass also das wird vielleicht kein Einzelfall sein.
1: Ja, kann ich mir auch vorstellen. Und ich meine halt, mich würde mal interessieren, wie das jetzt intern aufgearbeitet wird. Also zum einen ist es natürlich total tragisch für den Mitarbeiter, der ist wahrscheinlich raus, ja. Also Mitarbeiter des Monats wird der nicht. Und vielleicht, weiß ich jetzt nicht, ob man den auch irgendwie so rechtlich belangen kann, weil...
0: Bei seinen Kumpels wird er vielleicht schon Mitarbeiter des Monats.
1: Ja. Ich hatte mal einen Kumpel, der hatte hart gefeiert, der hatte eine Firmenfeier und ist bei der Firmenfeier verloren gegangen und dann hatten die Gäste ihn vermisst und hatten die Polizei gerufen, weil sie sich Sorgen gemacht haben und dann wurde der gesucht und nicht gefunden und dann musste bei der Suche eine Bahnstrecke gesperrt werden. Ja, der wurde gesucht und man hat in diesem Bereich, in diesem Suchradius gab es einen Bahnverkehr, auch eine Bahn, die häufig fuhr. Und dann hat man tatsächlich, die Polizei hat veranlasst, diese Bahnstrecke zu sperren. Das heißt, auch dort konnten die Leute nicht hin und her und heim und zur Arbeit, keine Ahnung. Und der hatte 3 Jahre später noch Rechtsstreit mit der Deutschen Bahn, weil er wurde dann gefunden, ist alles okay gewesen, dass er die Kosten übernehmen soll. Also für diese Sperrung, weil es natürlich klar, die Bahn muss Entschädigungen zahlen. Und so weiter und so fort. Ich könnte mir vorstellen, dass das auch auf den zukommt.
0: Ja, habe ich gerade gelesen, dass die Bahn überlegt, weil sie ja so oft so Probleme hat mit unbefugten Personen im Gleis, dann wird ja immer auch der komplette Zugverkehr eingestellt, genau wie bei deinem College. Und dass sie das in Zukunft nicht mehr so streng handhaben möchten.
1: Einfach drüber fahren.
0: Um eben pünktlich die Pünktlichkeitsstatistik verbessern.
1: Das finde ich jetzt aber auch nicht gerade richtig
0: und dass
1: gut.
0: Aber vielleicht sind sie da auch einfach ein bisschen zu übervorsichtig. Das wird gerade überlegt, diskutiert, dass man das nur noch macht, wenn Kinder im Gleis sind.
1: Da stimmt ja gar nichts an der Meldung. Also das ist ja wirklich, das ist ja Altersdiskriminierung. Das ist Fahrlässigkeit. Wir lassen uns mal ein bisschen lockerer laufen. Wenn uns da einer vors Gleis läuft, ist auch nicht so schlimm.
0: Vielleicht ist man halt auch sehr, sehr vorsichtig. Wie war es denn bei deinem Kumpel? War der in Gefahr oder?
1: Das weiß ich gar nicht mehr so genau. Also ich glaube nicht. Der ist einfach irgendwie im Wald auf einer Bank eingepennt. Man hat ihn dann Stunden später gefunden oder so. Aber ja, weiß ich nicht. Also auf jeden Fall, die Meldung ist auf jeden Fall krass. Dieser Typ, der da eingepennt ist. Keine Glanzleistung.
0: Ich habe noch ganz kurz, was gerade zum Thema passt, mir noch eine Geschichte mitgebracht, die wir gestern auch in der Sendung hatten, dass in der Pfalz ab Montag jetzt Akkuzüge unterwegs sind. In der Pfalz gibt es noch einige Bahnstrecken, die nicht elektrifiziert sind, da gibt es keine Oberleitung. Bisher sind das eben Dieseltriebwagen, wie man so schön sagt, die da eben langfahren. Ich sehe die auch immer am Bahnhof. Das fällt immer brutal auf, wenn du aus so einem normalen Zug aussteigst und dann läufst du auf einmal an so einer Diesellok vorbei. Da stinkt dann und ist laut.
1: Krass,
0: und
1: dass es das noch gibt.
0: Ja, gibt es noch. Und das sind aber so Regionalexpresszüge. Du siehst das von Weitem gar nicht, dass das eine Diesellok ist. Also du merkst es halt nur, weil du es hörst und weil oben nicht so ein Geweih rauskommt. Und da ist man jetzt ganz vorne mit dabei und wird das jetzt in Zukunft langsam austauschen, dass da eben die Dieseltriebwagen wegkommen und dafür kommen dann batteriebetriebene Züge rein, die leiser sind, größer sind, schneller sind, Internet haben und irgendwie noch was Tolles war dabei, irgendwie Echtzeitanzeige von den nächsten Haltepunkten und die fahren dann eben so lange es eine Oberleitung gibt, haben sie dann Strom und laden auch gleichzeitig die Batterie und wenn dann die Oberleitung weg ist, das konnte zum Beispiel die Diesellok ja auch nicht mit Strom fahren, wenn Strom da war, glaube ich. gefährliches Halbwissen. Und da fahren jetzt batteriebetriebene Züge. Insgesamt werden es 44 Züge sein, die durch die Pfalz fahren. Zum Beispiel auch von Neustadt nach Karlsruhe und von Karlsruhe nach Neustadt. Fand ich irgendwie ganz cool. Bin gespannt. Gab ja am Anfang, als das zum ersten Mal gemacht wurde, irgendwo woanders. Da hatten die immer Probleme, weil die Akkus nicht gehalten haben. Und im Winter.
1: Im Winter, wollte ich gerade sagen.
0: Mal gespannt,
1: ja,
0: wie sich das entwickelt. Aber es heißt, diese Kinderkrankheiten hat man jetzt überstanden und freut sich da auf bessere, schnellere, tollere, leisere Züge.
1: Schöne Meldung zum Abschluss. Wir sind durch mit unserem Podcast.
0: Wir sind durch. Punkt.
1: Ja. Wissen wir schon den Titel jetzt?
0: Was hat man denn gesagt?
1: Naked in Lautern.
0: Naked in Lautern. Nackt in Lautern. Ja, mhm, sowas. In der Richtung. Gut. Also dann, bis in 3 Wochen.
1: Ja, oder nächste Woche mit dem fittesten Feuerwehrmann.
0: Sehr gut.
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2: Die neue Woche startet mit ein paar Wölkchen, aber die Sonne, die schafft's ab dem Nachmittag auf jeden Fall wieder durch und die bleibt dann auch erstmal bis zum Ende der Woche bei Temperaturen von 20 bis 24 Grad.
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1: Ich bin Diana Kramer. Debakel für die CDU bei den Landtagswahlen. In Mecklenburg-Vorpommern fliegt sie aus dem Parlament, in Berlin verliert sie klar gegen die Linke. Der Druck auf den angeschlagenen Kanzler und CDU-Chef Friedrich Merz dürfte damit weiter steigen.
2: Nur 13 Minuten nachdem erste Zahlen veröffentlicht wurden, tritt der CDU-Chef vor die Presse. Das Wahlergebnis in Mecklenburg-Vorpommern hat er als Desaster bezeichnet. Noch nie seit Bestehen der Bundesrepublik ist die CDU aus einem Parlament geflogen. Trotzdem, Merz hält an seinem Reformkurs fest. Er wolle Deutschland voranbringen und werde als CDU-Chef und Bundeskanzler Verantwortung übernehmen. Heute berät die Parteispitze über die Wahlergebnisse. Dann wird sich zeigen, wie stabil der Rückhalt für Merz noch ist. Aus Berlin, David Riemer.
1: Nach dem vorläufigen Ergebnis hatte Mecklenburg-Vorpommern die AfD mit gut 38% der Stimmen gewonnen. Die SPD kommt auf 35,5%. Auch Linke und Grüne ziehen in den Landtag ein. Neben der CDU ist auch das BSW an der 5%-Hürde gescheitert. In Berlin ist die Linke mit knapp 26% stärkste Kraft. Die CDU liegt mit knapp 19% deutlich dahinter. Auf dem dritten Platz landete die AfD vor den Grünen und der SPD. Das BSW verpasste auch in Berlin den Einzug, genauso wie die FDP. Rund 7 Jahre nach dem Aus für die geplante Pkw-Maut, die den Steuerzahler viel Geld gekostet hat, steht ab heute der damalige Bundesverkehrsminister Andreas Scheuer vor dem Landgericht Berlin. Die Staatsanwaltschaft wirft Scheuer vor dem Mautuntersuchungsausschuss des Bundestags gelogen zu haben.
3: Die Pkw-Maut kam nicht zustande, weil ein Gericht sie vorher kippte. Doch da hatte Scheuer die Verträge mit den Betreibern schon unterschrieben. Die Regierung musste die Verträge deshalb wieder kündigen und Schadenersatz zahlen von fast 250 Millionen Euro. Die Konzerne gaben damals an, sie hätten angeboten, mit den Verträgen noch zu warten bis nach dem Urteil. Vor dem Untersuchungsausschuss wollte sich Scheuer an ein solches Angebot aber nicht erinnern. Diese Aussage könnte ihm jetzt zum Verhängnis werden. Thomas Bleskin, Nachrichtenredaktion.
1: Zum Fußball. Zum Abschluss des 4. Bundesligaspieltags hat Aufsteiger Paderborn mit 3:1 Hoffenheim besiegt. Zuvor hatten sich die Aufsteiger Schalke und Elversberg 0:0 unentschieden getrennt. Und Leverkusen gewann 2:0 gegen Leipzig.
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2: Die neue Woche startet mit ein paar Wölkchen, aber die Sonne, die schafft's ab dem Nachmittag auf jeden Fall wieder durch und die bleibt dann auch erstmal bis zum Ende der Woche bei Temperaturen von 20 bis 24 Grad.
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1: Die neue Woche startet mit ein paar Wölkchen, aber die Sonne, die schafft es ab dem Nachmittag auf jeden Fall wieder durch. Und die bleibt dann auch erstmal bis zum Ende der Woche bei Temperaturen von 20 bis 24 Grad.
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1: Ich bin Diana Kramer. 2 Wochen nach Sachsen-Anhalt hat die AfD auch die Landtagswahl in Mecklenburg-Vorpommern gewonnen. Sie kommt auf gut 38% der Stimmen. Auf Platz 2 folgt die SPD mit 35,5%. Daneben ziehen die Linke und die Grünen in den Schweriner Landtag ein. CDU und BSW scheitern knapp. Vor allem für die Kanzlerpartei ist das ein Debakel.
2: Jubelstimmung bei der AfD, die nach ihrem jüngsten Coup in Sachsen-Anhalt nun auch in Mecklenburg-Vorpommern zur stärksten Kraft aufgestiegen ist. Allerdings reicht es in Schwerin nicht zum Regieren, weil keine andere Partei mit den Rechten koalieren will. Ministerpräsidentin Schwesig wird nun über die Bildung einer rot-rot-grünen Koalition verhandeln. Bitter endete der Wahlabend für die einstige Volkspartei CDU. Erstmals überhaupt scheiterte sie bei einer Landtagswahl an der 5%-Hürde. Aus Schwerin, André Ballin.
1: Bitterer Wahlabend auch für die CDU in Berlin. In der Hauptstadt wird die Linke mit knapp 26% deutlich stärkste Kraft vor der CDU, die auf knapp 19% kommt. Die Linke könnte mit Spitzenkandidatin Elif Erhalb erstmals die regierende Bürgermeisterin stellen und der CDU den Posten abnehmen. Dahinter folgen die AfD, Grüne und SPD. Das BSW schaffte es auch in Berlin nicht über die 5%-Hürde. Möglich ist damit in der Hauptstadt eine Dreierkoalition aus Linken, Grünen und SPD. Mit einem bundesweiten Aktionstag stemmt sich die Gewerkschaft IG Metall heute gegen weitere Einschnitte für Beschäftigte der Automobilbranche. Bei rund 280 Aktionen sollen mehr als 100.000 Menschen mobilisiert werden. Laut der Gewerkschaft sind Betriebsversammlungen in Unternehmen, aktive Mittagspausen und öffentliche Kundgebungen geplant. Zum Fußball. In der Bundesliga haben sich die Aufsteiger Schalke und Elversberg 0:0 unentschieden getrennt. Elversbergs Felix Keidel bei DAZN.
3: Auf Schalke kann man einen Punkt auf jeden Fall gut mitnehmen. Sind jetzt nicht komplett schlecht gelaunt. War eine gute Leistung von uns. Natürlich will man dann immer noch mehr haben. Aber ja, ist okay, heute mit einem Unentschieden nach Hause zu fahren.
1: Außerdem gewann Leverkusen 2:0 gegen Leipzig und Aufsteiger Paderborn besiegte Hoffenheim mit 3:1.
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2: Die neue Woche startet mit ein paar Wölkchen, aber die Sonne, die schafft's ab dem Nachmittag auf jeden Fall wieder durch und die bleibt dann auch erstmal bis zum Ende der Woche bei Temperaturen von 20 bis 24 Grad.
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3: Ja, und heute ist Muskelkater-Montag.
4: Ah, da sagst du was, ja?
3: Gestern Baden-Marathon. Knapp 10.000 Läuferinnen und Läufer sind da zumindest über die Halbmarathon-Distanz gestartet. Respekt und Glückwunsch an alle, die mitgelaufen sind. Und dann gab es ja auch noch das ganz große Mitmach-Outdoor-Vibes-Feeling-Messe in Pforzheim auf dem Waisenhausplatz. Da konnte man im Kanu über die Enns paddeln.
4: Geil, und so viele von euch waren mit dabei. Deswegen ist es wichtig, dass wir jetzt wirklich gemeinsam entspannt reinstarten in die neue Woche mit ganz viel eurer Lieblingsmusik.

0: Lecco mio, was für ein großartiger Song. Alphaville, Big in Japan, hier am Montagmorgen. Natürlich bei der neuen Welle. 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
1: Tja, in Calw gab es am Wochenende ein großes Thema. Da sind nämlich zwei neue Rutschen eröffnet worden im Stadtgarten. Und das sind jetzt hier so keine Easy-Peasy-Spielplatzrutschen, wie ihr sie kennt, sondern knapp 40 Meter lange Brecher. Und die sind auch nicht nur für eure Kids, sondern da könnt ihr wirklich einfach Zeit sparen, wenn ihr da runterrutscht. Und ja, ihr lauft den Berg also hoch und könnt dann runterrutschen. Wie viel Zeit ihr da wirklich spart, das hat sich unser Kollege Bela für euch mal angeschaut.
2: Ja, etwas über 2 Minuten hat es zu Fuß den Berg runter gedauert. Mit der Rutsche habe ich dann knappe 40 Sekunden gebraucht. Also spart man sich im Endeffekt rund 1,5 Minuten. Immerhin. Und was noch viel wichtiger ist, Rutschen macht einfach viel mehr Spaß, als bergab zu laufen. Allerdings solltet ihr unbedingt auf eure Kleidung achten, denn mit Jeans kann es einem passieren, dass man da wirklich sehr langsam runterrutscht. Mit Kunstfaser hingegen hat man da richtig Speed auf der Bahn. Kann ich unbedingt empfehlen. Die 2 Rutschen hat übrigens Architekt Patrick Humpert entworfen. Er wollte mit dieser Idee auch den Kindern das Leben etwas leichter machen, denn die müssen jede Woche zum Sportunterricht zu Fuß auf den Berg rauf und wieder runter. Und jetzt geht's immerhin bergab etwas schneller. Bei Schülerinnen und Schülern kommt natürlich die Rutsche super an. Aber wie gesagt, auch Erwachsene passen locker in die Röhren und können da jetzt runtersausen.
0: Tja, und wenn ihr am Wochenende nicht vorbeigehen konntet, schaut's euch jetzt nochmal an. Kollege Behle hat ein schönes Video für euch gemacht von diesen 2 neuen Rutschen im Stadtgarten Calw.
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6: Ich bin Diana Kramer. 2 Wochen nach Sachsen-Anhalt hat die AfD auch die Landtagswahl in Mecklenburg-Vorpommern gewonnen. Sie kommt auf gut 38% der Stimmen. Auf Platz 2 folgt die SPD mit 35,5%. Daneben ziehen die Linke und die Grünen in den Schweriner Landtag ein. CDU und BSW scheitern knapp. Vor allem für die Kanzlerpartei ist das ein Debakel.
7: Jubelstimmung bei der AfD, die nach ihrem jüngsten Coup in Sachsen-Anhalt nun auch in Mecklenburg-Vorpommern zur stärksten Kraft aufgestiegen ist. Allerdings reicht es in Schwerin nicht zum Regieren, weil keine andere Partei mit den Rechten koalieren will. Ministerpräsidenten Schwesig wird nun über die Bildung einer rot-rot-grünen Koalition verhandeln. Bitter endete der Wahlabend für die einstige Volkspartei CDU. Erstmals überhaupt scheiterte sie bei einer Landtagswahl an der 5%-Hürde. Aus Schwerin, André Ballin.
6: Bitterer Wahlabend auch für die CDU in Berlin. In der Hauptstadt wird die Linke mit knapp 26% deutlich stärkste Kraft vor der CDU, die auf knapp 19% kommt. Die Linke könnte mit Spitzenkandidatin Elif Eralp erstmals die regierende Bürgermeisterin stellen und der CDU den Posten abnehmen. Dahinter folgen die AfD, Grüne und SPD. Das BSW schaffte es auch in Berlin nicht über die 5%-Hürde. Möglich ist damit in der Hauptstadt eine Dreierkoalition aus Linken, Grünen und SPD. Mit einem bundesweiten Aktionstag stemmt sich die Gewerkschaft IG Metall heute gegen weitere Einschnitte für Beschäftigte der Automobilbranche. Bei rund 280 Aktionen sollen mehr als 100.000 Menschen mobilisiert werden. Laut der Gewerkschaft sind Betriebsversammlungen in Unternehmen, aktive Mittagspausen und öffentliche Kundgebungen geplant. Zum Fußball. In der Bundesliga haben sich die Aufsteiger Schalke und Elversberg 0:0 unentschieden getrennt. Elversbergs Felix Keidel bei DAZN.
8: Auf Schalke kann man einen Punkt auf jeden Fall gut mitnehmen. Sind jetzt nicht komplett schlecht gelaunt. War eine gute Leistung von uns. Natürlich will man dann immer noch mehr haben. Aber ja, ist okay heute mit einem Unentschieden nach Hause zu fahren.
6: Außerdem gewann Leverkusen 2:0 gegen Leipzig und Aufsteiger Paderborn besiegte Hoffenheim mit 3:1.
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10: Der Montag startet heute mit einer dicken, dichten Wolkendecke. Es bleibt trocken. Zum Nachmittag hin lockert es dann für euch auf und dann schaut die Sonne durch bei Maxi-Werten bis zu 19 Grad. Der Neue Welle 3-Tage-Trend sieht bis zum Donnerstag sehr freundlich aus mit ganz viel Sonnenschein und angenehmen Temperaturen.
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11: Vorsichtig fahren bitte um 5.32 Uhr an der A5 und zwar Heidelberg Richtung Karlsruhe. Zwischen Kreuz Heidelberg und Heidelberg-Schwetzingen, da haben wir eine ungesicherte Unfallstelle auf dem rechten Fahrstreifen. 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
11: Und in 10 Minuten quizzen wir uns alle wieder rein in diesen Montag bei einer neuen Runde Stadtland Quatsch. Wir freuen uns auf ein Comeback an diesem Tag von Katharina aus Sinsheim. Die war schon mal bei uns Kandidatin.
12: Ich hatte letztes Jahr irgendwann schon mitgemacht und war nicht so gut und dachte, ich probiere es nochmal.
10: Was war denn nicht so gut?
12: Ich glaube, 6 Punkte.
11: Ah, ja. 6 finde ich gut.
10: Ja, wir sagen auch immer, fürs erste Mal ist es gut und dann sagen wir immer, aber beim zweiten Mal steigerst du dich dann sind wir sehr gespannt, wie viele Punkte du gleich machen wirst in deiner Spielrunde Stadtlang Quatsch.
12: Okay.

0: Hier ist der Montagmorgen bei der neuen Welle. 5.44 Uhr haben wir es.
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2: Wir freuen uns wieder, um diese Uhrzeit mit euch gemeinsam hier wach in den Tag zu starten. Ihr rätselt mit, wenn es jetzt 30 Sekunden auf der Uhr gibt, einem Buchstaben, viele Kategorien. Und wir freuen uns auf die erste Kandidatin in dieser neuen Woche. Und das ist Katharina aus Sinsheim. Das Sinsheim mit Z. Guten Morgen.
3: Guten Morgen.
0: Katharina hat vor einem Jahr schon mal mitgemacht, war aber nicht zufrieden mit ihrer Leistung, hatte damals 6 Punkte und möchte jetzt mehr machen. Katharina, ich würde sagen, wir drücken dir die Daumen. Falls du den Wochensieg in dieser Woche holst, dann geht's für dich und liebe Menschen, die du gerne hast, in den Freizeitpark und das Wildparadies Trips Drill in Kleebronn.
2: Geil.
3: Sehr schön.
0: Ja, ne? Also ich war schon mal da. Wenn du in diesem Wildpark bist, dann musst du unbedingt diese Falkner-Show machen. Die ist total cool.
3: Okay, ist notiert. Dann hoffe ich, ich gewinne.
0: Naja, wir drücken doch.
4: Der Buchstabe des Morgens ist M wie Mund.
0: Stadt.
3: München.
0: Ein Land.
3: Marokko.
0: Im Wildpark.
3: Maultier.
0: Ein Streitthema.
3: Mülleimer.
0: Ein Getränk.
3: Milch.
0: Automarke.
3: Mercedes.
0: Deutscher Fußballer.
3: Manuel Neuer.
0: Suppe mit.
3: Mais.
0: Dein Talent. Geil.
3: Milch einkaufen.
0: Etwas Warmes.
2: Komm schon.
3: Milch.
0: Ja, ein Fluss.
3: Okay.
2: Da war die Zeit vorbei. Wow, also eine
0: Geil.
2: Sehr... Milch macht Katharina munter. Habe ich das Gefühl, ja, ne?
0: Ich fand auch geil, das Streitthema, Mülleimer. Ja, safe. Also das war ja Nagel auf den Kopf getroffen, Katharina.
2: Da nickt jeder. Jeder, der es gehört hat jetzt. Geil.
3: Bestimmt.
0: Also es waren deutlich mehr als 6 Punkte, das können wir schon mal sagen. Aber wie viel es waren, das wird dir jetzt Franzi sagen.
2: Es sind 10 Punkte.
3: Wow.
2: Also das reicht dir in vielen Wochen für den Wochensieg, Katharina.
0: Ja, ist geil.
3: Dann hoffen wir mal, dass es diese Woche auch reicht.
0: Aber es kann alles passieren,
2: natürlich.
0: Leute. Ihr könnt morgen noch 11 machen. Auf jeden Fall bewerbt euch auf die neue Welle.de.
2: Und dann einschalten 5.45 Uhr, die neue Welle.

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13: Mit Tom Keimer, guten Morgen. Landtagswahlen in Mecklenburg-Vorpommern hat die AfD gewonnen mit rund 38% vor der SPD mit 35,5. Linke und Grüne erreichen einstellige Ergebnisse nur. Die CDU, die fliegt in MecPom aus dem Landtag. Ja, und in Berlin, da verliert die Union auch noch die Macht an die Linke. Neue Welle-Reporter David Riemer. Damit wächst ja auch der Druck weiter auf Kanzler und CDU-Chef Friedrich Merz.
14: Nur 13 Minuten, nachdem erste Zahlen veröffentlicht wurden, tritt der CDU-Chef vor die Presse. Das Wahlergebnis in Mecklenburg-Vorpommern hat er als Desaster bezeichnet. Trotzdem, Merz hält an seinem Reformkurs fest. Er wolle Deutschland voranbringen und werde als CDU-Chef und Bundeskanzler Verantwortung übernehmen. Heute berät die Parteispitze über die Wahlergebnisse. Dann wird sich zeigen, wie stabil der Rückhalt für Merz noch ist. Ein Rücktritt gilt derzeit als unwahrscheinlich. Das wahrscheinlichste Szenario, Merz bleibt Kanzler, zunächst allerdings auf Bewährung.
13: Späte Gerechtigkeit für uns Steuerzahler. Rund 7 Jahre nach dem Aus für die geplante Pkw-Maut steht der damalige Bundesverkehrsminister Andreas Scheuer ab heute vor Gericht. Die Staatsanwaltschaft Berlin wirft dem CSU-Politiker vor, vorm Untersuchungsausschuss gelogen zu haben. Neue Welle-Reporter Thomas Bleskin.
15: Die Pkw-Maut kam nicht zustande, weil ein Gericht sie vorher kippte. Doch da hatte Scheuer die Verträge mit den Betreibern schon unterschrieben. Die Regierung musste die Verträge deshalb wieder kündigen und Schadenersatz zahlen von fast 250 Millionen Euro. Die Konzerne gaben damals an, sie hätten angeboten, mit den Verträgen noch zu warten bis nach dem Urteil. Vor dem Untersuchungsausschuss wollte sich Scheuer an ein solches Angebot aber nicht erinnern. Diese Aussage könnte ihm jetzt zum Verhängnis werden.
13: Heute ist Protest in Rastatt und Gaggenau und vielen, vielen weiteren Autowerken in Deutschland. Die IG Metall ruft die deutschen Hersteller zu mehr Investitionen in die Zukunft und Elektromobilität auf, statt Stellenstreichungen oder Werksschließungen. Eben auch mehrere tausend Beschäftigte von Daimler Trucks in Gaggenau und Mercedes-Benz in Rastatt wollen protestieren. Worum es ihnen da im Einzelnen geht, das seht ihr auf dieneuewelle.de und in der Neue Welle App.
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16: Den Regenschirm

0: Den könnt ihr heute zu Hause lassen, packt lieber mal die Sonnenbrille ein. Die brauchen wir dann zumindest ab dem Nachmittag. Bis dahin viele, viele Wolken in der Neue Welle-Region. Die Temperaturen gehen rauf auf 19 Grad und wie gesagt, ab Mittag dann deutlich aufgelockerter und sonniger. Im Neue Welle-3-Tage-Trend wird's schön werden. Viel Sonne ist dabei, wenig Wolken und es bleibt auf jeden Fall trocken.
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2: Jawohl, 3 nach 6. Flo hat den ersten Blitzer in dieser neuen Woche gesehen. Achtung, er steht an der A5 in Fahrtrichtung Basel, Höhe Karlsruhe, Mitte, hier im 120er-Bereich. Dankeschön, wenn ihr auch noch einen Blitzer melden möchtet, macht das gerne über die 0721 2016 300.
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2: Vorsicht auf der A5 Darmstadt Richtung Heidelberg, Höhe Kreuz Heidelberg. Da gab es einen Unfall auf der rechten Spur. Der Unfall wird gerade aufgenommen. Rechte Spur und Standstreifen sind deswegen gesperrt und der Verkehr wird auf der linken Spur an der Unfallstelle vorbeigeführt. Und noch ein Blick auf die A6 Heilbronn Richtung Mannheim zwischen Schwetzingen-Hockenheim und Mannheim-Schwetzingen. Da steht ein defekter LKW auf dem Standstreifen. Alle Verkehrsupdates jederzeit in der Neue Welle App und auch auf dieneuewelle.de nachlesbar.
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0: Und mit euch an diesem Montag. Schön, dass ihr da seid.
2: Hi, guten Morgen.
0: Ihr habt es ja gerade schon von Tom gehört. Gestern waren Landtagswahlen in Berlin und Mecklenburg-Vorpommern. Und direkt nach den ersten Zahlen, die veröffentlicht wurden, tritt Kanzler Merz vor die Kameras. Was eher ungewöhnlich ist nach so einer Landtagswahl für einen Kanzler. Ihr erinnert euch, nach den Wahlen in Sachsen-Anhalt vor 2 Wochen haben wir wirklich sehr, sehr lange auf ein Statement warten müssen.
2: Ja, ob wir noch einen Kanzler haben, ja, zum Start in diese neue Woche, das hört ihr in

0: Das ist der gute Start rein in die neue Woche. Es ist ein Montagmorgen, hier ist die neue Welle. Und an diesem Montagmorgen halten wir fest, es ist schon wieder passiert. Die AfD hat jetzt auch in Mecklenburg-Vorpommern eine Landtagswahl gewonnen und ist damit stärkste Kraft. Am Ende kam sie jetzt auf 38,2% der Stimmen.
1: Und die CDU ist gescheitert in Mecklenburg-Vorpommern und fliegt raus aus dem Landtag. Für Bundeskanzler Friedrich Merz und seine Partei sind diese Ergebnisse, wie er selbst sagt,
2: es ist ein Desaster.
1: Tja, in Berlin wurde auch gewählt, da kommt die CDU immerhin auf Platz 2 mit 18,8% der Stimmen. Die Linke wird da stärkste Kraft. Und trotz der schlechten Ergebnisse für die CDU will Bundeskanzler Friedrich Merz im Amt bleiben und auch an seinem Reformkurs festhalten.
2: Ich übernehme diese Verantwortung, denn ich möchte unser Land voranbringen. Was jetzt zu tun ist, erfordert Rückgrat, Standhaftigkeit und Geduld. Ich werde das aufbringen, als Parteivorsitzender der CDU und vor allem als Bundeskanzler unseres Landes.
0: Ja, konkret heißt das, Merz will seine Renten-, Gesundheits- und Einkommenssteuerreform genauso umsetzen, wie er sich das auch vorher schon ausgemalt hat.
1: Ja,
0: die Frage ist jetzt, wer wird regieren? Ja, da gibt's jetzt ein paar Verhandlungen. Wahrscheinlich nicht die AfD, da wird's eine große Koalition geben aus SPD, Linke und Grüne, also zumindest in Mecklenburg-Vorpommern.
1: Und warum für euch heute Abend in Baden-Baden der Michaelstunnel gesperrt ist, das könnt ihr jetzt schon mal nachlesen auf www.dieneuewelle.de.

0: Trotz Montagmorgen gut gelaunt aus dem Bett und rein in die neue Woche. Hier ist die neue Welle. Wir sorgen für einen guten Start an diesem frühen Tag. Wir haben 6:15 Uhr.
1: Hier bekommt ihr die Infos, die wichtig sind für euren Montag im Überblick aus dem Neue Welle Newsroom mit Tom.
2: Die Landtagswahlen in Berlin und Mecklenburg-Vorpommern enden mit dem befürchteten Desaster für die CDU. Die einstige Volkspartei fliegt sogar in MacPom erstmals aus dem Landtag raus. Bitteres Wochenende war es auch für den KSC, 0:1 gegen Nürnberg und danach trotzdem lobende Worte von Ex-Weltmeister Klose. Warum die für Trainer Maximilian Senft trügerisch sein können, lest ihr auf dieneuewelle.de.
1: Euer Montagswetter heute anfangs wirklich komplett zugezogen. Das Gute ist, kein Regen ist dabei, sondern nur viele Wolken. Die machen aber zum Nachmittag hin Platz für Sonnenschein und das Thermometer klettert rauf auf angenehme 19 Grad.
0: Das neue Welle-Verkehrs-Update mit den neuesten Blitzermeldungen aus der Community. Flo hat's gesehen an der A5 Richtung Basel, Höhe Karlsruhe-Mitte, im 120er-Bereich. Da werden gerade teure Fotos gemacht. Und an der A6, da gab's leider eine rechte Spursperrung wegen einem defekten LKW. Heilbronn Richtung Mannheim, zwischen Schwetzingen-Hockenheim und Mannheim-Schwetzingen ist die rechte Spur gesperrt. Ein LKW ist liegen geblieben.
1: Und jetzt kommt gut rein in eurem Montag mit Musik von Lost Frequencies hier bei der neuen Welle.
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0: Es ist die neue Welle, die im Radio läuft. An diesem Montagmorgen, wir haben es kurz vor 19:30. Es ist noch saufrüh, möchte ich sagen. Pfui, der Daus, es ist auch noch dunkel da draußen. Mann. Was soll denn das? Ja, da brauchen wir richtig gute Musik und die kommt. Taylor Swift war gestern mit dabei, als ihr ja frisch gebackener Ehemann für die Kansas City Chiefs bei der NFL-Partie mit auf dem Platz stand. Ja, sie ist da jetzt häufiger im Stadion zu sehen bei ihm.
1: Ja, und ihr hört sie gleich. Und dazu noch ein Song aus 2005. Der ist genau richtig, um gut reinzustarten. Power und Motivation mit Coldplay, wenn ihr dranbleibt.
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14: Mit Tom Keimer, guten Morgen. 2 Wochen nach Sachsen-Anhalt hat die AfD auch die Landtagswahl in Mecklenburg-Vorpommern gewonnen mit 38% vor der SPD mit 35,5. Außerdem schafften es noch Linke und Grüne in den Schweriner Landtag. Die CDU hingegen scheitert an der 5%-Hürde. Neue Welle-Reporter André Ballin.
15: Jubelstimmung bei der AfD, die zur stärksten Kraft aufgestiegen ist. Allerdings reicht es in Schwerin nicht zum Regieren, weil keine andere Partei mit den Rechten koalieren will. Ministerpräsidenten Schwesig wird nun über die Bildung einer rot-rot-grünen Koalition verhandeln.
14: Bitterer Wahlabend für die CDU, auch in Berlin. Die Linke gewinnt damit rund 26%. Spitzenkandidatin Elif Eralp könnte damit erste Frau als regierende Bürgermeisterin in der Hauptstadt werden. Und schade für die Pforzheim Wild Dogs. Die Footballer aus der Goldstadt haben es immerhin bis ins Halbfinale der GFL geschafft. Das ist sowas wie die erste Bundesliga im American Football hier. Gegen die Dresden Monarchs unterlagen die Wild Dogs deutlich mit 36-7. Niederlage auch für den KSC. Warum die aufmunternden Worte von Weltmeister Miroslav Klose, aber Trainer Senft, nicht beruhigen sollten, das lest ihr auf dieneuewelle.de und in der Neue Welle App.
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17: Ihr braucht heute zum Montagmorgen definitiv länger Licht als, ja, vielleicht noch in den letzten Wochen. Es ist einfach stockfinster um diese Uhrzeit. Heute bis zum Mittag auch viele Wolken dabei. Erst danach kommt die Sonne und macht uns Licht. Die Temperaturen maximal 19 Grad. Dafür sind die nächsten Tage sehr, sehr, sehr schön freundlich mit viel Sonnenschein aus. Und es geht bei den Temperaturen noch ein Stückchen rauf.
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18: 6.32 Uhr, da sind doch schon wieder neue Blitzer reingeflattert. Thomas hat sich gemeldet an der A5. Da stehen sie Karlsruhe Richtung Basel hinter Offenburg an der Verjüngung. Und Bernhard meldet den Blitzer in Bruchsal an der Durlacher Straße Höhe Bäckerei. Habt ihr auch noch einen entdeckt? Dann warnt einfach alle anderen über die 0721 20 16 300.
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18: Fahrt vorsichtig an der A6 Heilbronn Richtung Mannheim. Zwischen Schwetzingen-Hockenheim und Mannheim-Schwetzingen steht ein defekter LKW auf der rechten Spur und blockiert auch so ein bisschen den Standstreifen noch mit. Und alle Verkehrsupdates könnt ihr jederzeit nachlesen auf www.dieneuewelle.de oder in der Neue Welle App.
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17: Ha ja, schön, dass ihr da seid an diesem Montag.
18: Ja, ist schon wieder Montag, verdammte, naja, ihr wisst schon, Montagmorgen.
17: Ja, vielleicht ist euch ja am Wochenende aufgefallen, was euch fehlt. Also so ein Tag zwischen Sonntag und Montag. Das ist ein Wunsch, den wir nicht erfüllen können. Für alles andere gibt's bei uns jetzt bei der neuen Welle die Aktion, egal was, wir machen das.
18: Ja, wir erfüllen eure Wünsche und wie easy das ist, euren Wunsch hier bei uns loszuwerden und wie das Ganze dann abläuft, das sagen wir euch in 10 Minuten.

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0: Gott, wenn sie einen so wachsäuselt, die Taylor Swift. Naja, sie ist verheiratet. Hier ist die neue Welle, 6.41 Uhr. Guten Morgen.
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2: Jawohl, ihr Lieben, genau das ist unsere Mission. Wir wollen euch einen glücklichen Herbst machen. Ja, wir wollen euch eine Freude machen. Ganz egal, was ihr dazu braucht, ihr sagt uns Bescheid. Vielleicht braucht euer Auto ja mal wieder dringend eine Autowäsche, dann machen wir das für euch. Oder vielleicht sucht ihr jemanden, der 150 Servietten für die anstehende Hochzeit faltet. Oh Gott. Auch das, ihr Lieben, auch das machen wir für euch.
0: Ihr seht schon, egal was es ist, wir machen das. Melanie aus Enzberg hat sich mit ihrem Wunsch hier bei uns der neuen Welle gemeldet.
3: Ich wünsche mir eure freiwilligen Hände. Wir haben am Wochenende ein Turnier beim Fußballverein und da kommen ganz viele Mannschaften und es wäre echt mega, wenn ihr dafür einen leckeren Kuchen backen könntet. Kriegt ihr das hin?
0: Ja, vielleicht. Also, welchen Wunsch können wir euch erfüllen? Sagt uns gerne Bescheid über die neue Welle.de und dann kümmern wir uns drum. Es ist völlig egal, was es ist, egal was, wir machen das. Hier bei der neuen Welle.
2: Oh, ich hab so Bock. Ich bin so gespannt, was ihr da alles reinschickt. Jetzt schicken wir euch erstmal in die neue Arbeitswoche. Und zwar mit Musik aus den 80ern. Die neue Welle hier.

0: Das ist der gute Laune-Sound für den perfekten Start in die neue Woche. Ihr seid genau richtig. Ich habe wieder aufs Knöpfchen für die neue Welle gedrückt.
1: Ja.
0: Oder hier, wie heißt sie? Lisa? Nee, wie sagt man? Sonos hier, diese Boxen?
1: Ach,
0: Alexa. Alexa, mach die neue Welle an.
1: Nee, ja, jetzt
0: irgend sowas habt
1: an,
0: ihr gesagt. Ja, hier ist die neue Welle und das am Montag um 6 Uhr und 46
1: Minuten. Top informiert in euren Montag. Jetzt im Newsüberblick Tom.
2: 2026 ist das Jahr der politischen Neuerungen in Deutschland. Es fing ja mit Cem Özdemir, dem ersten Ministerpräsidenten mit türkischen Wurzeln, an und es geht weiter mit dem Höhenflug der AfD in Sachsen-Anhalt und jetzt auch in Mecklenburg-Vorpommern und vor allem den Niedergang der CDU. Was der angeschlagene Kanzler Merz zu diesem Debakel, anders kann man es nicht nennen, sagt, hört ihr in 15 Minuten in den Neuwelle News.
1: Das Montagswetter heute anfangs wolkig und frisch, deswegen zieht mal ein Jäckchen drauf. Tagsüber dann, umso näher euer Feierabend drückt, umso sonniger bei bis zu 19 Grad.
0: Das neue Welle-Verkehrsupdate mit einer neuen Blitzermeldung aus der Community. Flo hat's gesehen, an der A5 stehen sie Richtung Basel, Höhe Karlsruhe-Mitte im 120er-Bereich. Und dann fahrt immer noch vorsichtig an der A6 Heilbronn Richtung Mannheim zwischen Schwetzingen-Hockenheim und Mannheim-Schwetzingen. Da ist ein LKW liegen geblieben und blockiert blöderweise die rechte Fahrspur.
1: Und jetzt Musik von Jason Derulo hier bei der neuen Welle.

0: Das ist genau die nötige Portion Energie, die ihr braucht, um reinzustarten. Mit uns, der neuen Welle, 7:05.
1: Schaut mal, ob ihr noch in euer Dirndl passt oder in die Lederhose. Münchner Oktoberfest ist losgegangen. Maß kostet 15 Euro. Wow. Lecker Schmecker. Cannstatter Wasen macht Freitag auf und ab Samstag dann das Oktoberfest in Karlsruhe.

0: Ach, ist das schön, dass wir alle wieder gemeinsam diese neue Woche starten. Es ist ein Montag, das ist nun mal so. Ja, die kommen und gehen. Wir haben es kurz vor 7 und gleich geht's weiter hier bei der neuen Welle mit richtig guter Musik. Aus den 80ern kam ein Camouflage mit Love is a Shield zu euch.
1: Und ein Welthit zum Mitsingen für euch von Rosé und Bruno Mars. Vielleicht schmeißt ihr mit genau diesem Song eure Kiddies aus dem Bett raus in den Montag. Und zwar in der nächsten Viertelstunde.
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9: Mit Tom Keimer. Guten Morgen. Super-GAU für die CDU bei den Landtagswahlen. In Mecklenburg-Vorpommern fliegt sie erstmals aus einem Landesparlament und in Berlin verliert sie die Macht. Der Druck auf Kanzler und CDU-Chef Friedrich Merz dürfte damit weiter steigen. Doch er macht noch am Abend deutlich, dass er weitermachen will.
10: Was jetzt zu tun ist, erfordert Rückgrat, Standhaftigkeit und Geduld. Ich werde das aufbringen. Als Parteivorsitzender der CDU und vor allem als Bundeskanzler unseres Landes.
9: Ja, aber festzuhalten ist, in beiden Ländern sind Parteien der politischen Ränder gestärkt. In Mecklenburg-Vorpommern gewinnt die AfD, in Berlin die Linke. Das ist mal so der Überblick. Gucken wir es uns mal genauer an. In MacPom, da hat die AfD mit 38,2% gewonnen. Die SPD kommt auf 35,5%. Die Linke folgt mit großem Abstand 6,5% auf Platz 3. Die Grünen schaffen es gerade noch so in den Schweriner Landtag und eben CDU und BSW scheitern an der 5%-Hürde. In Berlin, da gewinnt die Linke mit 25,7% und großem Vorsprung vor allen anderen. Die CDU 18,8%, AfD 16%, Grüne 14%, SPD 12%. Die bisher in Berlin regierende schwarz-rote Koalition hat damit ihre Mehrheit verloren. So, und wie geht's jetzt da weiter? Wahrscheinlich mit Rot-Rot-Grün in Mecklenburg-Vorpommern, also SPD, Linke und die Grünen, wohl aber auch weiter mit Manuela Schwesig als Ministerpräsidentin, denn mit der AfD will ja keine andere Partei zusammenarbeiten. In Berlin, da läuft's auf Rot-Grün-Rot zu, also Linken, Grünen und SPD, mit Linkspolitikerin Elif Eralp als neue regierende Bürgermeisterin. Die Polizei in Bühl fahndet nach dreisten Einbrechern. Zwei Unbekannte sind in ein Haus in Eisenthal eingestiegen, haben einen Tresor und zur Flucht das Auto der Bewohner gestohlen. Die waren gerade übers Wochenende nicht da. Später im Wald haben die Täter den Tresor gesprengt und das Auto angezündet. Was davon übrig blieb, das seht ihr auf dieneuewelle.de und in der Neue Welle App.
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12: Wie gut, dass Wolken am Himmel sind an diesem Montagmorgen. Ansonsten würden wir gar nicht so einen schönen, farbenfrohen Sonnenaufgang erleben. Herrlich sieht das aus. Da hat selbst Carsten Penz ein Foto von gemacht.
13: Ja, aber meine Kamera aus dem Jahr 2009, also mein Handy, das bringt nichts. Ich poste das nicht, weil es einfach nicht so aussieht wie in echt.
12: Ja, das stimmt. Also genießt das auf jeden Fall. Heute viele Wolken dabei, zum Nachmittag mehr Sonne bei bis zu 19 Grad.
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13: 7:03, Thomas hat's gesehen. Ein Blitzer steht an der A5 Richtung Basel hinter Offenburg, direkt an der Verjüngung, wo es von 3 auf 2 Fahrspuren runtergeht.

0: Auch Bernhard hat sich gemeldet. In Bruchsal ein Blitzer an der Durlacher Straße, Höhe Bäckerei. Und nochmal die A5, Fahrt Richtung Basel, diesmal Höhe Karlsruhe-Mitte im 120er-Bereich ein Blitzer. Wenn ihr auch noch einen melden möchtet, sagt gerne Bescheid über die 0721 20 16 300.
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0: Vorsicht in Karlsruhe auf der Südtangente, da liegen Fahrzeugteile und zwar in Richtung Durlach zwischen Rheinbrücke Maximiliansau und der Ausfahrt Raffineriestraße. Auf der mittleren Spur, da liegen Fahrzeugteile. 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
0: An diesem Wochenende gab es zwei Weltrekordversuche in unserer Region.
2: Einmal Tanja Höschele aus Straubenhardt. Sie wollte in Pforzheim einen Weltrekord im Laufbandlaufen aufstellen.
0: Und dazu Lars Kegler aus Speyer, Deutschlands fittester Feuerwehrmann. Der wollte beim Baden-Marathon in kompletter Feuerwehrmontur einen Weltrekord über den Halbmarathon laufen.
2: Wir können euch verraten, einer dieser Rekorde hat geklappt und einer halt nicht. Welcher Rekord ab jetzt in der Neue Welle Region ist. Das hört ihr in 10 Minuten.

0: Gleich geht es weiter mit Lieblingsmusik von Camouflage. Love is a Shield. Richtig cooler Song. Wir haben es an Montag. Es ist noch sehr früh mit 7:12 Uhr und schauen nochmal auf dieses verrückte Wochenende.
1: Ja.
0: Ja, da gab es nämlich einmal in Pforzheim und einmal in Karlsruhe 2 Weltrekordversuche. Und wie die ausgegangen sind, das hört ihr jetzt.
1: Wir gehen zuerst nach Pforzheim und zwar an den Waisenhausplatz. Dort hatte sich Extremläuferin Tanja Hüscheler aus Straubenhardt vorgenommen, 136,5 Kilometer auf dem Laufband zu laufen in 12 Stunden.
0: Wahnsinn.
1: Mehrere Wochen hat sie genau dafür trainiert. Alles bis ins kleinste Detail geplant, zu welcher Zeit sie wie viele Kilometer geschafft haben muss, um am Ende auch wirklich den Weltrekord zu knacken.
2: Ja, und irgendwann hatte ich eine Abweichung von dem Plan. Nach der ersten Toilettepause ging es noch. Das habe ich wieder reingeholt. Und dann ging es mit dem Kreislauf los. Dann hatte ich Kreislaufprobleme und zwar so wirklich von einer Sekunde auf die nächste. Und dann habe ich Geschwindigkeit reduziert und musste gehen, habe mich ein, zwei Mal auf dem Band auch abstützen müssen, weil es wirklich massiv war, dass ich dann um 2 aufgehört habe.
0: Oh. Ja. Ich war gestern bei ihr, beziehungsweise vorgestern am Samstag und habe das Interview mit ihr geführt. Sie war schon sehr traurig, ja, vor allen Dingen für ihr Team, weil das Team hat ja in den letzten Wochen ihr geholfen, diesen Weltrekordversuch vorzubereiten.
1: Ja, besser gelaufen im wahrsten Sinne des Wortes. Es ist in Karlsruhe für Lars Kegler. Der Mann aus Speyer ist Deutschlands fittester Feuerwehrmann. Und wie fit er ist, das hat er gestern beeindruckend bewiesen.
3: Also ich bin heute Halbmarathon gelaufen, 21,1 Kilometer in kompletter Feuerwehrmontur. Stiefel, Hose, Jacke, Helm, Handschuh und angeschlossen am Atemschutzgerät. Am Ende haben wir 6 Atemschutzflaschen benötigt und die Zeit ist jetzt am Ende ca. 2 Stunden 58 und damit ist der Rekord jetzt endlich in Deutschland.
0: Sehr schön. Ein ungarischer Feuerwehrmann hatte bisher den Weltrekord. Bis gestern, da lag er bei 3 Stunden 11. Jetzt ist das Ding in Deutschland mit einer Zeit sogar von unter 3 Stunden. Herzlichen Glückwunsch, Lars.
3: Vielen lieben Dank. Ich bin super happy, super kaputt, aber freue mich ganz sehr, dass es geklappt hat.
1: Und wir starten auch weiterhin rein in eine sportliche Woche, denn es wird zum allerersten Mal die neu nominierte Fußballnationalmannschaft auf dem Platz stehen. Erstes Länderspiel unter Jürgen Klopp und zwar am Donnerstag gegen Holland. Also ein wahrer Klassiker.
0: Ja, ne, 20:45 ist der Anpfiff. Bis dahin haben wir aber noch ein bisschen Zeit und genießen jetzt erstmal ganz langsam den Start in die neue Woche. Hier mit toller Musik von Camouflage bei der neuen Welle. Guten Morgen.
1: Hi.

0: Ist schon wieder Montag, ne?
1: Ja, ja.
0: Ich hoffe, ihr hattet ein schönes Wochenende. Ihr habt mit der Family ein bisschen Zeit verbracht. Ihr habt ein bisschen auf euch geachtet und vielleicht auch mal ja nüscht gemacht.
1: Auch gut.
0: Ja, das ist richtig. Auch wichtig. Ja, mal Lakalutschi. Einfach mal locker durch die Hose atmen irgendwie und nüscht tun. So, jetzt ist aber wieder Montag. Hier ist die neue Welle um 7.17 Uhr.
1: Ein Thema, über das bei euch heute garantiert gesprochen wird, jetzt aus dem Neue Welle Newsroom mit Tom.
2: Nach ihrem Coup in Sachsen-Anhalt hat die AfD auch die Landtagswahl in Mecklenburg-Vorpommern gewonnen. Nur noch SPD, Linke und Grünen sind mit im Schweriner Landtag. Die CDU hingegen, die fliegt raus. Was für eine Demütigung der einstigen Volkspartei. Und in Berlin, da verliert die CDU die Macht an die Linke. Was heißt das für den schon angeschlagenen Kanzler? An wessen Fäden Merz politische Zukunft jetzt hängt, das lest ihr auf dieneuewelle.de und der Neue Welle App.
1: Das Wetter am Montag heute erst zugezogen, bewölkt, auf jeden Fall ohne Regen. In der zweiten Tageshälfte zeigt sich dann mehr und mehr die Sonne. Die Temperaturen gehen rauf in den Herbstbereich bei maximal 19 Grad.
0: Das neue Welle-Verkehrsupdate mit einer neuen Blitzermeldung aus der Community. Anke hat's gesehen an der A5, Fahrt Richtung Baselhöhe Karlsruhe. Da steht ein Blitzer an der Abfahrt Karlsruhe Mitte. Also A5 Richtung Baselhöhe Karlsruhe Mitte. Ein Blitzer. Und fahrt vorsichtig, denn jemand hat Fahrzeugteile verloren an der B10, der Südtangente in Karlsruhe Richtung Durlach zwischen Rheinbrücke, Maximiliansau und der Ausfahrt Raffineriestraße.
1: So, und wenn schon die Sonne fehlt am Himmel, dann locken wir sie jetzt raus mit sonniger, sommerlicher Musik, Vance Joy und Riptide hier in der Neue Welle Morgenshow. Ja.

0: Schön, dass ihr euch zum Start in diese neue Woche, in den Montag, für uns die neue Welle entschieden habt. Wir haben es 8:05.
1: Das ist korrekt, Franzi. Guten Morgen.
0: Und einige von euch waren vielleicht mit ihren Vierbeinern und ihren Hunden gestern im Schwarzwaldbad in Bühl beim Hundeschwimmen dabei. Und wir bleiben thematisch und musikalisch auch beim Schwimmen. Ja. Und zwar mit Teddy Swims. Schlechte Überleitung, aber dafür ein richtig geiler Song gleich.
1: Mr. Know-It-All, coole Nummer. Und wir schauen nochmal ganz kurz in den 90ern vorbei.
0: Oh ja.
1: Ja, war doch gute Mucke damals, oder? Real McCoy, Another Night. Ein großartiger Song, den ihr alle genießen werdet in den nächsten 10 Minuten, wenn ihr bei uns bleibt.
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0: Mit Tom Keimer, guten Morgen. 2 Wochen nach Sachsen-Anhalt hat die AfD auch die Landtagswahl in Mecklenburg-Vorpommern gewonnen. Mit 38%, knapp vor der SPD. Die CDU dagegen, die scheitert erstmals in der Geschichte der Bundesrepublik an einer 5%-Hürde. Und in Berlin, bei der Landtagswahl, da verliert die CDU die Macht an die Linke. Heute Vormittag kommt die Parteiführung zusammen. Dort zeigt sich dann, wie viel Rückhalt der angeschlagene Kanzler Merz noch hat. Zuletzt hatten ihm die Unionsministerpräsidenten noch Unterstützung zugesichert. Aber das war vor dem Wahlsonntag. Heute ist Protest in Rastatt und Gaggenau und vielen weiteren Autowerken in ganz Deutschland. Die IG Metall ruft die deutschen Hersteller zu mehr Investitionen in Zukunft und Elektromobilität auf, statt Stellenstreichungen und Werksschließungen. Auch mehrere tausend Beschäftigte von Daimler Trucks in Gaggenau und Mercedes-Benz in Rastatt wollen protestieren. Worum es ihnen im Einzelnen geht, das seht ihr auf dieneuewelle.de und in der Neue Welle App.
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2: Die gute Nachricht zuerst, es bleibt heute an diesem Montag trocken. Allerdings aktuell viele Wolken, die durch die Region ziehen. Später dann zum Mittag und Nachmittag kommt mehr und mehr die Sonne durch bei 19 Grad. In den nächsten Tagen legen wir da bei den Temperaturen noch eine Schippe oben drauf. Bis zu 23 Grad sind drin und bis zum Donnerstag viel Sonnenschein für euch.
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3: 7:31 Uhr haben wir es. Thomas hat einen Blitzer gesehen an der A5 Karlsruhe Richtung Basel heute Morgen. Hinter Offenburg, da stehen sie an der Verjüngung. In Bruchsold steht ein Blitzer an der Dürlacher Straße und nochmal die A5 Richtung Basel, diesmal Höhe Karlsruhe Mitte im 120er Bereich. Wenn ihr auch noch einen Blitzer melden möchtet, dann sagt gerne Bescheid über die 0721 20 16 300.
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3: Es ist wieder super voll auf der A5 heute Morgen. Und zwar hier, wenn ihr Karlsruhe in Richtung Heidelberg fahrt. Und zwar am Waldorfer Kreuz. Durch Bauarbeiten steht ihr hier mindestens 20 Minuten im Stau. Das Ganze geht kurz hinter Kronau für euch schon los. Und auch mehr Zeit wieder einplanen rund um Finstal-Berghausen. Von Jühlingen kommend auf der B293 haben wir schon Stau. Plant mal hier bitte 10, 15 Minuten mehr Zeit ein. Alle Verkehrsupdates findet ihr auch immer zum Nachlesen in der Neue Welle App und auf dieneuewelle.de.
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2: Und bei uns holt ihr euch für euren Montag die Extraportion Wach ab. 7.40 Uhr beim Gute-Laune-Morgen-Quiz. Ihr rätselt einfach mit, wenn wir uns gegenseitig 2 Fragen stellen und ihr checkt einfach mal, ob ihr denn die Antworten auf unsere Fragen wisst.
3: In meiner Frage reisen wir nach Bremen. Die sind an diesem Wochenende nämlich ein bisschen durchgedreht. Aha. Und haben einen kuriosen Weltrekord aufgestellt.
2: Bei mir erfahrt ihr Regionalwissen zum Michaelstunnel aus Baden-Baden. Also seid gespannt und seid dabei in 10 Minuten hier.

0: Das ist der richtige 90er-Sound, den ihr braucht, um gut rauszukommen in diesen Tag. Also aus dem Bett in den Tag, so rum wollte ich sagen. Hier ist die neue Welle, wir haben es ganz genau 7.40 Uhr.
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3: Jeden Morgen um diese Uhrzeit rätselt ihr euch rein in diesen Tag mit unseren zwei Fragen, die wir uns gegenseitig stellen. Wir zählen am Ende die Pünktchen des Monats zusammen und wer die meisten Punkte macht, hat 500 Euro zur Verfügung für einen guten Zweck. Aktuell Team Vanya 7 Punkte, Team Pens gute 5 Punkte.
0: In Bremen wurde gestern oder am Wochenende ein neuer Weltrekord aufgestellt. Ich möchte wissen, welcher. Mhm. A. Der Weltrekord für das längste Fischbrötchen. B. Für die längste Schiffscontainerkette. Oder C. Für den längsten Fanschal der Welt.
3: Aha. Ich habe lustigerweise was bei Instagram bei mir gesehen, was es da reingespült hat. Und es war das längste Fischbrötchen der Welt.
0: Und das ist richtig, Freunde. Das längste Fischbrötchen ist 51 Meter lang gewesen, 71 Zentimeter. Wahnsinn. Und der Weltrekord ist jetzt in Bremen.
3: Und ich habe mir das angeguckt, dachte, oh, so ein Fischbrötchen hätte ich auch mal wieder Bock. Und nur, dass ihr das jetzt schon mal gehört habt, der Michaelstunnel in Baden-Baden wird die ganze Woche nachts gesperrt werden. Das heißt immer von 22 bis 4 Uhr. Heute geht's los damit. Und der Michaelstunnel ist A. der zweitlängste Straßentunnel Baden-Württembergs. B. der erste deutsche Straßentunnel mit durchgehendem Radioempfang.
0: Ha.
3: Oder C. der meistbefahrenste Tunnel in Baden-Württemberg. Eins davon stimmt.
0: Nee, meistbefahren, glaube ich, ist es nicht. Da gibt es, glaube ich, noch andere. Ich glaube, das mit dem Radioempfang.
3: Der erste deutsche Straßentunnel mit durchgehendem Radioempfang? Ja. Wäre geil, oder? Aber ist falsch.
0: Ist falsch, gell?
3: Ja, es ist der zweitlängste Straßentunnel Baden-Württembergs mit 2544 Metern.
0: Noch mehr Fragen und spannende Antworten gibt's morgen wieder um 7.40 Uhr hier bei der neuen Welle.
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0: ist schon wieder Montag. Hier ist die neue Welle. Wir sorgen für den richtig guten Start in diesen Tag. Schön, dass ihr da seid. 7.45 Uhr haben wir's.
1: Hier bekommt ihr die Infos, die wichtig sind für euren Montag. Im Überblick aus dem Neue Welle Newsroom mit Tom.
2: Die Landtagswahlen in Berlin und Mecklenburg-Vorpommern enden mit dem befürchteten Desaster für die CDU. Die einstige Volkspartei fliegt sogar in MacPom erstmals aus dem Landtag raus. Bitteres Wochenende war es auch für den KSC, 0:1 gegen Nürnberg und danach trotzdem lobende Worte von Ex-Weltmeister Klose. Warum die für Trainer Maximilian Senft trügerisch sein können, lest ihr auf dieneuewelle.de.
1: Euer Montagswetter, heute schon mal so ein kleiner Ausblick auf den Herbst, der dann ganz offiziell ab Mittwoch im Kalender steht. Heute viele Wolken, erst am Nachmittag mehr und mehr Sonne bei bis zu 19 Grad.
0: Das neue Welle Verkehrsupdate mit einer neuen Blitzermeldung aus der Community. Gabi hat's gesehen in Karlsberg-Spielberg. Ein Blitzer in der Dobelstraße gegenüber vom Bäcker. Und plant bitte wieder mehr Zeit ein an der A5 Richtung Heidelberg am Walldorfer Kreuz Bauarbeiten. Und deswegen hier Zeitverlust heute Morgen mindestens 15 Minuten.
1: Kommt gut durch diesen Montagmorgen. Ja, überlegt euch, was ihr alles zu tun habt. Und wir begleiten euch bei all dem dabei. Jetzt mit Musik von Dua Lipa. Hier ist Houdini bei der neuen Welle.

0: Montagmorgen die neue Welle hier um 7.49 Uhr.
1: 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Bin sehr gespannt, was da gleich reinkommen wird.

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4: Mit Tom Keimer, guten Morgen. Landtagswahlen in Mecklenburg-Vorpommern hat die AfD gewonnen mit rund 38% vor der SPD mit 35,5%. Linke und Grüne erreichen einstellige Ergebnisse. Die CDU fliegt in MacPom aus dem Landtag raus. Und in Berlin verliert die Union die Macht an die Linke. Neue Welle-Reporter David Riemer. Damit wächst ja auch weiter der Druck auf Kanzler und CDU-Chef Friedrich Merz.
5: Nur 13 Minuten nachdem erste Zahlen veröffentlicht wurden, tritt der CDU-Chef vor die Presse. Das Wahlergebnis in Mecklenburg-Vorpommern hat er als Desaster bezeichnet. Trotzdem, Merz hält an seinem Reformkurs fest. Er wolle Deutschland voranbringen und werde als CDU-Chef und Bundeskanzler Verantwortung übernehmen. Heute berät die Parteispitze über die Wahlergebnisse. Dann wird sich zeigen, wie stabil der Rückhalt für Merz noch ist. Ein Rücktritt gilt derzeit als unwahrscheinlich. Das wahrscheinlichste Szenario, Merz bleibt Kanzler, zunächst allerdings auf Bewährung.
4: In Russland war übrigens auch Wahl, Parlamentswahl. Der Ausgang ist wenig überraschend. Die Putin-Partei Geeintes Russland kommt nach Angaben aus Moskau auf gut 57% der Stimmen. Neue Welle-Reporter Ulf Mauder.
6: Die Kreml- und Kriegspartei sieht sich massiv gestärkt nach der Parlamentswahl. Sie kann wohl künftig mit einer Zweidrittelmehrheit regieren, hier in der Staatsduma in Moskau. Für Kreml-Chef Putin ist das eine wichtige Grundlage zur Fortsetzung seines Krieges gegen die Ukraine. Er will einen Sieg um jeden Preis. Dagegen sprechen Kreml-Gegner von einer Wahlfarce, weil etwa die Anti-Kriegspartei Jabloko vom Stimmzettel wieder gestrichen wurde.
4: Und schade für die Pforzheim Wild Dogs. Die Footballer aus der Goldstadt haben es immerhin bis ins Halbfinale der GFL geschafft. Das ist sowas wie die erste Bundesliga im American Football. Jetzt im Playoff-Halbfinale gegen die Dresden Monarchs war aber Schluss. Die Pforzheim unterlagen am Ende deutlich mit 36-7. Niederlage auch für den KSC 0-1 gegen Nürnberg. Warum die danach wohl wahrscheinlich aufmunternd gemeinten Worte von Fußballweltmeister Miroslav Klose, Trainer Maximilian Senft, nicht beruhigen sollten, das lest ihr auf dieneuewelle.de und in der Neue Welle App.
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8: Ich bin sehr gespannt, wer von euch heute als erstes die Sonne sehen wird. Und zwar die Sonne ohne Wolken. Ihr könnt euch ja dann gerne mal reinmelden. Die erste Tageshälfte heute zum Montag sehr zugezogen, auf jeden Fall trocken. Zum Nachmittag hin dann mehr und mehr Sonnenschein bei maximal 19 Grad. Im Neue Welle 3-Tage-Trend ist es wirklich sehr schön sonnig. Da gibt's viel blauen Himmel und auch die Temperaturen gehen wieder über 20 Grad.
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9: 3 Minuten nach 8 in Karlsbad Spielberg steht ein Blitzer in der Dobelstraße gegenüber vom Bäcker. Auch an der A5 Richtung Basel hinter der Verjüngung Offenburg und in Bruchsal an der Durlacher Straße. Alle Blitzer könnt ihr melden über dieneuewelle.de oder 0721 2016 300.
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9: Plant mal bitte 5 bis 10 Minuten mehr Zeit ein an der Südtangente in Karlsruhe heute Morgen. Da haben wir stockenden Verkehr von der Pfalz kommend, Höhe Mühlburg. Auch in der Einfädelung von der B36 kommend, hier auf die Südtangente fahrend. Auch da steht ihr schon im Stau. Das gleiche gilt für alle, die noch von Ettlingen über die L605 reinrauschen in Richtung Karlsruhe. Hier ab dem Bulacher Kreuz ein bisschen mehr Zeit einplanen. Und alle Verkehrsupdates findet ihr auch in der kostenlosen Neue Welle App immer zum Nachlesen.
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1: Habt ihr es gestern Abend gesehen? Die beiden Pro-7-Gesichter Joko und Klaas waren mit ihrer neuen Staffel der Quizshow gestern bei uns in der Neue Welle-Region. Mhm. Und zwar im Erlebnispark Tripsdrill in Klebronn. Die Show könnt ihr euch nochmal nachgucken bei Join.
2: Ja, und ihr werdet da auch hinfahren. Also auf den Spuren von Joko und Klaas weilen, wenn ihr Stadtland Quatsch in dieser Woche gewinnt. Eine neue Runde zum Miträtseln gibt's gleich um 8:10 Uhr.

0: Das ist richtige Wachmachmusik und die können wir am Montagmorgen sehr gut gebrauchen. Hier ist die neue Welle. Schön, dass ihr da seid. Um 8 Uhr und 10 Minuten genau.
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2: Wir freuen uns wieder, um diese Uhrzeit mit euch gemeinsam hier wach in den Tag zu starten. Ihr rätselt mit, wenn es jetzt 30 Sekunden auf der Uhr gibt, einen Buchstaben, viele Kategorien. Und wir freuen uns auf die erste Kandidatin in dieser neuen Woche. Und das ist Katharina aus Sinsheim. Das Sinsheim mit Z. Guten Morgen.
3: Guten Morgen.
0: Katharina hat vor einem Jahr schon mal mitgemacht, war aber nicht zufrieden mit ihrer Leistung, hatte damals 6 Punkte und möchte jetzt mehr machen. Katharina, ich würde sagen, wir drücken dir die Daumen. Falls du den Wochensieg in dieser Woche holst, dann geht's für dich und liebe Menschen, die du gerne hast, in den Freizeitpark und das Wildparadies Trips Drill in Kleebronn.
2: Geil.
3: Sehr schön.
0: Ja, ne? Also ich war schon mal da. Wenn du in diesem Wildpark bist, dann musst du unbedingt diese Falkner-Show machen. Die ist total cool.
3: Okay, ist notiert. Dann hoffe ich, ich gewinne.
0: Naja, wir drücken doch.
4: Der Buchstabe des Morgens ist M wie Mund.
0: Stadt.
3: München.
0: Ein Land.
3: Marokko.
0: Im Wildpark.
3: Maultier.
0: Ein Streitthema.
3: Mülleimer.
0: Ein Getränk.
3: Milch.
0: Automarke.
3: Mercedes.
0: Deutscher Fußballer.
3: Manuel Neuer.
0: Suppe mit.
3: Mais.
0: Dein Talent. Geil.
3: Milch einkaufen.
0: Etwas Warmes.
2: Komm schon.
3: Milch.
0: Ja, ein Fluss.
2: Okay. Da war die Zeit vorbei. Wow, also eine
0: Geil.
2: Sehr... Milch macht Katharina munter. Habe ich das Gefühl, ja, ne?
0: Ich fand auch geil, das Streitthema, Mülleimer. Ja, safe. Also das war ja Nagel auf den Kopf getroffen, Katharina.
2: Da nickt jeder. Jeder, der es gehört hat jetzt. Geil.
3: Bestimmt.
0: Also es waren deutlich mehr als 6 Punkte, das können wir schon mal sagen. Aber wie viel es waren, das wird dir jetzt Franzi sagen.
2: Es sind 10 Punkte.
3: Wow.
2: Also das reicht dir in vielen Wochen für den Wochensieg, Katharina.
0: Ja, ist geil.
3: Dann hoffen wir mal, dass es diese Woche auch reicht.
0: Aber es kann alles passieren, Natürlich. Leute. Ihr könnt morgen noch 11 machen. Auf jeden Fall bewerbt euch auf die neue Welle.de.
2: Und dann einschalten. 8:10 Uhr, die neue Welle. 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

0: Es ist ein Montagmorgen. Es ist die neue Welle, die im Radio läuft. Das ist wichtig, falls mal jemand anruft und sagt, sag mal, welchen Radiosender hörst du denn eigentlich? Dann sagt ihr natürlich die neue Welle. Ja, stimmt ja jetzt auch gerade.
1: Ja. Gott sei Dank.
0: 8:15 haben wir es. Guten Morgen.
1: Top informiert in euren Montag. Jetzt im Newsüberblick Tom.
2: 2026 ist das Jahr der politischen Neuerungen in Deutschland. Es fing ja mit Cem Özdemir, dem ersten Ministerpräsidenten mit türkischen Wurzeln, an und es geht weiter mit dem Höhenflug der AfD in Sachsen-Anhalt und jetzt auch in Mecklenburg-Vorpommern und vor allem den Niedergang der CDU. Was der angeschlagene Kanzler Merz zu diesem Debakel, anders kann man es nicht nennen, sagt, hört ihr in 15 Minuten in den Neuwelle News.
1: Das Montagswetter heute anfangs wolkig, tagsüber dann im Verlauf mehr und mehr sonnig. Und die Temperaturen, Freunde, ja, die gehen auch noch auf maximal 19 Grad.
0: Das neue Welle-Verkehrsupdate am Montagmorgen mit einem neuen Blitzer. An der A5 stehen sie, Fahrtrichtung Basel, Höhe Karlsruhe-Mitte in der 120er-Zone. Und Vorsicht immer noch an der A6, da haben wir Heilbronn Richtung Mannheim zwischen Schwetzingen-Hockenheim und Mannheim-Schwetzingen. Einen defekten LKW, der immer noch die rechte Spur blockiert. Viele Bremsen in dem Bereich runter. Passt bitte auf euch und auf alle anderen auf.
1: Wir freuen uns auf diesen Herbst, da erscheint das neue Album von eurem Lieblingsmusiker Nico Santos. Und jetzt ist er hier bei der neuen Welle.

0: Madonna, gerade hier bei der neuen Welle gehört und für die ist das eine mega spannende Woche. Bei den MTV Video Music Awards ist sie so oft nominiert wie keine andere Künstlerin auf der Welt.
1: Ihr bekommt gleich hier auch Popmusik und zwar von Leonie. Ganz entspannt in die nächste halbe Stunde mit Simple Life.
0: Ja, und wer es ein bisschen härter mag, also wer ein bisschen mehr Druck braucht zum Wachwerden, für den habe ich Mando Diao rausgesucht. Dance with Somebody, eine richtig coole Nummer, hört ihr hier in den nächsten 10 Minuten.
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2: 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Es ist 8.30 Uhr. 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
16: Mit Tom Keimer, guten Morgen. Super-GAU für die CDU bei den Landtagswahlen. In Mecklenburg-Vorpommern fliegt sie komplett raus und in Berlin verliert sie die Macht. Der Druck auf Kanzler und CDU-Chef Friedrich Merz dürfte damit weiter steigen. Doch er macht noch am Abend deutlich, dass er weitermachen will.
17: Was jetzt zu tun ist, erfordert Rückgrat, Standhaftigkeit und Geduld. Ich werde das aufbringen.
16: Aber nach den Wahlen sind die politischen Ränder gestärkt. In Mecklenburg-Vorpommern gewinnt die AfD, in Berlin die Linke. Die Polizei in Bühl fahndet nach dreisten Einbrechern. Zwei Unbekannte sind in ein Haus in Eisenthal eingestiegen, haben einen Tresor und zur Flucht das Auto der Bewohner gestohlen. Später im Wald haben sie Tätern an den Tresor gesprengt und das Auto angezündet. Was davon übrig blieb, seht ihr auf dieneuewelle.de und in der Neue Welle App.
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1: Euer Montag heute bis zum Mittag durchaus sehr zugezogen und wolkig, aber ohne Regen. Es bleibt trocken. Dann zum Nachmittag hin zeigt sich mehr und mehr die Sonne, allerdings heute noch eher auf Sparflamme. Bis zu 19 Grad. Ab morgen gibt die Sonne dann richtig Gas. Ja, da viel blauer Himmel und Temperaturen wieder über 20 Grad.
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0: 8.32 Uhr haben wir es. Bernd hat einen neuen Blitzer gesehen in Karlsruhe-Durlach an der Killisfeldstraße in Höhe Rewe. Auch in Karlsbad-Spielberg ein Blitzer an der Dobelstraße gegenüber vom Bäcker und an der A5 Richtung Basel, Höhe Karlsruhe-Mitte im 120er-Bereich. Wenn ihr auch noch einen Blitzer melden möchtet, let's go. Wir halten alle zusammen und die Nummer ist 0721 2016 300.
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0: Neue Welle-Hörerin Tatjana hat gerade einen Unfall gemeldet. Und zwar passiert an der A8 Karlsruhe Richtung Stuttgart zwischen Pforzheim Nord und Ost hier ungesichert auf der linken Fahrspur. Sie selber sagt, es ist zwar keiner verletzt worden, also Gott sei Dank alles gut ausgegangen und trotzdem viele Bremsen in dem Bereich natürlich runter. Und es fängt an, sich hier zu stauen auf der A8 Richtung Stuttgart zwischen Pforzheim Nord und Ost nach Unfall. 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
0: Ja, wenn Kanzler Merz an diesem Montagmorgen einen Wunsch frei hätte, dann wären es wahrscheinlich bessere Ergebnisse für seine Partei. Die CDU fliegt nach den Landtagswahlen in Mecklenburg-Vorpommern komplett aus dem Landtag. Nicht mal 5%. Nee. In Berlin gab es in Anführungsstrichen nur Platz 2.
1: Tja, der Kanzler kann sich aber hier bei der Neuen Welle nichts wünschen. Ihr allerdings schon. Denn ab sofort heißt es, egal was, wir machen das. Und wie einfach ihr euren Wunsch zu uns reinschickt, das sagen wir euch in 10 Minuten.

0: Nach aktuellem Sound von Leonie switchen wir gleich nochmal in die 80er zurück mit Gute Laune Pop von Man at Work. Die neue Welle hier am Montag um 8.41 Uhr.
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3: Also bei uns wäre Dusche fällig, weil unsere alte halt schon so ziemlich fertig ist.
0: Okay, Dusche. 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
3: Sagen wir so, Duschkopf geht langsam kaputt und wir haben das so wie eine Regendusche einbaut und das Fließer hat langsam jetzt so brüchig werden, sowas.
2: Ja, nee, da muss unbedingt was gemacht werden, ja. Ne? Also, Joshua hat's schon getan, er hat auf dieneuewelle.de seinen Wunsch abgegeben und jetzt frage ich euch mal ganz direkt, wie ist es mit euch? Habt ihr schon mal überlegt, was euch glücklich machen würde und uns dann Bescheid gesagt? Macht das bitte, denn egal was, wir machen das.
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0: Ey, Wochenende war noch so schön sonnig, ne? Wo ist denn die Sonne hin, sag mal?
1: Ja, in ihrem Wochenende.
0: Naja, aber das war so nicht abgesprochen. Hier ist die neue Welle. Wir starten gemeinsam rein in den noch sehr wolkigen Montagmorgen. 8.45 Uhr haben wir's.
1: Top informiert in euren Montag. Jetzt im Newsüberblick Tom.
2: 2026 ist das Jahr der politischen Neuerungen in Deutschland. Es fing ja mit Cem Özdemir, dem ersten Ministerpräsidenten mit türkischen Wurzeln, an. Und es geht weiter mit dem Höhenflug der AfD in Sachsen-Anhalt und jetzt auch in Mecklenburg-Vorpommern und vor allem den Niedergang der CDU. Was der angeschlagene Kanzler Merz zu diesem Debakel, anders kann man es nicht nennen, sagt, hört ihr in 15 Minuten in den Neuwelle News.
1: Das Montagswetter anfangs sehr zugezogen, sehr trüb. Später dann, umso näher hoffentlich euer Feierabend rückt, umso mehr Sonnenstunden sind dabei bei bis zu 19 Grad.
0: Das neue Welle-Verkehrsupdate mit einer neuen Blitzermeldung in Bruchsal. Da steht ein Blitzer an der Durlacher Straße in Höhe Bäckerei. Und dann fahrt bitte super vorsichtig, denn es gab einen Unfall an der A8 Richtung Stuttgart zwischen Pforzheim Nord und Ost hier auf der linken Fahrspur. In dem Bereich bremsen gerade viele runter. Passt auf euch und auf alle anderen auf.
1: Und jetzt sonnige Musik für euren guten Start in den Montag hier bei der neuen Welle.

0: Ist es denn schon wieder kurz vor um neun? Ja, tatsächlich.
1: Ja. Ja, stark, wie du die Uhr lesen kannst.
0: Danke. Haben wir den Montag doch schon gut rumbekommen. Die neue Welle ist hier in der nächsten Viertelstunde mit 80er Kultpop von dieser Powerfrau. Taylor Dane.
1: Und wir haben noch diese junge Dame im Angebot, Miley Cyrus. Die hat an diesem Wochenende ein neues Album rausgebracht. Ich habe es mir angehört und weiß noch gar nicht so genau, wie ich es finde.
0: Okay.
1: Ist auf jeden Fall sehr spannend, weil sie beweist, dass sie sehr vielseitig singen kann.
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2: Mit Tom Keimer, guten Morgen. 2 Wochen nach Sachsen-Anhalt hat die AfD jetzt auch die Landtagswahl in Mecklenburg-Vorpommern gewonnen. Mit 38% vor der SPD mit 35,5. Außerdem schafften es Linke und Grüne in den Schweriner Landtag. Die CDU hingegen scheitert an der 5%-Hürde.
3: Jubelstimmung bei der AfD, die nun auch in Mecklenburg-Vorpommern zur stärksten Kraft aufgestiegen ist. Allerdings reicht es in Schwerin nicht zum Regieren, weil keine andere Partei mit den Rechten koalieren will. Ministerpräsidenten Schwesig wird nun über die Bildung einer rot-rot-grünen Koalition verhandeln. Bitter endete der Wahlabend für die einstige Volkspartei CDU. Erstmals überhaupt scheiterte sie bei einer Landtagswahl an der 5%-Hürde.
2: Ja, bitter für die CDU auch in Berlin. Die Linke gewinnt mit rund 26%, vor der Union mit 18,8%. Linkspolitikerin Elif Eralp könnte damit als erste Frau regierende Bürgermeisterin in der Hauptstadt werden. Späte Gerechtigkeit für uns Steuerzahler. Rund 7 Jahre nach dem Aus für die Pkw-Maut steht der damalige Bundesverkehrsminister Andreas Scheuer ab heute in Berlin vor Gericht. Der CSU-Politiker soll vom Untersuchungsausschuss gelogen haben. Neue Welle-Reporter Thomas Pleskin.
4: Die Pkw-Maut kam nicht zustande, weil ein Gericht sie vorher kippte. Doch da hatte Scheuer die Verträge mit den Betreibern schon unterschrieben. Die Regierung musste die Verträge deshalb wieder kündigen und Schadenersatz zahlen von fast 250 Millionen Euro. Die Konzerne gaben damals an, sie hätten angeboten, mit den Verträgen noch zu warten bis nach dem Urteil. Vor dem Untersuchungsausschuss wollte sich Scheuer an ein solches Angebot aber nicht erinnern. Diese Aussage könnte ihm jetzt zum Verhängnis werden.
2: Achtung Autofahrer in Baden-Baden, der Michaelstunnel ist diese Woche immer nachts gesperrt. Jeweils von 22 Uhr abends bis 4 Uhr früh wegen der alljährlichen Hauptreinigung. Eine Umleitung ist ausgeschildert, die Beschreibung findet ihr auf dieneuewelle.de oder auch in der Neue Welle App. Aber wie es aktuell auf den Straßen in der Region aussieht, das sagt euch gleich Carsten im Neue Welle Verkehr.
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6: Ach ja, ich kann das Wetter auch so ein bisschen wie im Verkehr moderieren.
7: Na, dann mach doch mal.
6: Es gibt ganz viel Wolkenstau am Himmel.
7: Oh, schön, ja. Hast du das gemacht.
6: Erst zum Nachmittag zeigt sich die Sonne und irgendwie dadurch, dass die Sonne fehlt, ist es auch echt frisch noch. Aber wenn die Sonne da ist, dann heute angenehme 19 Grad. Morgen und auch in den nächsten Tagen ist viel Sonnenschein für euch dabei und das bei bis zu 23 Grad.
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7: 3 Minuten nach 9, auf euch ist echt Verlass. Ihr meldet hier immer die neuesten Blitzer rein. Sascha zum Beispiel in Bad Wildbad. Da stehen sie jetzt an der Betzner Straße den Berg hoch. In Ottersweier hat Melanie einen Blitzer gesehen, direkt an der Hauptstraße. Und Jens meldet nochmal den Blitzer auf der A5 Richtung Basel, Höhe Karlsruhe Mitte im 120er-Bereich. Vielen lieben Dank. Die Nummer zu uns ist 0721 20 16 300.
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7: Achtung, ungesicherte Unfallstelle auf der A5 Basel Richtung Karlsruhe zwischen Rastatt Nord und Süd. Auf dem Standstreifen stehen die Autos hier. Fahrt in diesem Bereich bitte super, super vorsichtig. So, und dann liegen Fahrzeugteile auf der Südtangente in Karlsruhe und zwar Richtung Durlach zwischen Bulacher Kreuz und der Ausfahrt Ettlinger Allee, Schwarzwaldbrücke. Hier gab es einen Unfall. Das steht alles auf dem Standstreifen, aber auf der Fahrbahn, die ihr benutzt, liegen, wie gesagt, diese Fahrzeugteile rum. Bitte ganz entspannt und vorsichtig machen. 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
6: Hallöchen und schön, dass ihr da seid am Montag.
7: Ja, guten Morgen.
6: Ja, so diese klassische Sommerfestivalsaison mit Open-Air-Feiern und draußen ist jetzt erstmal durch für dieses Jahr.
7: Würde ich auch sagen, ne? Ist durch, ja.
6: Aber wir von der Neuen Welle haben ein anderes, besonderes Festival für euch und zwar noch in dieser Woche.
7: Ja, und zwar für euch Kurzentschlossene, die eine gute Nase haben und auch gerne nackig sind. Ja, denn in der Therme Sinsheim, da gibt's ein Festival mit Aufgüssen aus vielen Ländern. Wir

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0: Das ist gut gelaunter Sound für euch, um gut reinzukommen in diesen Montag. Die neue Welle ist hier um 9.15 Uhr.
1: Wusstet ihr eigentlich, dass diese Woche viele coole Länder bei uns in der Region zu Gast sind?
0: Aha.
1: Finnland zum Beispiel ist da, Belgien, Dänemark, Estland, Italien, England.
0: Okay, ist schon wieder irgendeine Fußball-Europameisterschaft oder so?
1: Ja, nicht ganz, Franzi.
0: Okay.
1: Es ist Herbarium-Festival in Sinsheim. Und zwar in der Thermen- und Badewelt sind ganz viele Gastaufgießer aus verschiedenen Ländern für euch da und ihr lernt Saunarituale kennen, die ihr vielleicht noch gar nicht kanntet.
0: Okay.
1: Ja, beim Herbarium-Festival geht's heute schon los. Das Ganze dauert dann bis Samstag und wie gesagt, Sauna- und Wellness-Erlebnisse mit ganz besonderen Kräutern, mit extrem coolen Düften. Das ist natürlich wohltuend für Körper und Geist, macht richtig Spaß. Ich bin zum Beispiel ein riesen Sauna-Fan, ich würde da gerne hingehen.
0: Ja, und vor allem, es geht ja jetzt auch der Herbst so richtig los, also passt
1: Jawohl.
0: Das perfekt
1: natürlich.
0: In diese Zeit. 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Legt schon mal euer Saunahandtuch bereit, rasiert euch die Beine.
1: Ja.
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1: Ja, dann wünschen wir euch viel Glück. 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

0: Ah, was für eine coole Nummer hier. Coolio mit Gangsters Paradise, die neue Welle, wünscht euch einen schönen Start in die neue Woche. Wir haben es kurz vor 9:30.
1: Hi.
0: So, und gegen diese Montagsmüdigkeit, die vielleicht der ein oder andere noch so ein bisschen in den Knochen hat, gibt's diesen Song. Wenn der anfängt zu singen, Alex Warren, dann wird richtig, richtig abgefeiert.
1: Ja, ja, volle Kanne. Und viele von euch freuen sich wahrscheinlich schon auf Freitag, denn da sind sie in Deutschland. Die Backstreet Boys starten am Freitag ihre große Deutschland-Tour und ihr seid dabei. Ja, der ein oder andere von euch in Vorfreude, hören wir sie gleich mit diesem 90er.
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1: Noch hängen ganz viele Wolken bei uns in der Region am Himmel, aber es ist kein Regen mit dabei. Es bleibt heute trocken an diesem Montag und umso näher euer Feierabend und vielleicht auch die Mittagspause rücken, umso mehr Sonne kommt raus. Die Temperaturen gehen rauf auf 19 Grad und wenn ich mir hier für euch den Neue Welle 3-Tage-Trend angucke, wird's golden herbstlich.
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0: Um ganz genau 9:31 Uhr wissen wir dank Sascha, in Bad Wildbad steht ein Blitzer in der Betzner Straße direkt am Berg. In Ottersweier auch, Hauptstraße am ehemaligen Gasthaus Adler und an der A5, wenn ihr Richtung Basel fahrt, in Höhe Karlsruhe Mitte, 120 sind erlaubt, den Blitzer hat Jens gemeldet. Und das hat er über die 0721 2016 300 gemacht und versucht's doch auch mal.
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0: So, nochmal kurzer Blick auf die Straße. Was bitteschön ist los um diese 9:31 Uhr? Wir haben immer noch einen Unfall, der aufgenommen wird auf der linken Fahrspur der A8. Und zwar Karlsruhe in Richtung Stuttgart. Zwischen Pforzheim Nord und Ost. Deswegen dort auch schon ein satter Stau. Ich schaue mal ganz kurz, wie lange das ungefähr für euch dauern wird. Ja, 25 Minuten sind es also mindestens, wenn ihr da durchfahren wollt. Und ein Unfall wird aufgenommen auf der L556, Bruchsal, Kammerforststraße. Hier ist momentan ein Fahrstreifen gesperrt. 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
0: An diesem Wochenende gab es zwei Weltrekordversuche in unserer Region.
1: Einmal Tanja Höschele aus Straubenhardt. Sie wollte in Pforzheim einen Weltrekord im Laufbandlaufen aufstellen.
0: Und dazu Lars Kegler aus Speyer, Deutschlands fittester Feuerwehrmann. Der wollte beim Baden-Marathon in kompletter Feuerwehrmontur einen Weltrekord über den Halbmarathon laufen.
1: Wir können euch verraten, einer dieser Rekorde hat geklappt und einer halt nicht. Welcher Rekord ab jetzt in der Neue Welle Region ist. Das hört ihr in 10 Minuten.

0: Ha, weil sich manche Dinge zu zweit einfach besser machen als alleine. Habt ihr gerade Kygo und Tina Turner im Mix gehört? Und gleich geht's weiter mit Musik von Alesso und Katy Perry. Die neue Welle ist hier um 9.41 Uhr.
1: Wir haben es an Montag und schauen nochmal auf dieses verrückte Wochenende.
0: Ja.
1: Ja, da gab es nämlich einmal in Pforzheim und einmal in Karlsruhe zwei Weltrekordversuche. Und wie die ausgegangen sind, das hört ihr jetzt.
0: Wir gehen zuerst nach Pforzheim und zwar an den Waisenhausplatz. Dort hatte sich Extremläuferin Tanja Hischeler aus Straubenhardt vorgenommen, 136,5 Kilometer auf dem Laufband zu laufen in 12 Stunden.
1: Wahnsinn.
0: Mehrere Wochen hat sie genau dafür trainiert. Alles bis ins kleinste Detail geplant, zu welcher Zeit sie wie viele Kilometer geschafft haben muss, um am Ende auch wirklich den Weltrekord zu knacken.
2: Ja, und irgendwann hatte ich eine Abweichung von dem Plan. Nach der ersten Toilettepause ging es noch. Das habe ich wieder reingeholt. Und dann ging es mit dem Kreislauf los. Dann hatte ich Kreislaufprobleme und zwar so wirklich von einer Sekunde auf die nächste. Und dann habe ich Geschwindigkeit reduziert und musste gehen, habe mich ein, zwei Mal auf dem Band auch abstützen müssen, weil es wirklich massiv war, dass ich dann um 2 aufgehört habe.
1: Oh. Ja. Ich war gestern bei ihr, beziehungsweise vorgestern am Samstag, ja, und habe das Interview mit ihr geführt. Sie war schon sehr traurig, ja, vor allen Dingen für ihr Team, weil das Team hat ja in den letzten Wochen ihr geholfen, diesen Weltrekordversuch vorzubereiten.
0: Ja, besser gelaufen im wahrsten Sinne des Wortes. Es ist in Karlsruhe für Lars Kegler. Der Mann aus Speyer ist Deutschlands fittester Feuerwehrmann. Und wie fit er ist, das hat er gestern beeindruckend bewiesen.
3: Also ich bin heute Halbmarathon gelaufen, 21,1 Kilometer in kompletter Feuerwehrmontur. Stiefel, Hose, Jacke, Helm, Handschuh und angeschlossen am Atemschutzgerät. Am Ende haben wir 6 Atemschutzflaschen benötigt und die Zeit ist jetzt am Ende ca. 2 Stunden 58 und damit ist der Rekord jetzt endlich in Deutschland.
1: Sehr schön. Ein ungarischer Feuerwehrmann hatte bisher den Weltrekord. Bis gestern, da lag er bei 3 Stunden 11. Jetzt ist das Ding in Deutschland mit einer Zeit sogar von unter 3 Stunden. Herzlichen Glückwunsch, Lars.
3: Vielen lieben Dank. Ich bin super happy, super kaputt, aber freue mich ganz sehr, dass es geklappt hat.
0: Ja, und wir starten auch weiterhin rein in eine sportliche Woche, denn es wird zum allerersten Mal die neu nominierte Fußballnationalmannschaft auf dem Platz stehen. Erstes Länderspiel unter Jürgen Klopp und zwar am Donnerstag gegen Holland. Also ein wahrer Klassiker.
1: Ja, ne? 20:45 ist der Anpfiff. Und bis dahin genießt ihr jetzt eure Lieblingsmusik mit Alesso, Katy Perry, When I'm Gone. Hier bei der neuen Welle.

0: Es ist 9:45 am Montag. Wir freuen uns, dass ihr dabei seid.
1: 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Das ist deine Lieblingsmusik in der nächsten halben Stunde.
0: Und da freut ihr euch auf diese Powernummer aus den 90ern. 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
0: Oh ja.
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2: Mit Tom Keimer. Guten Tag. Landtagswahlen in Mecklenburg-Vorpommern hat die AfD gewonnen mit rund 38% vor der SPD mit 35,5. Linke und Grüne erreichen einstellige Ergebnisse, gewonnen mit rund 38% vor der SPD mit 35,5. Linke und Grüne erreichen einstellige

0: Wahl. Der Ausgang ist wenig überraschend. Die Putin-Partei Geeintes Russland kommt nach Angaben aus Moskau auf gut 57% der Stimmen. Neuerwelle-Reporter Ulf Mauder.
1: Die Kreml- und Kriegspartei sieht sich massiv gestärkt nach der Parlamentswahl. Sie kann wohl künftig mit einer Zweidrittelmehrheit regieren, hier in der Staatsduma in Moskau. Für Kreml-Chef Putin ist das eine wichtige Grundlage zur Fortsetzung seines Krieges gegen die Ukraine. Er will einen Sieg um jeden Preis. Dagegen sprechen Kreml-Gegner von einer Wahlfarce, weil etwa die Anti-Kriegspartei Jabloko vom Stimmzettel wieder gestrichen wurde.
0: Heute ist Protest in Rastatt und Gaggenau und vielen weiteren Autostandorten in Deutschland. Die IG Metall ruft die deutschen Hersteller zu mehr Investitionen in die Zukunft und Elektromobilität auf, statt Stellenstreichungen und Werksschließungen. Auch mehrere tausend Beschäftigte von Daimler Trucks in Gaggenau und Mercedes-Benz in Rastatt wollen protestieren. Worum es ihnen dabei im Einzelnen geht, das seht ihr auf dieneuewelle.de und in der Neue Welle App.
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4: Der Montag hat als Tag nicht wirklich den besten Ruf und das Wetter macht's da ehrlicherweise auch nicht gerade besser. Den ganzen Tag ist es heute grau und nicht so richtig hell heute. Wir erreichen trotzdem Temperaturen um die 20 Grad. Morgen und am Mittwoch sieht das alles schon viel schöner aus. Sonne ganz ohne viele Wolken kriegen wir da bei Temperaturen um die 21 Grad.
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4: Kurz nach 10 und der aktuellste Blitzer kommt von Frank und der steht in Pforzheim in der Bleichstraße stadtauswärts. Außerdem in Bad Wildbad in der Betzner Straße am Berg wird geblitzt und in Ottersweier in der Hauptstraße am ehemaligen Gasthaus Adler. Wenn ihr noch einen Blitzer gesehen habt, dann warnt doch alle, die auch unterwegs sind, über die 0721 2016 300.
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4: An der A5 Karlsruhe Richtung Heidelberg zwischen Kronau und Waldorf-Wiesloch, da habt ihr 5 Kilometer stockenden Verkehr und braucht ungefähr 10 Minuten länger. An der A6 Heilbronn Richtung Mannheim zwischen Schwetzingen-Hockenheim und Mannheim-Schwetzingen, da ist ein defekter LKW auf dem rechten Fahrstreifen und dem Standstreifen. Der rechte Fahrstreifen ist deshalb gesperrt, der Standstreifen ebenfalls. Hier braucht ihr auch 10 Minuten länger. Dann noch an der A8 Karlsruhe Richtung Stuttgart zwischen Pforzheim Nord und Pforzheim Ost. Hier läuft eine Unfallaufnahme auf dem linken Fahrstreifen. Hier steht ihr deutlich länger. 30 Minuten solltet ihr hier länger einplanen. Alle Verkehrsupdates gibt's für euch natürlich auch jederzeit in der Neue Welle App oder auf dieneuewelle.de.
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4: Neue Woche, neues Glück. Wir starten ganz frisch rein in den Montag heute. Und falls ihr durch 2 Tage Wochenende komplett raus seid, was das Weltgeschehen angeht, keine Sorge. Tom Keimer aus dem Neue Welle Newsroom kommt gleich doch mal ins Studio und klärt euch auf über alles, was heute wichtig ist, in 10 Minuten.

0: Hier ist die neue Welle mit dem Mehrmusik-Arbeitstag. Ich bin Tom Keimer und habe die drei Themen des Tages für euch. Wobei das heute natürlich eher so ein großes Überthema ist, verteilt auf zwei Landtagswahlen und die Bundesregierung. Gucken wir mal auf die Ergebnisse in den Ländern. In Mecklenburg-Vorpommern hat die AfD die Landtagswahl gewonnen mit 38,2%. Die SPD kommt auf 35,5, die Linke folgt mit nur 6,5% auf Platz 3. Die Grünen, die schaffen es gerade noch so rein in den Schweriner Landtag, BSW, aber vor allem die CDU scheitern an der 5%-Hürde. Ein Desaster, ein Debakel, eine Demütigung der einstigen Volkspartei. Erstmals in der Geschichte der Bundesrepublik fliegt die CDU aus einem Länderparlament. Aber wie geht's jetzt weiter in Schwerin? Mit der AfD will ja keiner der anderen zusammenarbeiten. Daher dürfte es zu einem rot-rot-grünen Bündnis kommen. SPD, Linke und Grüne unter Führung auch der bisherigen Ministerpräsidentin Manuela Schwesig. In Berlin, da gewinnt die Linke mit 25,7% der Stimmen, die CDU 18,8%, AfD rund 16%, Grüne 14%, SPD 12%. Möglich ist hier dann eine rot-grün-rote Koalition unter Führung der Linken und der SPD als Juniorpartner. Auf jeden Fall verliert die CDU den Posten des regierenden Bürgermeisters in Berlin. Und das alles lässt natürlich den Druck auf Bundeskanzler und CDU-Chef Friedrich Merz weiter wachsen. Aber noch am Abend trat er vor die Kameras und verkündete, weitermachen zu wollen, die Verantwortung für Deutschland zu übernehmen. Heute Vormittag kommt die Führung der CDU zusammen und da zeigt sich dann, wie viel Rückhalt der Kanzler noch wirklich hat. Aber auch bei Koalitionspartner SPD grummelt's nach den Landtagswahlen in Meck-Pomm, hat Manuela Schwesig ihr voraussichtliches Verbleiben an der Macht vor allem einem konsequenten Kritikkurs am Bund zu verdanken und ihre Ambitionen auf höhere Weihen in der Partei sind ja bekannt. Also für die SPD-Chefs Klingbeil und Baas könnte es noch eng werden. Fazit der Landtagswahlen: Die Parteien der politischen Ränder sind gestärkt und Merz ist ein Kanzler auf Abruf.
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0: Die neue Welle ist hier und gleich geht's auch direkt weiter mit grandioser Musik. Aus den 80ern zum Beispiel habe ich ein ganz besonderes Schlagzeugsolo mit dabei. Phil Collins mit In the Air Tonight hört ihr dann, aber auch Sunrise Avenue ist mit dabei. Der Frontmann der Band, Samu Haber, der ist ja mittlerweile als Solokünstler unterwegs und der kommt auch mal in unsere Nähe. Anfang Oktober spielt er ein Konzert in Stuttgart. Da könnt ihr ihn dann sehen. Hören könnt ihr ihn gleich schon bei uns in 15 Minuten.
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0: Für den richtigen Start in die Woche braucht's heute vielleicht auch mal die ein oder andere Extratasse Kaffee. Der Himmel ist nämlich eine einzige Wolkendecke heute bei Temperaturen um die 20 Grad. Aber die nächsten Tage sieht's schon viel besser aus. Temperaturmäßig bleibt's bei um die 21 Grad, aber morgen und am Mittwoch haben wir deutlich mehr Sonne.
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0: In Bischweier an der Bahnhofsstraße von Kuppenheim kommend. Da wird geblitzt. Vielen Dank, Anja, fürs Melden. Dann wird außerdem in Ottersweier in der Hauptstraße am ehemaligen Gasthaus Adler geblitzt und an der A5 in Fahrtrichtung Basel auf Höhe Karlsruhe Mitte. Wenn ihr noch einen Blitzer gesehen habt, dann meldet ihn doch gerne über die 0721 2016 300.
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0: An der A5 Karlsruhe Richtung Heidelberg zwischen Kronau und Waldorf-Wiesloch, da rollt ihr ein bisschen, beziehungsweise da rollt ihr 5 Kilometer lang und braucht 10 Minuten länger. Dann an der A6 Heilbronn Richtung Mannheim zwischen Schwetzingen-Hockenheim und Mannheim-Schwetzingen, da steht der defekte LKW immer noch auf dem rechten Fahrstreifen und dem Standstreifen, deshalb sind die beiden Spuren gesperrt. Aber auch hier braucht ihr nur 10 Minuten länger. Noch zuletzt A8 Karlsruhe Richtung Stuttgart zwischen Pforzheim Nord und Pforzheim Ost. Da läuft immer noch die Unfallaufnahme auf dem linken Fahrstreifen. Der Verkehr hat sich aber schön daran vorbeigeschlängelt. Auch hier braucht ihr nur 10 Minuten länger. Alle Verkehrsupdates findet ihr auch jederzeit in der Neue Welle App oder auf dieneuewelle.de.
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0: Ja, auch direkt montags kann es uns schon grausen vor dem, was wir diese Woche noch zu tun haben, vor einer Rechnung oder einer Aufgabe, die noch auf uns zukommt, die einfach nur absolut lästig ist. Da wünschen wir uns manchmal einfach nur jemanden, dem wir unseren ganzen Krempel in die Hand drücken können. Und wir, die neue Welle, wir wollen dieser jemand für euch sein. Bei unserer Aktion, egal was, wir machen das, wie ihr mitmachen könnt und was für einen Wunsch wir beispielsweise schon bekommen haben. Darüber sprechen wir in drei Songs.

0: Die neue Welle ist hier an eurem Montagvormittag.
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0: Wir schauen auf alle eure Wünsche. 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Denn eure Wünsche stehen in den nächsten Wochen im Fokus. 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Sagt uns einfach Bescheid. Und wir kümmern uns.
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0: Die neue Welle ist hier und gleich nach 11 hört ihr natürlich auch wunderbare Musik für euren Montagvormittag. Den hier zum Beispiel. Wouldn't it be good, hört ihr dann. Aber auch Miley Cyrus ist mit dabei. Sie hat letzte Woche ihr neues Album Bass and Persuades rausgebracht und damit auch offiziell ihren Namen geändert. Sie heißt als Künstlerin jetzt nicht mehr Miley Cyrus, sondern nur noch Miley. Also Nothing Breaks Like a Heart von Mark Ronson featuring Miley hört ihr gleich bei uns in der nächsten halben Stunde.
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9: Mit Tom Keimer. Guten Tag. Die Parteien beraten heute über die Ergebnisse der Landtagswahlen. Vor allem Kanzler Friedrich Merz steht massiv unter Druck. Seine CDU flog in Mecklenburg-Vorpommern aus dem Landtag und in Berlin unterlag sie der Linken. Neue Welle-Reporterin Claudia Wächter.
10: Merz spricht von einem Desaster, will aber die Reformen wie geplant durchziehen, geht also in die Offensive. Ob diese Strategie allerdings aufgeht, um sich zu retten, ist unklar, denn der Koalitionspartner SPD stellt bereits klar, wir müssen über die Reformen reden, die Botschaft der Wähler ernst nehmen. Und auch in der CDU rumort es gewaltig. Aber im Moment prescht niemand vor, um den Kanzlerjob zu übernehmen.
9: Der ukrainische Staatschef Volodymyr Zelensky wird sich diese Woche mit US-Präsident Donald Trump treffen. Das Gespräch soll am Rande der UN-Generalversammlung in New York stattfinden, schrieb Zelensky auf seinem Telegram-Kanal. Neue

0: Ohr und zur Flucht das Auto der Bewohner gestohlen. Die waren übers Wochenende nicht da. Später im Wald haben die Täter den Tresor gesprengt und das Auto angezündet. Was davon übrig blieb, das seht ihr auf dieneuewelle.de und in der Neue Welle App.
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3: Viele, viele Wolken begleiten uns heute an diesem Montag. Den ganzen Tag bei Temperaturen um die 20 Grad. Es bleibt wenigstens trocken dabei und die nächsten Tage wird es tendenziell erstmal nur noch besser. Morgen und am Mittwoch kriegen wir Sonnenschein bei Temperaturen um die 21 Grad.
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3: Kurz nach 11 und Anja hat uns einen Blitzer gemeldet. In Bischweier an der Bahnhofstraße steht der von Kuppenheim kommend. Müsst ihr aufpassen. Dann in Pforzheim in der Bleichstraße stadtauswärts steht auch noch ein Blitzer. Dann in Bad Wildbad wird geblitzt in der Betzner Straße am Berg. Und falls ihr uns noch einen Blitzer zu melden habt, dann tut das gerne über die 0721 2016 300.
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3: An der A5 Basel Richtung Karlsruhe zwischen Appenweier und Achern müsst ihr aufpassen, da sind Fahrzeugteile auf dem rechten und dem mittleren Fahrstreifen. Außerdem an der A5 Karlsruhe Richtung Heidelberg zwischen Kronau und Waldorf-Wiesloch braucht ihr etwas länger. 5 Kilometer stockender Verkehr sind's da. 5 Minuten solltet ihr da extra einplanen. Außerdem an der A8 Karlsruhe Richtung Stuttgart zwischen Pforzheim Nord und Pforzheim Ost ist ebenfalls stockender Verkehr. Ihr braucht hier 10 Minuten länger. Alle Verkehrsupdates gibt's für euch natürlich auch jederzeit in der Neue Welle App oder auf dieneuewelle.de.
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3: Durch den Wahlsonntag gestern reden wir heute sehr viel über Politik und Spoiler-Alarm, das haben wir tatsächlich auch schon auf den Tag genau vor 16 Jahren gemacht. Damals ging es bei den Vereinten Nationen um gesamtgesellschaftliche Ziele, die erreicht werden sollten, die Millenniumsziele. Wie wir uns beim Erreichen dieser Ziele geschlagen haben und welche Musik währenddessen im Radio rauf und runter lief, das hören wir gleich in unserer Neue Welle Chartzeitreise in 10 Minuten.

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1: Heute der 21. September 2010.
2: Angela Merkel steht in New York vor den Vereinten Nationen. Dort geht es um die Millenniumsziele, eine Art Welt-To-Do-Liste, die die UN genau 10 Jahre zuvor beschlossen hatten. Bis 2015 sollen unter anderem Armut und Hunger deutlich zurückgehen, mehr Kinder zur Schule gehen und Krankheiten wie HIV und Malaria besiegt werden. An diesem Tag ist man in der Tagesschau skeptisch.
3: Das Bekenntnis der Kanzlerin zur Entwicklungspolitik und den sogenannten Millenniumszielen war klar und eindeutig. Klar ist hier in New York allerdings auch, dass es wohl kaum gelingen wird, tatsächlich alle dieser zum Teil sehr hoch gesteckten Ziele in den nächsten 5 Jahren zu erreichen.
2: Am Ende wird es übrigens auch so kommen. Es gibt große Fortschritte, aber längst nicht alle Ziele werden vollständig erreicht. Auch in Deutschland geht es an diesem Tag um Armut und Teilhabe. Die Bundesregierung arbeitet an neuen Hartz-IV-Regeln. Die große Frage ist, was braucht ein Mensch zum Leben? Reicht Essen und Kleidung oder muss für ein Kind zum Beispiel auch genug Geld für die Klassenfahrt mit drin sein?
1: Wir schauen in die deutschen Singlecharts. Dort steht 2010 ein Song ganz oben, der sofort auffällt, weil er alt und gleichzeitig neu klingt. Yolanda Be Cool und Die Cup mit We No Speak Americano. Für viele aber auch einfach nur bekannt als... Das Original stammt vom italienischen Sänger Renato Carosone aus den 50ern. Tuvo Fall'Americano macht sich über jemanden lustig, der unbedingt amerikanisch wirken will. Amerikanische Zigaretten, Whisky Soda, Rock'n'Roll. Aber eigentlich bleibt er ein Neapolitaner.
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1: Die neue Version ist ein Sample, also nicht nur eine Melodie, die neu nachgespielt wird, sondern ein Stück der alten Aufnahme, das direkt in den neuen Song eingebaut wird. Dazu kommt ein moderner Housebeat und schon wird aus dem 50er-Jahre-Song ein echter Club-Hit. In Deutschland steht We No Speak Americano im September 2010 auf Platz 1 der offiziellen deutschen Singlecharts, bleibt 7 Wochen ganz oben und hält sich insgesamt 40 Wochen in den Charts. Ein alter italienischer Spaßsong, neu gemacht für die Clubs. Yolanda Be Cool und D-Cup mit We No Speak Americano.

0: Die neue Welle ist hier an eurem Montagvormittag und mit großartiger Musik geht's gleich direkt weiter, zum Beispiel mit Falco. Out of the Dark hört ihr dann, aber auch Jennifer Lopez mit David Guetta ist mit dabei. Übrigens, für Kurzentschlossene, David Guetta spielt heute ein Konzert auf Ibiza, um 17 Uhr schon. Aber nur für den Fall, dass ihr heute auf einen derartigen Trip mit Billig Airlines keinen Bock habt, dann bleibt einfach dran, Save Me Tonight hört ihr direkt nach dem Verkehrsupdate.
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16: Eine riesen Wolkendecke, wo ab und zu mal tatsächlich auch die Sonne durchblitzt. Die begleitet uns heute den ganzen Tag bei Temperaturen um die 20 Grad. Die nächsten Tage dreht sich das Ganze dann um viel Sonnenschein und weniger Wolken. Morgen und auch am Mittwoch bei um die 21 Grad.
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16: In Bruchsal wird geblitzt, an der Durlacher Straße auf Höhe der Bäckerei. Vielen Dank, Bernhard, fürs Melden. Außerdem wird in Bischweier an der Bahnhofstraße von Kuppenheim kommend geblitzt. Und in Bad Wildbad in der Betzner Straße am Berg, da wird auch noch geblitzt. Wenn ihr noch einen Blitzer gesehen habt auf eurem Weg heute an diesem Montag, dann sagt uns doch gerne Bescheid über die 0721 2016 300.
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16: An der A5 Heidelberg Richtung Karlsruhe zwischen Heidelberg-Schwetzingen und Waldorf-Wiesloch, da müsst ihr aufpassen, da sind Gegenstände auf dem linken Fahrstreifen. Außerdem an der A5 Karlsruhe Richtung Heidelberg zwischen Kronau und Waldorf-Wiesloch rollt ihr 5 Kilometer lang, 5 Minuten braucht ihr hier länger. An der A8 Karlsruhe Richtung Stuttgart zwischen Pforzheim Nord und Pforzheim Ost, da steht ihr 5 Kilometer lang und braucht dementsprechend auch um die 30 Minuten mehr. Ich wünsche euch starke Nerven und alle Verkehrsupdates könnt ihr dazu jederzeit auch nachlesen in der Neue Welle App oder auf dieneuewelle.de.
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16: Bühl ist überall eigentlich auch als Zwetschgenstadt bekannt. Und wenn ich euch jetzt sage, dass das an der Bühler Zwetschge liegt, ja gute Morgen, das habt ihr euch wahrscheinlich selber schon gedacht. Tatsächlich ist diese besondere Steinobstfrucht schon über 180 Jahre eng mit der Stadt Bühl verbunden. Und wie die Bühler Frühzwetschge entdeckt wurde und was sie ausmacht, da helfen wir eurem regionalen Allgemeinwissen nochmal nach in 10 Minuten.

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2: Bühl im Landkreis Rastatt ist als Zwetschgenstadt bekannt, weil die Stadt mehr als 180 Jahre lang eng mit einer ganz besonderen Frucht verbunden ist, der Bühler Frühzwetschge. Und das ist keine bloße Überlieferung, sondern historisch belegt. Die Bühler Frühzwetschge wurde etwa 1840 im Ortsteil Kappel-Windeck als Zufallssämling entdeckt und gedieh hier durch das milde Klima besonders gut. Die Sorte war frühreif, widerstandsfähig und wurde bald überregional angebaut. Sie dominierte über 8 Jahrzehnte die Zwetschgenproduktion in der Region und machte Bühl als Obststandort weithin bekannt. Über die Jahre wurde die Frucht zu einem Markenbegriff für Bühl und die Region. Auf Wochenmärkten, bei Direktvermarktern, im Obsthandel und in der lokalen Küche, also vom Zwetschgenkuchen bis Zwetschgenwasser. Und die Bedeutung wurde schließlich sogar offiziell anerkannt. Seit dem 1. Januar 2023 darf Bühl die Zusatzbezeichnung Zwetschgenstadt tragen, verliehen vom Land Baden-Württemberg, weil der Begriff bereits seit Jahrzehnten im Alltag und Bewusstsein der Menschen fest verankert ist.
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0: Die neue Welle ist hier und nach den Nachrichten habe ich Tasmin Archer für euch. Sleeping Satellite hört ihr dann, aber noch davor hört ihr Nico Santos. Der hat gerade seine Open-Air-Tour für 2027 angekündigt und der Ticketvorverkauf für die meisten dieser Shows startet schon am Mittwoch um 10 Uhr. Also haut euch am besten jetzt schon mal eine Erinnerung dafür in den Kalender und hört euch Home Part 2 an, gleich nach den Nachrichten.
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16: Mit Tom Keimer. Guten Tag. Die Parteien der Mitte sind die Verlierer der Landtagswahlen, besonders die CDU. In Mecklenburg-Vorpommern, da fliegt sie sogar aus dem Landtag, während die AfD stärkste Kraft wird. In Berlin verliert die CDU die Mehrheit an die Linke. Bundeskanzler und Bundesparteichef Friedrich Merz, der steht nun weiter massiv unter Druck. Sollte er zurücktreten? Wir haben auf der Straße nachgefragt.
17: Nee, warum zurücktreten? Ist ja gewählt. Also, keine Ahnung.
18: Ich denke, dass er nicht zurücktreten wird. Er hat so lange gekämpft, um Kanzler zu werden. Ich denke nicht, dass er deswegen jetzt zurücktreten wird. Wünschen würde ich es mir trotzdem.
19: Ja, ich glaube, er wird bis zum bitteren Ende durchhalten.
20: Also, ich glaube, wenn Sie die Reformen, die Sie da planen, durchziehen wollen, sollte er bleiben. Wenn nicht, dann sollte er gehen. Und ich würde eher sagen, gehen.
16: Zurzeit beraten Präsidium und Vorstand der CDU nach dem Wahldebakel von MacPom und Berlin. Zum Fußball. Die deutsche Nationalmannschaft, die spielt am Donnerstag gegen die Niederlande. Heute startet die Vorbereitung unterm neuen Bundestrainer Jürgen Klopp. Er empfängt den ersten Teil seines XXL-Kaders. Neue Welle-Reporter Thomas Bremser.
21: Es gibt einiges zu tun für den Neuen. Klopp muss nicht nur jede Menge Spieler kennenlernen, sondern ihnen auch seine Spielweise und Taktik erklären. Nach nur wenigen Trainingseinheiten geht es Mittwoch dann schon weiter nach Amsterdam zum Auftakt in der Nations League. Klopp hat ja für seine ersten 4 Spiele fast 2 komplett unterschiedliche Kader nominiert.

0: um die 20 Grad. Besser als das geht's dann weiter die nächsten Tage, morgen und auch am Mittwoch, mit mehr Sonnenschein den ganzen Tag bei Temperaturen um die 22 Grad.
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0: Kurz nach 12 und der neueste Blitzer, den hat mir Klaus gemeldet und der steht in Huttenheim am Ortseingang von Rheinsheim kommend, Entschuldigung. Dann steht noch einer in Bruchsal an der Durlacher Straße auf Höhe der Bäckerei und in Bischweier an der Bahnhofstraße von Kuppenheim kommend. Wenn ihr noch einen entdeckt habt, dann warnt doch alle, die auch unterwegs sind, über die 0721 2016 300.
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0: An der A5 Karlsruhe Richtung Heidelberg zwischen Kronau und Waldorf-Wiesloch, da rollt ihr 5 Kilometer vor euch hin, 10 Minuten braucht ihr da länger. An der A8 Karlsruhe Richtung Stuttgart zwischen Pforzheim-West und Pforzheim-Nord müsst ihr aufpassen, da ist eine ungesicherte Unfallstelle auf dem rechten Fahrstreifen. Sehr schwierig sieht's aus an der A8 Karlsruhe Richtung Stuttgart zwischen Pforzheim-Nord und Pforzheim-Ost. Da lief ja heute Vormittag noch eine Unfallaufnahme und da scheint nochmal was passiert zu sein, denn ihr steht hier 5 Kilometer, also ihr steht wirklich 40 Minuten, braucht ihr ja länger, meidet das Gebiet am besten komplett. Alle Verkehrsupdates dazu findet ihr natürlich auch jederzeit in der Neue Welle App oder auf dieneuewelle.de.
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0: Egal was, wir machen das. Das ist das Motto hier die nächsten Wochen bei der Neuen Welle, denn wir wollen euch helfen. Und dabei ist es völlig egal. Wobei, braucht ihr Spritgeld? Möchtet ihr einen Rückwärtssalto lernen? Habt ihr versprochen, beim nächsten Familientreffen die beste Kürbissuppe der Welt mitzubringen? Seid aber eigentlich eine Niete in der Küche? Es ist völlig egal. Und wir schauen uns das an. Als Beispiel habe ich euch einen Wunsch mitgebracht. Außerdem verrate ich euch direkt noch, wie ihr mitmachen könnt. Das Ganze hier in 10 Minuten.

0: neue Welle ist hier am Montag.
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0: Wo drückt euer Schuh? Das ist eine Frage, die ihr euch stellen solltet und die Antwort darauf sagt ihr einfach uns. Sollen wir für euch mit dem Hund raus? Helfen wir euch im Garten oder braucht ihr auf der Arbeit einfach was Geileres als einen Obstkorb? Sagt uns einfach, wie wir euch helfen können. Katrin zum Beispiel hat auch ein Anliegen.
2: Wir bräuchten eine neue Spülmaschine. Am besten eine, die ganz einfach zu bedienen ist, damit sie nicht wieder gleich kaputt geht. Am besten nur zwei Knöpfe, ein- und ausschalten. Das wäre super, weil hier sind so viele Mitarbeiter, wo vielleicht nicht alle so eine Spülmaschine so gut betätigen können. Also es wäre schön, wenn man eine richtig schöne, einfache, tolle Spülmaschine kriegen würde für uns. Die Schwestern würden es danken hier.
0: Die Schwestern, wer sind denn ihr?
2: Sind ein ambulanter Pflegedienst in Eckenstein von der Sozialstation Stadtmission Karlsruhe. Und wir sind hier auch tatsächlich nur Mädels, allen Alters. Ja, wir sind, glaube ich, insgesamt über 30 sowas mit der Hauswirtschaft, Verwaltung, Pflege. Genau, wir haben ein schönes, großes Dienstzimmer dahinter und eine schöne Küche und auch ganz viel Geschirr, was gern genutzt wird.
0: Okay, ja, so eine funktionierende Spülmaschine bei so vielen Leuten ist natürlich wichtig. Wir schauen mal, was von unserer Seite aus möglich ist. Jedenfalls gibt es nichts, was wir nicht machen. Erzählt uns einfach ganz ehrlich, was euch gerade auf dem Herzen liegt.
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0: Die neue Welle ist hier und gleich geht's weiter mit der besten Musik für euren Montag. Im Gepäck ist dabei Musik von John Parr. San Elmo's Fire hört ihr dann. Davor gibt's aber Beautiful Madness. Michael Patrick Kelly ist das und ich muss mir das manchmal nochmal bewusst machen, dass der Mann 12 Geschwister hat. 12! Die stellen eine ganze Fußballmannschaft mit Auswechselspieler, aber glücklicherweise ist Musik mehr deren Ding. Michael Patrick Kelly hört ihr gleich hier in der nächsten halben Stunde.
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0: Viele Wolken und nur vereinzelt Sonne bringt uns der Montag heute und das Ganze bei Temperaturen um die 20 Grad. Ein wenig besser als das geht's dann weiter die nächsten Tage, morgen und auch am Mittwoch mit mehr Sonnenschein den ganzen Tag bei Temperaturen um die 22 Grad.
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0: In Huttenheim am Ortseingang von Rheinsheim kommend, da wird geblitzt. Außerdem in Bischweier an der Bahnhofstraße von Kuppenheim kommend und in Pforzheim in der Bleichstraße stadtauswärts. Vielen Dank, Frank, fürs Melden. Wenn ihr noch einen Blitzer entdeckt habt, dann warnt doch alle, die unterwegs sind, über die 0721 2016 300.
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0: An der A5 Karlsruhe Richtung Heidelberg zwischen Kronau und Waldorf-Wiesloch, da rollt ihr 5 Kilometer im stockenden Verkehr, 10 Minuten braucht ihr hier länger. An der A8 Karlsruhe Richtung Stuttgart zwischen Pforzheim West und Pforzheim Nord, da herrscht Gefahr durch eine ungesicherte Unfallstelle auf dem rechten Fahrstreifen, seid ihr also vorsichtig und viel Geduld müsst ihr mitbringen. An der A8 Karlsruhe Richtung Stuttgart zwischen Pforzheim Nord und Pforzheim Ost, da lief heute Vormittag noch eine Unfallaufnahme auf dem linken Fahrstreifen, da scheint es jetzt aber nochmal gekracht zu haben. 5 Kilometer stehender Verkehr haben wir hier mittlerweile, braucht es über eine Stunde, um da durchzukommen. Meidet das am besten vollständig. Aber alle Verkehrsupdates dazu findet ihr natürlich auch jederzeit in der Neue Welle App oder auf dieneuewelle.de.
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0: Jeden Morgen spielen Franzi und Carsten mit euch unser Radiospiel Stadt, Land, Quatsch. Falls ihr aber erst jetzt vom Radio miträtseln wollt, keine Sorge, wir hören uns die ganze Spielrunde von heute Morgen nochmal an. Gespielt hat Katharina aus Sinsheim und wie viele Punkte sie ergattern konnte, das hören wir in 10 Minuten.

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2: Wir freuen uns wieder, um diese Uhrzeit mit euch gemeinsam hier wach in den Tag zu starten. Ihr rätselt mit, wenn es jetzt 30 Sekunden auf der Uhr gibt, einem Buchstaben, viele Kategorien. Und wir freuen uns auf die erste Kandidatin in dieser neuen Woche. Und das ist Katharina aus Sinsheim, das Sinsheim mit Z. Guten Morgen.
3: Guten Morgen.
4: Katharina hat vor einem Jahr schon mal mitgemacht, war aber nicht zufrieden mit ihrer Leistung, hatte damals 6 Punkte und möchte jetzt mehr machen. Katharina, ich würde sagen, wir drücken dir die Daumen. Falls du den Wochensieg in dieser Woche holst, dann geht's für dich und liebe Menschen, die du gerne hast, in den Freizeitpark und das Wildparadies Tripsdrill in Kleebronn.
2: Geil.
3: Sehr schön.
4: Ja, ne? Also ich war schon mal da. Wenn du in diesem Wildpark bist, dann musst du unbedingt diese Falkner-Show machen. Die ist total cool.
3: Okay, ist notiert. Dann hoffe ich, ich gewinne.
4: Naja, wir drücken doch.
5: Der Buchstabe des Morgens ist M wie Mund.
4: Stadt.
3: München.
4: Ein Land.
3: Marokko.
4: Im Wildpark.
3: Maultier.
4: Ein Streitthema.
3: Mülleimer.
4: Ein Getränk.
3: Milch.
4: Automarke.
3: Mercedes.
4: Deutscher Fußballer.
3: Manuel Neuer.
4: Suppe mit.
3: Mais.
4: Dein Talent. Geil.
3: Milch einkaufen.
4: Etwas Warmes.
2: Komm schon.
3: Milch.
4: Ja, ein Fluss.
3: Okay.
2: Da war die Zeit vorbei. Wow, also eine
4: Geil.
2: Sehr... Milch macht Katharina munter, habe ich das Gefühl. Ja, ne?
4: Ich fand auch geil, das Streitthema, Mülleimer. Ja, safe. Also das war ja Nagel auf den Kopf getroffen, Katharina.
2: Da nickt jeder. Jeder, der es gehört hat jetzt. Geil.
3: Bestimmt.
4: Also es waren deutlich mehr als 6 Punkte, das können wir schon mal sagen. Aber wie viel es waren, das wird dir jetzt Franzi sagen.
2: Es sind 10 Punkte.
3: Wow.
2: Also das reicht dir in vielen Wochen für den Wochensieg, Katharina.
4: Ja, ist geil.
3: Dann hoffen wir mal, dass es diese Woche auch reicht.
4: Aber es kann alles passieren,
2: natürlich.
4: Leute. Ihr könnt morgen noch 11 machen. Auf jeden Fall bewerbt euch auf die neue Welle.de.
2: Und dann einschalten, 5:45 Uhr, die neue Welle.

0: Die neue Welle ist hier und auch nach 13 Uhr haben wir herausragende Musik für euch am Start. Lady Gaga zum Beispiel. Paparazzi hört ihr dann, aber auch Bryan Adams ist mit dabei. Der kommt diesen Herbst tatsächlich auch in unsere Region. In Mannheim tritt er zum Beispiel in der SAP Arena auf. Es gibt sogar noch Tickets. Ab 55 Euro seid ihr dabei und hören tut ihr ihn in der nächsten halben Stunde hier bei uns.
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13: Mit Svenja Sommer, schönen guten Tag. Das Thema heute sind die Landtagswahlen und ihre möglichen Konsequenzen. In Mecklenburg-Vorpommern hat die AfD gewonnen mit rund 38%, vor der SPD mit 35,5. Linke und Grüne erreichen einstellige Ergebnisse. Die CDU fliegt in MecPom aus dem Landtag. Und in Berlin verliert die Union die Macht an die Linke. Damit wächst der Druck auf Kanzler Friedrich Merz. Neuwelle-Reporter David Riemer.
14: Nur 13 Minuten, nachdem erste Zahlen veröffentlicht wurden, tritt der CDU-Chef vor die Presse. Das Wahlergebnis in Mecklenburg-Vorpommern hat er als Desaster bezeichnet. Trotzdem, Merz hält an seinem Reformkurs fest. Er wolle Deutschland voranbringen und werde als CDU-Chef und Bundeskanzler Verantwortung übernehmen. Heute berät die Parteispitze über die Wahlergebnisse. Dann wird sich zeigen, wie stabil der Rückhalt für Merz noch ist.
13: Späte Gerechtigkeit für uns Steuerzahler. Rund 7 Jahre nach dem Aus für die Pkw-Maut steht der damalige Bundesverkehrsminister Scheuer ab heute vor Gericht. Er soll vor dem Untersuchungsausschuss gelogen haben, Neue Welle-Reporter Thomas Pleskin.
15: Die Pkw-Maut kam nicht zustande, weil ein Gericht sie vorher kippte. Doch da hatte Scheuer die Verträge mit den Betreibern schon unterschrieben. Die Regierung musste die Verträge deshalb wieder kündigen und Schadenersatz zahlen von fast 250 Millionen Euro. Die Konzerne gaben damals an, sie hätten angeboten, mit den Verträgen noch zu warten bis nach dem Urteil. Vor dem Untersuchungsausschuss wollte sich Scheuer an ein solches Angebot aber nicht erinnern. Diese Aussage könnte ihm jetzt zum Verhängnis werden.
13: Heute ist großer Protesttag der Autoindustrie, auch bei uns in der Region. Vor der Tarifrunde will die IG Metall ein Zeichen setzen. Unter dem Motto Zukunft statt Kahlschlag, Zusammenhalt ist unsere stärkste Marke, werden deutschlandweit über 100.000 Beschäftigte von Autoherstellern und Zulieferern lautstark auf sich aufmerksam machen. für mehr Investitionen in die Zukunft und E-Mobilität statt Stellenstreichungen und Werksschließungen. Aktionen gibt es unter anderem auch im Daimler Truckwerk in Gaggenau und im Mercedes-Benz-Werk in Rastatt. Wie viele Mitarbeiter allein vor dem Rastatter Werk erwartet werden, das lest ihr auf dieneuewelle.de und in der Neue Welle App.
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0: Einen Himmel voller Wolken haben wir heute, aber keine Sorge, es bleibt trocken und ab und zu blitzt auch trotzdem die Sonne durch. Mit den Temperaturen liegen wir dabei um die 20 Grad. Die nächsten Tage verschwinden die Wolken sogar noch. Morgen und am Mittwoch mit überwiegend Sonnenschein bei Temperaturen um die 21 Grad.
16: Morgen und am Mittwoch mit überwiegend Sonnenschein bei Temperaturen um die 21 Grad.

0: Karlsruhe Richtung Stuttgart zwischen Pforzheim West und Pforzheim Süd im Bereich der Großbaustelle. Da haben wir gerade 9 Kilometer stockenden Verkehr. Da ist ein defekter LKW auf dem rechten Fahrstreifen im Baustellenbereich. Deshalb ist da kaum Durchkommen hinter diesem LKW. 60 Minuten braucht ihr hier länger. Meidet also am besten die A8 Karlsruhe Richtung Stuttgart zwischen Pforzheim West und Pforzheim Süd. Der Baustellenbereich ist da sehr problembehaftet. Außerdem haben wir noch an der A8 Stuttgart Richtung Karlsruhe zwischen Heimsheim und Pforzheim Ost ebenfalls 6 Kilometer stockenden Verkehr in der Gegenrichtung. Hier braucht ihr nur um die 20 Minuten länger. Alle Verkehrsupdates könnt ihr jederzeit natürlich auch nachlesen über die Neue Welle App oder auf dieneuewelle.de.
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0: Kennt ihr schon unsere Rubrik, den Lieblingsmensch? Ab sofort hört ihr den hier auch immer um 12:15. Da picken wir uns einen Star, eine Künstlerin, einen Künstler aus unserem Programm raus und sprechen dann eine Woche lang jeden Tag mehrmals über die wichtigsten Karriereschritte und zum Beispiel die Karrierehöhepunkte und hören natürlich auch ganz viel Musik von der Person oder auch von der ganzen Band. Montags ist das immer besonders spannend, weil wir noch nicht wissen, wer uns diese Woche jeden Tag um 12:15 begleiten wird. Aber dieses Geheimnis, das lüften wir gleich gemeinsam in 10 Minuten.

0: Die neue Welle ist hier an eurem Montagmittag.
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0: Vielleicht kennt ihr unseren Lieblingsmenschen, unsere Rubrik, schon aus dem Nachmittag. Aber ab sofort gibt sie auch immer hier um 1:15. Da picken wir uns einen Star, eine Künstlerin, einen Künstler aus unserem Programm raus und sprechen dann eine Woche, jeden Tag mehrmals über die wichtigsten Karriereschritte und Karrierehöhepunkte. Und natürlich hören wir auch ganz viel Musik von der Person oder auch von der ganzen Band. Carlotta. Wer ist es denn in dieser Woche?
2: Es ist die schwedische Band Ace of Base. 1994 veröffentlichten sie ihr Debütalbum The Sign, das gleich mal ein sensationeller Erfolg wurde. In Amerika war die Platte zum Beispiel das meistverkaufte Album des Jahres und stand dort natürlich dann auch auf Platz 1 der Charts. Ebenfalls in Argentinien und in Kanada konnten die Schweden die Spitzenposition erreichen. Auch fast alle nachfolgenden Veröffentlichungen liefen richtig gut, sodass Ace of Base bis heute die dritterfolgreichste schwedische Band ist, nach ABBA und Roxette.
0: Und den Titeltrack ihres neuen Albums, den hören wir jetzt, The Sign.

0: Die neue Welle ist hier und gleich schicken wir euch zurück in die späten 90er. NSYNC hört ihr dann mit Tearing Up My Heart, aber auch Turn the Lights Off ist mit dabei. Dieser Song hat dank des Internets nochmal richtig einen Aufschwung erlebt. TikTok-User haben den Titel einfach benutzt und eine Szene aus der Apple-TV-Serie Friends and Neighbors damit unterlegt. Tja, und das ging dann absolut viral. Turn the Lights Off hört ihr gleich schon direkt nach dem Verkehrsupdate.
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0: Viele Wolken und nur vereinzelt Sonne bringt uns der Montag heute das Ganze bei Temperaturen um die 20 Grad. Aber besser als das geht's dann weiter die nächsten Tage, morgen und auch am Mittwoch mit mehr Sonnenschein. Den ganzen Tag bei Temperaturen um die 22 Grad.
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0: Geblitzt wird in Huttenheim am Ortseingang von Reinsheim kommend und in Bruchsal an der Dolacher Straße auf Höhe der Bäckerei. Da steht auch nochmal ein Blitzer. Wenn ihr noch einen entdeckt habt, dann sagt uns doch gerne Bescheid und warnt alle, die auch unterwegs sind, über die 0721 2016 300.
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0: An der A5 Karlsruhe Richtung Heidelberg zwischen Kronau und Waldorf-Wiesloch, da rollt ihr 5 Kilometer lang nur ein wenig vor euch hin. 10 Minuten braucht ihr hier länger. Dann an der A6 Mannheim Richtung Heilbronn auf der Höhe Raststätte am Hockenheimring. Da ist eine ungesicherte Unfallstelle, so auf dem Standstreifen. Fahrt ihr also vorsichtig. An der A8 Karlsruhe Richtung Stuttgart zwischen Pforzheim West und Pforzheim Süd. Da steht der defekte LKW auf dem rechten Fahrstreifen im Baustellenbereich. Deshalb kommt man da nur schwer durch. 9 Kilometer stockender Verkehr. Ihr braucht hier mindestens eine Stunde länger. Und in der Gegenrichtung staut sich's auch ein wenig. A8 Stuttgart Richtung Karlsruhe zwischen Heimsheim und Pforzheim Ost. Auch im Bereich der Großbaustelle haben wir 6 Kilometer stockenden Verkehr. Hier sind's aber lediglich 10 Minuten, die ihr länger braucht. 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
0: Jeden Morgen stellen sich Vanja und Carsten bei uns im Gute-Laune-Morgen-Quiz die kniffligsten Fragen. Heute wurde Vanja gebührend von Franzi vertreten und im Quiz ging es heute Morgen um, ich sag mal, lange Dinge. Wir hören also nochmal rein. Bleibt dran und rettet mit in 10 Minuten beim Gute-Laune-Morgen-Quiz.

0: neue Welle ist hier und jetzt hören wir nochmal gemeinsam rein in das Gute-Laune-Morgen-Quiz. Jeden Morgen betteln sich Carsten und Franzi mit sehr speziellen Fragen und wie das heute Morgen gelaufen ist, das hören wir jetzt.
1: In Bremen wurde gestern oder am Wochenende ein neuer Weltrekord aufgestellt. Ich möchte wissen, welcher. Mhm. A. Der Weltrekord für das längste Fischbrötchen. B. Für die längste Schiffscontainerkette. Oder C. Für den längsten Fanschal der Welt.
2: Aha. Ich habe lustigerweise was bei Instagram bei mir gesehen, was es da reingespült hat. Und es war das längste Fischbrötchen der Welt.
1: Und das ist richtig, Freunde. Das längste Fischbrötchen ist 51 Meter lang gewesen. 71 Zentimeter. Wahnsinn. Und der Weltrekord ist jetzt in Bremen.
2: Und ich habe mir das angeguckt und dachte, oh, so ein Fischbrötchen hätte ich auch mal wieder Bock. Und nur, dass ihr das jetzt schon mal gehört habt, der Michaelstunnel in Baden-Baden wird die ganze Woche nachts gesperrt werden. Das heißt immer von 22 bis 4 Uhr. Heute geht's los damit. Und der Michaelstunnel ist A. der zweitlängste Straßentunnel Baden-Württembergs. B. der erste deutsche Straßentunnel mit durchgehendem Radioempfang.
1: Ha.
2: Oder C. der meistbefahrenste Tunnel in Baden-Württemberg. Eins davon stimmt.
1: Nee, meistbefahren, glaube ich, ist es nicht. Da gibt es, glaube ich, noch andere. Ich sag das mit dem Radioempfang.
2: Der erste deutsche Straßentunnel mit durchgehendem Radioempfang? Ja. Wäre geil, oder? Aber ist falsch.
1: Ist falsch, gell?
2: Ja, es ist der zweitlängste Straßentunnel Baden-Württembergs mit 2544 Metern.
1: Noch mehr Fragen und spannende Antworten gibt's morgen wieder um 7.40 Uhr hier bei der Neuen Welle.

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3: Mit Svenja Sommer. Schönen guten Tag. Super-GAU für die CDU bei den Landtagswahlen in Mecklenburg-Vorpommern fliegt sie erstmals aus einem Landesparlament und in Berlin verliert sie die Macht. Die Parteien beraten heute über die Ergebnisse. Vor allem Kanzler Merz steht massiv unter Druck. Neue Welle-Reporterin Claudia Wächter.
6: Merz spricht von einem Desaster, will aber die Reformen wie geplant durchziehen, geht also in die Offensive. Ob diese Strategie allerdings aufgeht, um sich zu retten, ist unklar, denn der Koalition Koalitionspartner SPD stellt bereits klar, wir müssen über die Reformen reden, die Botschaft der Wähler ernst nehmen. Und auch in der CDU rumort es gewaltig. Aber im Moment prescht niemand vor, um den Kanzlerjob zu übernehmen.
3: Heute ist großer Protesttag der Autoindustrie, auch bei uns in der Region. Die IG Metall stemmt sich gegen den Jobabbau und mögliche Werksschließungen. Unter anderem im Daimler Truckwerk in Gaggenau und im Mercedes-Benz-Werk in Rastatt gibt es Protestaktionen. Neue Welle-Reporterin Claudia Wächter.
6: Zig Entlassungen, ganze Werke stehen auf der Kippe. Die Gewerkschaft macht nun mobil, fordert, dass die angeschlagene Branche investiert. Zum Beispiel in autonomes Fahren. Denn egal ob Audi, Mercedes, BMW und Co., das Made in Germany zieht nicht mehr. Die Konkurrenz aus China dagegen gibt Gas.
3: Nervt euch das auch, wenn überall in der Stadt E-Scooter rumliegen? Gefühlt an jeder Ecke, dass wir fast drüber stolpern? Die Stadt Pforzheim ist davon jedenfalls genervt und will etwas ändern. Daher gelten in der Pforzheimer Innenstadt seit heute neue Regeln für Leih-E-Scooter. Die können jetzt nur noch auf dafür vorgesehenen Flächen kostenfrei abgestellt werden. Wer einen Leih-Scooter außerhalb der festgelegten Flächen abstellt, kann die Fahrt dort künftig nicht beenden. Die Nutzungszeit läuft weiter und damit eben auch die Kosten. Erst auf einer vorgesehenen Abstellfläche lässt sich der Scooter ausbuchen. Und wie viele solcher Flächen es in Pforzheim bereits gibt, das erfahrt ihr auf die-neue-welle.de und in der Neue Welle App.
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6: Doch, da ist es schön sonnig. 22 Grad heute. Morgen am Dienstag ebenfalls Sonnenschein bis 23 Grad. Und erst am Mittwoch und vor allem am Donnerstag gibt's dann Regenwolken, Schauer, Gewitter. Da müsst ihr mit rechnen dann. Ja, ansonsten genießen wir doch die beiden Tage, oder? Erstmal.
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6: Ja, da habt ihr schön uns Blitzer gemeldet und das ist natürlich gut so. In Bühl, Kappel-Windecker Straße, bei der Bäckerei, Dankeschön an Alex, in Huttenheim, Ortseingang von Rheinstetten kommt, in Bruchsal, Durlacher Straße, bei der Bäckerei. Also ich glaube, Bäckerei, das ist schon auffällig, ne? Ja? Merkt ihr was, ne? Bernhard, Klaus, Alex, vielen Dank fürs Melden. Macht es wie unsere Blitzermelder. Warnt alle unterwegs unter 0721 20 16. Und die 300 gibt's besonders gute Brötchen heute.
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6: 2:03 ist das und damit hallo zu euch auf die Straßen. A5 Karlsruhe-Frankfurt zwischen Gronau und Waldorf-Wiesloch. Eine Baustelle, 4 Kilometer stockender Verkehr. 15 Minuten dauert's hier länger. Dann haben wir die Autobahn 6 Mannheim-Heilbronn zwischen der Raststätte am Hockenheimring West und Kreuzwaldorf. Ein Unfall, rechter Fahrstreifen ist derzeit Heilbronn zwischen der Raststätte am Hockenheimring West und Kreuzwaldorf. Ein Unfall, rechter Fahrstreifen ist derzeit gesperrt. 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
1: Ja, dann wollen wir mal rein in den Montagnachmittag. Willkommen gleich mit toller Musik von Pink, What About Us. Michael Jackson mit dabei. Black or White gibt's mal wieder. Und Michael Schulte, 5 AM. Und dann wäre da noch der Streaming-Tipp, und zwar in 10 Minuten mit unserer Carlotta. Jay-Z in 8, darüber sprechen wir, wo ihr den sehen könnt und was da drin vorkommt. Gleich in 10 Minuten alles dazu. Und hier ist Björn Bieber. Schönen Nachmittag.
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0: Welle gleich mit Huntrix und Golden.
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0: Tja, und bei der Videostreaming-Plattform Mubi gibt es eine neue Musik-Doku, und zwar mit zwei ganz großen Personen der Musikgeschichte. Es treffen sich Rapper Jay-Z und Produzentenlegende Rick Rubin. Herausgekommen sind 8 Folgen, in denen sie sich durch Jay-Zs Musik und seinen Werdegang arbeiten. Carlotta, wenn wir da eine ganze Serie lang ein Gespräch zusehen, ist das nicht langweilig?
2: Überhaupt nicht, weil Rick Rubin nicht einfach chronologisch Jay-Zs Karriere abhakt wie so ein Lebenslauf, den er runterrattert. Ausgangspunkt sind einzelne Songs. Sie sprechen über Texte, darüber, wie sie entstanden sind und über Erlebnisse, die darin stecken. So kommen ganz automatisch Jay-Zs Kindheit, seine Anfänge als Rapper und die Veränderungen während seiner Karriere zur Sprache. Dabei landen sie unter anderem bei Brooklyn's Finest, 444 und 99 Problems. Rick Rubin macht dieses Format öfter, unter anderem auch mit Paul McCartney. Es ist also eher so ein ausführliches Werkstattgespräch statt einer klassischen Biografie. Das Tempo ist entsprechend ruhig und konzentriert. Ihr könnt da theoretisch auch ein bisschen was nebenher machen. Funktioniert fast auch als Podcast. Interessant ist das für uns vor allem, wenn wir Hip-Hop mögen oder eben hören wollen, wie so ein Künstler seine eigenen Texte und Entscheidungen Jahre später ein bisschen reifer, ein bisschen weiser nochmal einordnet.
0: Jay-Z in 8 ist zu sehen bei Mubi. Die Doku-Serie hat 8 Folgen mit einer Laufzeit von ungefähr 45 Minuten. Hier ist gute Musik von Huntrix und Golden jetzt bei der neuen Welle. Schönen Montagnachmittag. Björn Weber heute für euch da.

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1: Linkin Park. Ja, und das Musikvideo zu diesem Hit hier wurde unter enormem Zeitdruck gedreht, ja. Die haben nämlich das Ganze erst auf der berühmten Karlsbrücke in Prag gedreht und dann wurde Chester Bennington leider krank, hatte eine schwere Magen-Darm-Komplikation und dann musste man dieses Video weiterdrehen und zwar in L.A., in Los Angeles und dann drückte es wirklich auf der Uhr, ja. So ist das Video entstanden, Linkin Park und Numb und aus den 80ern. Take on me, aha. Auch das alles gleich hier bei der neuen Welle bei uns. Bleibt bei uns.
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23: Mit Svenja Sommer, schönen guten Tag. Heute ist großer Protesttag der Autoindustrie, auch bei uns in der Region. Vor der Tarifrunde will die IG Metall ein Zeichen setzen. Unter dem Motto Zukunft statt Kahlschlag, Zusammenhalt ist unsere stärkste Marke, werden deutschlandweit über 100.000 Beschäftigte von Autoherstellern und Zulieferern lautstark auf sich aufmerksam machen. Für mehr Investitionen in die Zukunft und E-Mobilität statt Stellenstreichungen und Werksschließungen. Aktionen gibt es unter anderem anderem auch im Daimler Truckwerk in Gaggenau und im Mercedes-Benz-Werk in Rastatt. Das war wirklich schade für die Pforzheim Wild Dogs. Die American Footballer aus der Goldstadt haben es immerhin bis ins Halbfinale der GFL geschafft. Das ist sowas wie die erste Bundesliga im American Football. Im Playoff-Halbfinale gegen Dresden war dann aber Schluss. Die Pforzheimer haben am Ende deutlich mit 36-7 verloren. Eine Niederlage gab's auch für den KSC. 0-1 gegen Nürnberg stand's am Ende. Warum die aufmunternd gemeinten Worte von Fußballweltmeister Miro Klose Maximilian Senft nicht beruhigen sollten, das lest ihr auf dieneuewelle.de und in der Neue Welle App.
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2: Da schauen wir mal aus dem Fenster und es ist schön sonnig, 22 Grad. Genauso wie morgen am Dienstag, ebenfalls Sonnenschein, bis zu 23 Grad. Und erst am Mittwochnachmittag und vor allem der Donnerstag, der bringt dann Regenwolken. Mit Schauern und Gewittern müsst ihr rechnen. Also da stellen wir uns einfach schon mal drauf ein und genießen heute und morgen.
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2: Aktuellster Blitzer hat uns Jens soeben durchgefunkt. Und zwar in Ottenau in der Ebersteinstraße Richtung Seelbach steht der. Dankeschön an Jens in Bühl-Kappel-Windecker-Straße bei der Bäckerei. Danke an Alex und in Huttenheim am Ortseingang von Rheinsheim kommend. Und den hat uns Klaus gemeldet. Vielen Dank fürs Melden. Warnt alle unterwegs unter 0721 2016 und die 300.
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2: 3:30 ist es und wir gucken auf die Straßen A5 Karlsruhe-Frankfurt. Zwischen Gronau und Waldorf-Wiesloch eine Baustelle sorgt für 5 Kilometer stockenden Verkehr. Derzeit eine Viertelstunde Zeitverzögerung. Die A6 Mannheim-Heilbronn zwischen der Raststätte am Hockenheimring West und Kreuzwaldorf. Unfall, rechter Fahrstreifen ist gesperrt. Dann die Autobahn 8, Karlsruhe-Stuttgart, zwischen Pforzheim-West und Süd, 7 Kilometer, immer wieder streckenweise Stau und stockender Verkehr. Es dauert hier eine Dreiviertelstunde länger. Und alle Verkehrsupdates jederzeit zum Nachlesen auf dieneuewelle.de und in der Neue Welle App. Kommt gut an!
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2: 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Nach Musik von Aha, Take on Me. Ich habe Leonie mit By Your Side. Und Linkin Park gibt's jetzt mit Numb.
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0: Die neue Welle gleich mit Alice Merton, No Roots. 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
0: 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Hier ist Musik von Alice Merton. Hier ist No Roots am Montagnachmittag.

0: Die neue Welle gleich mit den 15 Uhr Nachrichten und bei mir im Studio ist sie schon, unsere Newsfrau Svenja Sommer. Und bei dir geht's gleich um den Michaelstunnel in Baden-Baden.
1: Ja, der ist die gesamte Woche von 22 Uhr abends bis 4 Uhr morgens gesperrt wegen der alljährlichen Hauptreinigung. Und welche Umleitung da für euch eingerichtet wird, das erfahrt ihr in den News um 15 Uhr.
0: Und Musik gibt's auch.
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0: Murray Head. One Night in Bangkok spielen wir aus den 80ern. Und es gibt die Nummer von Rihanna. Umbrella, die gar nicht für sie geschrieben wurde. Nein, das sollte eigentlich Britney Spears singen. Die hat abgelehnt, genauso wie Mary J. Blige. Und dann ging es an die 19-jährige damals Rihanna, ja, aus Barbados. Und die griff zu. Zusammen mit Rapper Jay-Z wurden beide zu Weltstars. Und wir hören gleich die Nummer in voller Länge hier bei der neuen Welle.
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1: Mit Svenja Sommer, schönen guten Tag. Super-GAU für die CDU bei den Landtagswahlen. In Mecklenburg-Vorpommern fliegt die CDU erstmals aus einem Landesparlament und in Berlin verliert sie die Macht. Der Druck auf Kanzler und CDU-Chef Friedrich Merz dürfte damit weiter steigen. Doch er macht noch am Abend deutlich, dass er weitermachen will.
2: Was jetzt zu tun ist, erfordert Rückgrat, Standhaftigkeit und Geduld. Ich werde das aufbringen. Als Parteivorsitzender der CDU und vor allem als Bundeskanzler unseres Landes.
1: Festzuhalten ist, in beiden Ländern sind Parteien der politischen Ränder deutlich gestärkt. In MacPom gewinnt die AfD, in Berlin die Linke. Dieses Treffen wurde lange erwartet und bringt hoffentlich auch etwas. Der ukrainische Staatschef Zelensky wird sich diese Woche mit US-Präsident Trump treffen. Das Gespräch soll am Rande der UN-Generalversammlung in New York stattfinden. Neue Welle-Reporter Ulf Mauder.
3: Zelensky will nach den jüngsten Gesprächen mit US-Unterhändlern in Kiew nun wieder direkt mit US-Präsident Trump über den Krieg in der Ukraine sprechen. Dazu will er Wege einer Deeskalation und Sicherheitsfragen in New York erörtern. Details nannte Zelensky zwar nicht, klar ist aber, dass es ihm erneut vor allem um Patriot-Abwehrraketen für die Luftverteidigung der Ukraine gehen dürfte.
1: Diese Woche kommt ihr nachts nicht durch den Michaelstunnel in Baden-Baden. Der ist die gesamte Woche von 22 Uhr abends bis 4 Uhr morgens gesperrt, wegen der alljährlichen Hauptreinigung. Die ausgeschilderte Umleitung U1 führt euch über die Waldsee- und Katzensteinstraße zum Golfplatz und anschließend über die Baden-Badener Fremersbergstraße zurück in die Stadt und umgekehrt. Aber auch im Busverkehr gibt es während der Sperrung des Michaelstunnels einige Anpassungen. Wann euer Bus fährt, das erfahrt ihr auf dieneuewelle.de und in der Neue Welle App.
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5: Ich halte mal den Finger raus, 22 Grad heute. Sonnig ist es, morgen auch, Sonne bei 23 Grad. Und erst am Mittwoch und Donnerstag gibt's dann Regenwolken, Schauer, Gewitter sind möglich. Ja, da stellen wir uns drauf ein, so sieht's Wetter aus. Und das sind die Blitzer.
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5: Ihr seid fleißig, freut uns sehr, danke für euren Anruf oder eure WhatsApp-Nachrichten. Bernhard hat den aktuellsten Blitzer gesehen in Bruchsal-Durlacher Straße, stadteinwärts und da auch mal wieder bei der Bäckerei. 30 sind erlaubt. In Pforzheim-Ersinger Straße bei den Glascontainern 30, auch hier erlaubt. In Ottenau-Ebersteinstraße Richtung Seelbach, danke an Jens. Und in Bühl-Kappel-Windecker Straße und ratet mal, genau, bei der Bäckerei. Danke an Alex. Habt ihr auch was gesehen, warnt alle unterwegs. 0721 20 16 300.
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5: Rund ums Kreuz Walldorf ist ganz viel los. Da dauert es aktuell 15 Minuten länger, genauso wie auf der 5 Karlsruhe-Frankfurt. Zwischen Gronau und Walldorf-Wiesloch. Die Baustelle sorgt für 4 Kilometer stockenden Verkehr. 15 Minuten, wie gesagt, länger in diesem Bereich. Dann haben wir die Autobahn 8 und die wird gesperrt. Und zwar im Dreieck Leonberg auf der Überleitung zur A81 nach Heilbronn wegen Wartungsarbeiten heute Nacht zwischen 20 und 5 Uhr und das in dieser Woche täglich wie auch in Baden-Baden. Ihr habt's gehört, der Michaelstunnel von 22 bis 4 Uhr wegen Reinigungsarbeiten. 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
5: Denn bis heute, 21. September, läuft sie.

neue Welle gleich mit Rag & Bone Man und Human. Tja, und seit fast 30 Jahren sind auf unseren Geldscheinen Brücken, Tore und Fenster zu sehen. Künftig könnte es ein bisschen persönlicher werden. Zur Wahl stehen zwei Themenwelten. Europäische Kultur mit Persönlichkeiten wie Beethoven, Marie Curie und Leonardo da Vinci. Die Alternative sind Flüsse und Vögel, darunter der Eisvogel und der Weißstorch, kombiniert mit europäischen Institutionen wie dem EU-Parlament oder dem Europäischen Gerichtshof. Vor wenigen Tagen hat die EZB, die Europäische Zentralbank, alle Designerentwürfe für die neuen Euro-Geldscheine vorgestellt, die es in die engere Wahl geschafft haben. Außerdem läuft derzeit eine öffentliche Umfrage, bei der die Menschen in ganz Europa ihre Meinung dazu äußern können. Noch bis heute, 21. September, läuft die öffentliche Umfrage, bei der man online teilnehmen kann. Ja, und nach aktuellem Stand soll die endgültige Entscheidung über die neuen Banknoten Ende des Jahres dann feststehen. Künftig könnte also aus Millionen Portemonnaies Ludwig van Beethoven schauen. Er gilt jedenfalls als einer der Favoriten für die Motive der nächsten Euro-Banknoten. Die EZB hat 10 Entwürfe vorgestellt und fragt die Bürger noch bis heute, was sie davon halten. Gerne online mitmachen. Jetzt bei uns Rag & Bone Man. Hier ist Human.

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1: Sabrina Carpenter. Und diese entspannte Nummer Espresso. Und ein Hit aus dem Jahr 93. Von Tanya Evans, Jay Zobrin, geschrieben von Thorsten Fenslau. Mr. Wayne. Eine Produktion aus Hessen in Frankfurt am Main, entstanden und in Darmstadt. Und er gilt als einer der erfolgreichsten Dance-Tracks der 90er Jahre, gleich bei uns in voller Länge.
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6: Mit Svenja Sommer, schönen guten Tag. Nervt euch das auch, wenn überall in der Stadt E-Scooter rumliegen? Gefühlt an jeder Ecke, sodass ihr fast drüber stolpert? Die Stadt Pforzheim ist auch davon genervt und will etwas ändern. Daher gelten in der Pforzheimer Innenstadt seit heute neue Regeln für Leih-E-Scooter. Die können jetzt nur noch auf dafür vorgesehenen Flächen kostenfrei abgestellt werden. Wer einen Leihscooter außerhalb der festgelegten Fläche abstellt, kann die Fahrt dort künftig nicht beenden. Die Nutzungszeit läuft weiter und damit auch die Kosten. Erst auf einer vorgesehenen Abstellfläche lässt sich der Scooter ausbuchen. Insgesamt gibt es schon 16 solcher Flächen in Pforzheim. Solche Ermittlungen gibt's auch nicht alle Tage. Die Polizei in Bühl fahndet nach dreisten Einbrechern. Zwei Unbekannte sind in ein Haus in Bühl-Eisenthal eingestiegen, haben einen Tresor und zur Flucht auch das Auto der Bewohner geklaut. Die waren übers Wochenende nicht da. Später im Wald haben die Täter den Tresor gesprengt und das Auto angezündet. Was davon übrig geblieben ist, könnt ihr euch gerne anschauen auf dieneuewelle.de und in der Neue Welle App.
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1: Das ist gar nicht so verkehrt heute. Sonnenschein bis 22 Grad. Morgen der Dienstag ebenfalls nochmal Sonne, 23 Grad. Und erst am Mittwochnachmittag und am Donnerstag gibt's dann Regenwolken mit Schauern und auch Gewittern.
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1: Gleich 3 Minuten nach 3:30 ist es und das sind die aktuellen Blitzer in Bruchsal, Durlacher Straße stadteinwärts und zwar direkt vor der Bäckerei. Pforzheim, Ersinger Straße bei den Glascontainern, in Ottenau, Ebersteinstraße Richtung Seelbach, in Bühl, Kappel-Windeck-Straße und zwar bei der Bäckerei. Tja, wenn was fehlt, gerne uns Bescheid sagen. Warnt alle unterwegs unter 0721 20 16 300.
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1: 15.33 Uhr. Hallo zu euch auf die Straße. A5 Karlsruhe-Frankfurt zwischen Gronau und Waldorf-Wiesloch. Eine Baustelle. 4 Kilometer aktuell stockender Verkehr. Und 15 Minuten dauert's länger. A6 Mannheim-Heilbronn zwischen Wiesloch-Raunberg und Sinsheim. Gefahr durch ein defektes Auto auf der Standspur. Dann die Autobahn 8 Karlsruhe-Stuttgart zwischen Pforzheim-West und Ost. Großbaustelle. 2 Kilometer stockender Verkehr. Gegenrichtung A8 Richtung Karlsruhe zwischen Pforzheim Süd und Nord. Ebenfalls die Baustelle sorgt für 3 Kilometer stockenden Verkehr. Und in Baden-Baden wird der Michaelstunnel diese Woche jeden Abend und in der Nacht von 22 bis 4 Uhr morgens gesperrt. Grund sind hier Reinigungsarbeiten. Kommt gut an, gute Fahrt.
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1: Und damit schönen Montagnachmittag. Ja, nach den Wahlen gestern in Mecklenburg-Vorpommern und Berlin stehen die Parteien der Mitte vor einem Scherbenhaufen. Tom Keimer aus den Neue Welle Nachrichten ordnet das Ganze mal ein in 10 Minuten für euch. Und zwar nach Musik von Ed Sheeran und Justin Bieber. I Don't Care aus den 90ern Culture Beat, Mr. Wayne. Und es gibt Alex Warren und Ordinary jetzt bei mir in der Nachmittagsshow.
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0: Schönen Nachmittag gleich mit Sabrina Carpenter und Espresso.
1: Ich habe gar keine Autos in Berlin.
0: Nach den Landtagswahlen in MacPom und Berlin stehen die Parteien der Mitte vor einem Scherbenhaufen. Die politischen Ränder dagegen sind gestärkt. Mitten im Sturm steht der angeschlagene Kanzler Merz. Neue Welle Newsmann Tom Keimer. Wie geht's denn jetzt dort weiter?
2: Bundespolitisch werden erstmal die Wunden geleckt, aber die Messer bleiben in der Tasche. Nach einer Sitzung der CDU-Parteiführung heute Vormittag, da wurde Friedrich Merz zumindest mal nicht gestürzt. Es steht auch noch eine Sitzung der Unions-Bundestagsfraktion aus. Aber es ist bislang auch keiner vorgeprescht, um Friedrich Merz zu ersetzen. Bundeskanzler will in diesen Zeiten einfach keiner gerne machen. Zumal mit Koalitionspartner SPD jetzt auch nicht alles sicher ist. In MacPom ist Ministerpräsidentin Schwesig nur mit einem blauen Auge davongekommen, weil sie Wahlkampf gegen die Bundespolitik gemacht hat. Deswegen kommen da auch schon Stimmen aus Richtung der Sozialdemokraten, die geplanten Reformen, Steuer und Rente, nochmal aufzuschnüren. In Mecklenburg-Vorpommern hat die AfD gewonnen, knapp vor der SPD, und die CDU scheitert an der 5%-Hürde und fliegt damit zum ersten Mal in der Geschichte der Bundesrepublik aus einem Landtag raus.
0: Vor 2 Wochen hat die AfD mit ihrem Sieg in Sachsen-Anhalt Deutschlands Demokratie erschüttert. Wie sieht's da eigentlich im Moment aus?
2: Du, da ist noch gar nichts fix. Also die AfD spricht derzeit weiter mit dem BSW über eine wie auch immer geartete Zusammenarbeit. Wahlsieger Ulrich Siegmund, der wünscht sich eine Ministerpräsidentenwahl in Magdeburg im November. Zeitlichen Druck hat er dabei eigentlich nicht. Denn in der Landesverfassung von Sachsen-Anhalt gibt es keine gesetzliche Frist für eine Regierungsbildung.
0: Na gut, warten wir es ab. Alle Ergebnisse der Landtagswahlen gestern könnt ihr auch noch mal in Ruhe nachlesen auf dieneuewelle.de oder natürlich in der Neue Welle App. Hier ist Musik von Sabrina Carpenter und Espresso. Machen wir uns einen, oder? Schönen Nachmittag.

0: Fall am Montagnachmittag und um kurz vor vier, so kurz vor Feierabend, dürfen natürlich auch die Nachrichten nicht fehlen. Bei uns im Studio ist Newsfrau Svenja Sommer. Bei dir geht's um die deutsche Fußballnationalmannschaft.
1: Ja, die spielt am Donnerstag gegen die Niederlande. Heute startet die Vorbereitung unter dem neuen Bundestrainer Jürgen Klopp. Auf was der genau in den nächsten Tagen seinen Fokus legen möchte, das hört ihr in den News um 16 Uhr.
0: Ich bin sehr gespannt.
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0: Cyndi Lauper. Und Time After Time. Der Song, der durch eine Fernsehzeitschrift entstanden wurde. Ja, man hat noch keinen Arbeitstitel für den Titel hier gehabt. Und dann scrollte man so durch den TV-Guide und sah dann einen Science-Fiction-Film Time After Time. Auf Deutsch Flucht ins 23. Jahrhundert. Und genau diesen Titel nutzten sie ganz spontan für diesen Mega-Erfolg aus den 80ern. Und es gibt One Republic mit Counting Stars. Das alles auf der anderen Seite der Nachrichten. Bleibt bei uns.
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1: Mit Svenja Sommer. Schönen guten Tag. Was ein politisches Beben bei den Landtagswahlen gestern. In Mecklenburg-Vorpommern hat die AfD gewonnen mit rund 38%, vor der SPD mit 35,5. Linke und Grüne erreichen einstellige Ergebnisse. Die CDU fliegt in MecPom komplett aus dem Landtag raus. In Berlin verliert die Union die Macht an die Linke. Und damit wächst weiter der Druck auf Kanzler und CDU-Chef Friedrich Merz. Neue Welle-Reporter David Riemer.
18: Nur 13 Minuten nachdem erste Zahlen veröffentlicht wurden, tritt der CDU-Chef vor die Presse. Das Wahlergebnis in Mecklenburg-Vorpommern hat er als Desaster bezeichnet. Trotzdem, Merz hält an seinem Reformkurs fest. Er wolle Deutschland voranbringen und werde als CDU-Chef und Bundeskanzler Verantwortung übernehmen. Heute berät die Parteispitze über die Wahlergebnisse. Dann wird sich zeigen, wie stabil der Rückhalt für Merz noch ist.
1: Heute gibt's ausnahmsweise mal gute Nachrichten von der Deutschen Bahn. Im Nahverkehr sind wieder mehr Menschen mit Bahnen und Bussen gefahren, was nach wie vor mitunter auch am Deutschlandticket liegt, sagt Neue Welle-Reporterin Claudia Wächter.
19: Es läuft, zumindest im Nah- und Regionalverkehr. Allerdings im Fernverkehr, da gingen die Fahrgastzahlen zurück, vor allem bei der Bahn. Und das, sagen die Statistiker, liege vor allem an wetterbedingten Ausfällen oder Verspätungen. Im Moment kostet das Deutschland-Ticket gut 60 Euro im Monat. Doch angesichts der aktuellen horrenden Spritpreise fordern viele, das Ticket muss schnell wieder billiger werden.
1: Und zum Schluss noch zum Fußball. Die deutsche Nationalmannschaft spielt am Donnerstag gegen die Niederlande. Es ist die Premiere des neuen Bundestrainers Jürgen Klopp. Heute startet die Vorbereitung aufs Spiel. Klopp empfängt den ersten Teil seines XXL-Kaders. Neue Welle-Reporter Thomas Bremser.
20: Es gibt einiges zu tun für den Neuen. Klopp muss nicht nur jede Menge Spieler kennenlernen, sondern ihnen auch seine Spielweise und Taktik erklären. Nach nur wenigen Trainingseinheiten geht es Mittwoch dann schon weiter nach Amsterdam zum Auftakt in der Nations League. Klopp hat ja für seine ersten vier Spiele fast zwei komplett unterschiedliche Kader nominiert. Heute trifft er unter anderem auf seinen neuen Stammtorhüter Marc-André Ter Stegen, Kapitän Joshua Kimmich und gleich sechs Neulinge.
1: Die Klopp-Premiere gegen die Niederlande könnt ihr euch am Donnerstag ab 20:45 live auf RTL anschauen.
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0: Da lässt die Sonne heute nicht nach. 22 Grad in der Spitze. Morgen am Dienstag ebenfalls nochmal Sonne, 23 Grad. Und erst so gegen Mittwochnachmittag, Donnerstag hin, gibt's ein paar Regenwolken mit Gewittern.
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0: Nicht so schnell fahren in Pforzheim, Ersinger Straße. Bei den Glascontainern werden Fotos gemacht. In Ottenau, Ebersteinstraße. Und in Bühl, Kappel-Windeck-Straße. Sowie in der Durlacher Straße. Und zwar stadteinwärts. Das ist in Bruchsal. Und zwar hier bei der Bäckerei. Bernhard, Flo, Jens, Alex, vielen Dank fürs Melden. Und macht es wie die vier. Warnt alle unterwegs. 0721 20 16 und die 300.
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0: 3:58 ist es und damit hallo zu euch auf die Straße. A5 Karlsruhe-Heidelberg zwischen Gronau und Waldorf-Wiesloch. Aktuell 3 Kilometer stockender Verkehr. Dauert aber eine Viertelstunde länger. Dann die A6 Mannheim-Heilbronn zwischen Wiesloch-Raunberg und Sinsheim. Defektes Auto auf der Standspur. Dann haben wir die A8 Karlsruhe-Stuttgart zwischen Pforzheim-Nord und Ost. Die Baustelle sorgt für 2 Kilometer stockenden Verkehr. Gegenrichtung A8 Richtung Karlsruhe zwischen Pforzheim-Süd und Pforzheim-Nord. Hier ebenfalls wegen der Baustelle 2 Kilometer nochmal stockenden Verkehr. Und ihr habt das schon gehört, bei uns in Baden-Baden wird der Michaelstunnel diese Woche jeden Abend und in der Nacht von 22 bis 4 Uhr morgens gesperrt. Grund sind hier Reinigungsarbeiten. Euch eine gute Fahrt.
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0: Auf geht's Richtung Feierabend. Hier ist die neue Welle am Montagnachmittag. Und gleich bei uns die neue Mission der neuen Welle. Egal was. Wir machen das. Und wie ihr dabei sein könnt, wie das Ganze funktioniert, gleich in 10 Minuten mehr. Das ist so ein bisschen wie Weihnachten, nur ja, es sind ja nicht unbedingt Geschenke. Wir helfen euch bei gewissen Sachen, die euch total auf den Keks gehen. Da unterstützen wir euch. Ihr müsst uns nur sagen, was das ist. Zum Beispiel der Hausputz oder die Gartenarbeit oder braucht ihr einfach ein Auto, ja, wo wir einfach euch hinfahren sollen zu irgendeinem wichtigen Termin, dann sind wir da vor Ort. Ja, wir helfen euch weiter. In 10 Minuten mehr dazu. One Republic im Radio, Counting Stars. Ich habe Ugly Guitar vor Ort, ja. Wir helfen euch weiter. In 10 Minuten mehr dazu. One Republic im Radio, Counting Stars. Ich habe Ugly Guitar.

0: Die neue Welle gleich mit Topic, Nico Santos und Robin Schulz. 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
0: Okay.
1: Vor 2-3 Tagen haben sie mir ein Catcar angeschleppt, was von uns jetzt aufgehübscht wird, weil das eigentlich noch intakt ist. Aber da habe ich dann zu meinen Kindern gesagt, guckt mal, was ihr noch so findet und entsorgt mal den Müll. 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
0: 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Also, schauen wir mal, ob wir da was möglich machen können. 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
1: Taylor Swift. Und The Fate of Ophelia spiele ich. Genauso wie Blue Lagoon. Richtig guter Laune-Song aus München, ja, muss man sagen. Schafft er es in die europäischen Charts direkt nach Veröffentlichung 2004 auf Platz 2 in Deutschland und hielt sich wochenlang in den Top 10 in Österreich unter anderem. Hören wir uns gleich an. Blue Lagoon und Break My Stride.
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19: mit Svenja Sommer. Schönen guten Tag. Ich habe gute Nachrichten für alle Obstbauern und für alle, die gerne Kirschen essen. In Baden-Württemberg gab es dieses Jahr eine der besten Kirschernten seit Jahren. Mit 48.500 Tonnen Süß- und Sauerkirschen lag die Erntemenge rund 8% über dem Durchschnitt der vergangenen 10 Jahre. Baden-Württemberg und Rheinland-Pfalz sind die wichtigsten deutschen Anbaugebiete für Kirschen. Und auch die Birnenernte dürfte nach ersten vorläufigen Schätzungen in diesem Jahr in Summe sehr gut ausfallen. Diese Woche kommt ihr nachts nicht durch den Michaelstunnel in Baden-Baden. Der ist die gesamte Woche von 22 Uhr abends bis 4 Uhr morgens gesperrt. Wegen der alljährlichen Hauptreinigung. Die ausgeschilderte Umleitung U1 führt euch über die Waldsee- und Katzensteinstraße zum Golfplatz und anschließend über die Baden-Badener Fremersbergstraße zurück in die Stadt und umgekehrt. Aber auch im Busverkehr gibt es während der Sperrung des Michaelstunnels Anpassungen. Wann euer Bus fährt, das erfahrt ihr auf dieneuewelle.de und in der Neue Welle App.
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21: Ja, da genießen wir mal den Montag und Dienstag. Da scheint sehr oft die Sonne und zwar ungestört bei 23 Grad. Erst am Mittwochnachmittag und auch am Donnerstag gibt es dann teils kräftige Schauer und auch Gewitter.
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21: Aktuelle Blitzer in Pforzheim, Ersinger Straße in Ortenau, Ebersteiner Straße und dann in Bühl, Kappel-Windeck Straße sowie in Bruchsal-Durlacher Straße. Vielen, vielen Dank an unsere Blitzermelder und macht es und warnt alle unterwegs unter 0721 20 16 300. Das ist die Nummer.
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21: Und das um 4:58. Hallo auf die Straße. A5 Karlsruhe Richtung Frankfurt zwischen Gronau und Waldorf-Wiesloch. Eine Baustelle sorgt für 4 Kilometer stockenden Verkehr. 15 Minuten dauert's hier länger. Dann rüber auf die Autobahn 8 Karlsruhe-Stuttgart zwischen Pforzheim Nord und Ost wegen der Baustelle jeweils 1 Kilometer stockend, auch in der Gegenrichtung. Und das war's, alle Verkehrsupdates online zum Nachlesen auf dieneuewelle.de oder in der kostenlosen Neue Welle App.
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21: 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Wie heißt der Song und wer singt ihn? Wir brauchen diese Antwort und hier kommt er, genau hingehört.

0: Das klingt gar nicht mal so gut rückwärts, aber vorwärts, ich kann euch beruhigen, klingt es richtig toll. Welchen Song suchen wir hier? Wir brauchen Titel und Interpreten, wenn ihr es wisst, sofort anrufen. 0721 2016 und die 300. Ich bin gespannt, ob ihr es wisst, wirklich.
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0: Neue Welle hier an einem wunderschönen Montagnachmittag, an dem ein Song bei uns im Radio so wahnsinnig rückwärts gelaufen ist. Und heute ist es wirklich schwer. Es ist wirklich schwer. Ich verrate, es sind die 80er. Ein Song aus den 80ern, der hier rückwärts läuft. Dieser hier. Ist nicht unlösbar. Wir gehen mal ans Telefon. Hier ist die neue Welle, der Björn. Wer ist da?
1: Hier ist der Günther. Servus.
0: Servus, Günther. Wo kommst denn du her? Vom Oktoberfest oder was?
1: Nee. Frisch noch in der Arbeit. Noch nicht zu Hause.
0: Und ich nehme an, du arbeitest nicht auf der Wiesn. Wo ist deine Arbeit?
1: Ich bin der Babywagenmacher.
0: Was macht ihr da?
1: Wir haben schon mal telefoniert miteinander.
0: Ich schaue an. Günther, dann erzählst du mal für alle, denn du bist im Radio.
1: Das ist Arbeitsvorbereitung fürs Pulverbeschichte, wäre so Babywagen, Unterbauteile, wo lackiert wäre und dann nach Amerika gehen.
0: Ach, guck an.
1: Brauche, glaub.
0: Das macht man wo, in welchem Ort?
1: Das ist in Straubenhardt.
0: In Straubenhardt macht ihr das? Ja, Wahnsinn. Für die Welt, sozusagen.
1: Jawohl, genau.
0: Und du hast uns angerufen, weil du gerade im Radio diesen verrückten Rückwärtssong gehört hast. Mhm. Wir hören da nochmal gemeinsam rein. Achtung, der hier.

0: ist ganz schön durch den Fleischwolf gequält, das Ganze. Ja. Lieber Günther, was hast du da erkannt? Ich bin sehr gespannt, ob du es weißt.
1: Also ich weiß auf jeden Fall die Tina Turner, das ist hundertprozentig sicher.
0: Titel? Kommst du auch noch drauf?
1: Ich dachte, es wäre Wonderful World von Tina Turner.
0: Da, denk nochmal nach. Komm, wir hören nochmal zusammen rein.

0: komm, zweite Chance, ansonsten gebe ich es weiter.
1: Das ist ein von den Tina Turner Liedern, wo man eigentlich nicht oft hört und ich eigentlich immer den Titel nicht weiß.
0: Ich sag ja, heute ist es schwerer, Günther, aber ich freue mich sehr, dass du angerufen hast, wirklich. Ist es okay, wenn wir es weitergeben?
1: Ja, natürlich, ganz
0: super,
1: klar.
0: Super, wenn ihr es wisst, 0721 20 16 300. Günther, vielen Dank, hat mich trotzdem sehr gefreut.
1: Schönen Mittag noch.
0: So, wenn ihr es wisst, 0721 20 16 300. Was ist das hier?

0: ist es denn? Ist es denn möglicherweise? Ist es der? Wir suchen diesen Hit hier rückwärts. Klingt ähnlich. Die neue Welle. Björn hier, wer ist da?
1: Ja, hallo, hier ist Alexander.
0: Alexander, woher kommst du?
1: Aus Karlsruhe.
0: Aus Karlsruhe. Bist gerade auf dem Weg in den Feierabend, nehme ich an? Du bist im Auto?
1: Sozusagen, ja, muss man was tun, aber grundsätzlich ja.
0: Wunderbar. Was tust du im normalen Leben?
1: Ich bin Syndikusrechtsanwalt in der Steuerberaterkanzlei.
0: Oh, das ist toll. Das ist wunderbar. Wird auf jeden Fall sehr häufig gebraucht. Alexander, du bist dir ziemlich sicher, es ist ein Hit aus den 80ern, den wir hier suchen. Du hast genau hingehört. Wollen wir noch mal reinhören zusammen?
1: Gerne.
0: Alex, wie heißt die Interpretin und wie heißt der Titel?
1: Also auf jeden Fall Tina Turner und der Titel ist Typical Male.
0: Ja! Alex, das ist richtig, damit gehört er dir. Der einzigartige Stoffbeutel dieser Sendung gibt's nur hier zu gewinnen, nicht zu kaufen. Bleib in der Leitung für die Adresse, ja?
1: Alles klar, vielen Dank.
0: Herzlichen Dank, schönen Feierabend. Tschüss.
1: Gleichfalls, danke, tschüss.
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16: Mit Svenja Sommer, schönen guten Tag. Stell dir vor, du bist Wahlsieger, aber keiner will mit dir zusammenarbeiten. So geht es der AfD nach ihrem Wahlsieg gestern in Mecklenburg-Vorpommern. Ministerpräsidentin Manuela Schwesig, die mit ihrer SPD auf Platz 2 gelandet ist, strebt eine rot-rot-grüne Landesregierung an. Sie will den Parteigremien heute Abend vorschlagen, mit Linken und Grünen dazu Gespräche zu führen. Neue Welle-Reporter Thomas Pleskin.
17: Die bisherige Zweierkoalition aus SPD und Linken hat keine Mehrheit mehr. Auch die AfD als stärkste Kraft beansprucht den Auftrag zur Regierungsbildung, rechnet nach eigenen Angaben aber mit einer rot-rot-grünen Koalition.
16: Und die CDU hat gar nichts mehr mitzureden. Sie ist in MacPom komplett aus dem Landtag rausgeflogen und das setzt Kanzler Merz natürlich mächtig unter Druck. Neue Welle-Reporter David Riemer.
18: Merz denkt nicht an Rücktritt, er will um seine Ämter kämpfen und den geplanten Reformkurs fortsetzen. Seine politische Zukunft hängt unter anderem von den CDU-Landesparteichefs ab. Im Moment scheinen sie noch hinter Merz zu stehen. stehen. Unkalkulierbar ist aber der Druck, der von der Basis auf Merz und die Parteispitze entstehen kann. Der Kanzler wackelt gewaltig. Merz muss Vertrauen zurückgewinnen und vor allem das bereits beschlossene Reformpaket auch gegen Widerstände aus der SPD durchsetzen. Daran wird die CDU ihn messen. Geht das schief, dürfte für ihn als Kanzler und Parteichef Schluss sein.
0: Gutverdiener werden stärker zur Kasse gebeten. Ab dem kommenden Jahr steigen die Sozialabgaben kräftig, wie aus einem Entwurf des Bundesarbeitsministeriums hervorgeht. Grund dafür sind neue Beitragsgrenzen in der Sozialversicherung. Die der Krankenversicherung klettert auf 6.365 Euro im Monat. In der Renten- und Arbeitslosenversicherung steigt die Beitragsgrenze auf 8.850 Euro. Für einen gesetzlich versicherten Arbeitnehmer, der darüber hinaus verdient, bedeutet der neue Entwurf monatliche Mehrkosten von knapp 100 Euro. Ganz so teuer ist die Maß auf dem Cannstatter Volksfest in Stuttgart nicht. Das startet übrigens am Freitag. Aber die Preise haben schon ordentlich angezogen. Was euch die Maß dort kostet, das erfahrt ihr auf dieneuewelle.de und in der Neue Welle App.
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19: Maximal 22 Grad, dazu gibt's Sonnenschein. Morgen am Dienstag ebenfalls sonnig bei 23 Grad. Und erst am Mittwochnachmittag und zum Donnerstag hin gibt's Regenwolken, Schauer und auch ein paar Gewitter.
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19: Bitte nicht so schnell in Bruchsal, Durlacher Straße statt einwärts. Da werden Fotos geschossen, wie auch in Pforzheim, Ersinger Straße, und zwar bei den Glascontainern. In Ottenau steht noch einer, Ebersteinstraße Richtung Seelbach. Dankeschön an die Blitzermelder Flo, Jens und Bernhard. Und macht es wie diese Blitzermelder. Warnt alle unterwegs 0721 20 16 300.
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19: 3:05 ist es. Vorsichtig bitte auf der A5 Karlsruhe-Heidelberg zwischen Karlsruhe-Mitte und Karlsruhe-Durlach. Gefahr durch eine ungesicherte Unfallstelle. Noch einer auf der A5 Karlsruhe-Heidelberg zwischen Rastätte-Hartwald-Ost und Heidelberg-Schwetzingen. Ebenfalls ungesicherte Unfallstelle auf der Standspur. Wir haben ein Kantholz auf der A6 Mannheim-Heilbronn in Höhe Schwetzingen-Hockenheim. Hier unbedingt aufpassen, rechter Fahrstreifen. Die weiteren Staus und Behinderungen: A5 Karlsruhe-Frankfurt zwischen Gronau und Waldorf-Wiesloch. 5 Kilometer stockender Verkehr, derzeit 20 Minuten Zeitverzögerung. 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
19: Ja, hallo zusammen, es ist kurz nach 5 und das bedeutet, ihr dürft wieder das Musikprogramm bei uns im Radio mitbestimmen, nämlich beim Song des Tages, der jetzt ansteht. Einzige Voraussetzung: der Song, ja, der muss unbedingt zu einem gewissen Thema passen. Und das hat jetzt Svenja Sommer für euch.
0: Ja, heute geht's um die Deutsche Bahn. Ausnahmsweise habe ich da mal gute Nachrichten dabei.
19: Oh.
0: Denn im Nahverkehr sind wieder mehr Menschen mit Bussen und Bahnen gefahren. Im ersten Halbjahr waren es 5,7 Millionen Fahrgäste. Laut Statistischem Bundesamt 2% mehr als im Vergleichszeitraum vor einem Jahr. Und damit setzt sich der Trend fort, der mit der Einführung des Deutschlandtickets vor 3 Jahren begonnen hat.
19: Tja, und jetzt seid ihr dran. Welcher Titel passt zu diesem Thema? Sagt's uns unter 0721 20 16 und die 300. 0721 20 16 300. Was passt da zur Deutschen Bahn?
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1: Tja, und da sind wir mittendrin im Song des Tages. Ja, wir sind gerade hier am Notieren.
2: Ja, da war was los.
1: Uns hiermit. Es geht heute um Folgendes. Im Nahverkehr sind wieder mehr Menschen mit Bahnen und Bussen gefahren. Das ist unser Thema des Tages. Und zudem könnt ihr uns passende Musikvorschläge schicken. Habt ihr auch fleißig gemacht, habt ihr gerade gemerkt. Svenja, also im Nahverkehr sind es mehr Fahrgäste. Wie sieht's im Fernverkehr aus?
2: Na, hier ist die Zahl tatsächlich gesunken. Und zwar um 2% auf 75 Millionen. Der Nahverkehr, wie gesagt, der boomt, was auch am Deutschlandticket liegt und dass die Spritpreise eben so hoch sind. Das Deutschlandticket ermöglicht ja für derzeit 63 Euro monatlich bundesweite Fahrten im Regional- und Nahverkehr. Gerade, ja, wie gesagt, weil der Sprit so teuer ist, wurde hier auch schon gefordert, das Deutschlandticket günstiger zu machen. Aber die Regierung hat sich ja erstmal für den Tankrabatt entschieden. Der kommt dann nächste Woche ab dem 1. Oktober.
1: So, und ihr habt ganz schön viel reingeschickt. Ja, zum Thema Bahn ist einiges reingekommen, wie zum Beispiel der Ingo, der war, glaube ich, der Erste, der hat gesagt, spielt doch hier den Bahnsong von Anke Engelke. Das wäre doch so passend, ja? Oder auch Reise, Reise von Rammstein.
2: Natürlich.
1: Natürlich vom Stefan, klar, der große Rammstein-Fan. Sepp sagt Kylie Minogue, The Locomotion.
2: Ja,
1: auf Lokomotive. Ne? Dann D-Zug von Eisbrecher, sagt die Vicky. Markus sagt Crazy Train von Ozzy Osbourne.
2: Wow.
1: Würde auch gut
2: geiler
1: passen.
2: Song, ja.
1: Auch schön, die Doobie Brothers, Long Train Runnin', sagt Bettina. Aber,
2: da gibt's noch einen, ne?
1: Aber, eine überwältigende Mehrheit, und zwar Dieter, Julie oder Juli. Ihre Mama war auch dabei. Madres, Bewitz, Robert, Frau Bieber, Chris, Doro sagen alle einen einzigen Song, wollen sie hören. Und das sind die Wise Guys.
2: Na klar.
1: Natürlich. Und Deutsche Bahn spielen wir, machen wir.
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1: Teddy Swims. Mr. Know-It-All spiele ich für euren Feierabend. Und es gibt Musik, richtig gute Musik aus den 90ern. 1992, Eurodance von Snap. Rhythm is a Dancer in Deutschland. 10 Wochen ununterbrochen an der Spitze der Single-Charts. Auch in England, Frankreich, Italien, Spanien Platz 1. Und sogar in den USA unter den US-Billboard Top 100 auf Platz 5. Und das ist selten für eine deutsche Produktion. Spielen wir also alles gleich in voller Länge nach den Nachrichten. 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
8: Svenja Sommer. Schönen guten Tag. Heute ist großer Protesttag der Autoindustrie, auch bei uns in der Region. Vor der Tarifrunde will die IG Metall ein Zeichen setzen. Unter dem Motto Zukunft statt Kahlschlag. Zusammenhalt ist unsere stärkste Marke, werden deutschlandweit über 100.000 Beschäftigte von Autoherstellern und Zulieferern lautstark auf sich aufmerksam machen. Für mehr Investitionen in die Zukunft und E-Mobilität statt Stellenstreichungen und Werksschließungen. Aktionen gibt es unter anderem auch im Daimler Truckwerk in Gaggenau und im Mercedes-Benz-Werk in Rastatt. Das war wirklich schade für die Pforzheim Wild Dogs. Die American Footballer aus der Goldstadt haben es immerhin bis ins Halbfinale der GFL geschafft. Das ist sowas wie die erste Bundesliga im American Football. Im Playoff-Halbfinale gegen Dresden war dann aber Schluss. Die Pforzheimer haben am Ende deutlich mit 36-7 verloren. Eine Niederlage gab's auch für den KSC. 0-1 gegen Nürnberg stand's am Ende. Warum die aufmunternd gemeinten Worte von Fußballweltmeister Miro Klose, Trainer Maximilian Senft, nicht beruhigen sollten, das lest ihr auf dieneuewelle.de und in der Neue Welle App.
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20: Der Feierabend ist schön, sonnig, maximal 22 Grad. Morgen am Dienstag 23 Grad und Sonnenschein. Und erst am Mittwochnachmittag und vor allem am Donnerstag gibt's dann Regenwolken mit Schauern und Gewittern, ist zu rechnen.
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20: 6:03 ist es. Hallo zu euch auf die Straße. A5 Heidelberg-Karlsruhe zwischen Heidelberg-Schwetzingen und Waldorf-Wiesloch. Eine Unfallaufnahme. Linker Fahrstreifen ist derzeit blockiert. Vorsicht auf der A5 Karlsruhe-Heidelberg zwischen Karlsruhe-Mitte und Durlach. Hier ebenfalls eine Unfallaufnahme. Rechter Fahrstreifen und Standstreifen sind aktuell gesperrt. Dann die A5 Karlsruhe-Frankfurt zwischen Gronau und Waldorf-Wiesloch. Eine Baustelle sorgt für 5 Kilometer stockenden Verkehr. 20 Minuten dauert's in diesem Bereich länger. 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
20: Mit Björn Wieber und Teddy Swims. Schönen Feierabend. Außerdem Snap. Rhythm is a Dancer. Und ich spiele J-Lo. Ain't Your Mama. Jetzt bei uns bei der neuen Welle.

0: neue Welle gleich mit Shabuzi zusammen mit Miles Smith und Blink Twice. Bundeskanzler Friedrich Merz steht nach den Wahlbleiten in Berlin und MacPom unter Druck. Die Unionsfraktion trifft sich morgen, um die Ergebnisse zu beraten. Der Kanzler will weiter für seine Reformen werben, aber schafft er die Wende? Und wie könnte er beim Volk wieder beliebter werden? Das fragen wir den Kommunikationsberater Johannes Hillje, der schon mehrere Parteien beraten hat, unter anderem da die Grünen, die SPD und auch FDP. Herr Hillje, die CDU hat ein Desaster erlebt bei den Wahlen. Welchen Anteil daran sehen Sie beim Kanzler selbst?
1: Das war auch ein Votum gegen Friedrich Merz. Und wenn man sich die Nachwahlbefragung anschaut, dann sieht man da ganz eindeutig, dass gar nicht unbedingt da die Landes-CDU verloren hat, vor allem in Mecklenburg-Vorpommern nicht unbedingt in erster Linie die Landes-CDU, sondern die Bundes-CDU und vor allem der Bundeskanzler Friedrich Merz. Er war der zentrale Grund für dieses schlechte Wahlergebnis.
0: Merz will bleiben, muss sich aber in der Partei auch viele Fragen stellen. Die Kritik ist groß. Wie schafft er es, seine Partei wieder für sich zu gewinnen?
1: Es braucht Klarheit und ich glaube, Friedrich Merz kann sich auch damit abfinden, dass er vielleicht nicht mehr ein populärer Kanzler wird, aber er kann ja noch ein wirksamer Kanzler werden. Und das kann dann auch eine interessante Geschichte und Erzählung für seine Partei werden, indem er derjenige ist, der Reformen umgesetzt hat, die ja einen nicht beliebt machen, aber vielleicht dann mal in der längeren Zeitschiene doch das Lob einbringen, wie es auch bei einem Gerd Schröder war, dass dann in der Rückschau gesagt wird, es war richtig, diese Entscheidung zu treffen.
0: Ja, und die persönlichen Umfragewerte von Merz, die sind im Keller. Ist es überhaupt möglich, wieder beliebter zu werden beim Volk?
1: Es ist nicht einfach, so ein festgefahrenes, negatives Image zu korrigieren. Was Merz machen müsste, um zumindest sozusagen das zu erreichen, dass sich die Menschen wieder stärker für ihn öffnen, ist, dass er sich erstmal den Menschen öffnet, dass er auf die Menschen zugeht. Er müsste eigentlich wahrhaftige, reale Begegnungen mit Menschen schaffen, und zwar sehr viele davon, also wirkliche Bürgerdialoge, mit denen er sich dann ernsthaft auseinandersetzt und in denen es keine inszenierte Empörungsveranstaltung gibt.
0: Dankeschön, das war Kommunikationsberater Johannes Hillje bei der Neuen Welle, und die Unionsfraktion, die trifft sich also morgen, um die Wahlergebnisse zu beraten. Die Neue Welle am Feierabend, jetzt mit Shabuzi und Miles Smith.

0: Die neue Welle kurz vor 18 Uhr und in den Nachrichten geht's gleich bei uns nochmal um die Landtagswahlen in MacPom und Berlin. Svenja Sommer.
1: Ja, es ist ein Super-GAU für die CDU. Daran gibt's nichts zu rütteln. In Mecklenburg-Vorpommern fliegt sie erstmals aus einem Landesparlament und in Berlin verliert die CDU die Macht. Der Druck auf Kanzler und CDU-Chef Friedrich Merz steigt damit enorm. Was er zu den bitteren Wahlergebnissen sagt, das hört ihr in den News um 18 Uhr.
0: Und Musik haben wir auch.
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0: Und da habe ich Deep Blue Something. Breakfast at Tiffany's. Und es gibt die Neufassung von Insomnia. Und die kommt von Bibi Rexha zusammen mit den Original Faithless. Einer der größten Trance-Klassiker aller Zeiten wurde hier gecovert. Hören wir uns gleich gemeinsam an in voller Länge.
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13: Mit Svenja Sommer, schönen guten Tag. Die Stimmung im politischen Berlin war heute wohl eher gedämpft. Die Parteien haben über die Ergebnisse der Landtagswahlen beraten. Vor allem Kanzler Merz steht massiv unter Druck. Seine CDU flog in Mecklenburg-Vorpommern aus dem Landtag und in Berlin unterlag sie der Linken. Neue Welle-Reporterin Claudia Wächter.
22: Merz spricht von einem Desaster, will aber die Reformen wie geplant durchziehen, geht also in die Offensive. Ob diese Strategie allerdings aufgeht, um sich zu retten, ist unklar, denn der Koalitionspartner SPD stellt bereits klar, wir müssen über die Reformen reden, die Botschaft der Wähler ernst nehmen. Und auch in der CDU rumort es gewaltig. Aber im Moment prescht niemand vor, um den Kanzlerjob zu übernehmen.
13: Also klar ist, Friedrich Merz steht unter Druck und daher die Frage, sollte er zurücktreten? Wir haben uns mal in Rastatt umgehört.
23: Nee, warum zurücktreten? Ist ja gewählt. Also keine Ahnung.
24: Ich denke, dass er nicht zurücktreten wird. Er hat so lange gekämpft, um Kanzler zu werden. Ich denke nicht, dass er deswegen jetzt zurücktreten wird. Wünschen würde ich es mir trotzdem.
25: Ja, ich glaube, er wird bis zum bitteren Ende durchhalten.
24: Also ich glaube, wenn Sie die Reformen, die Sie da planen, durchziehen wollen, sollte er bleiben. Wenn nicht, dann sollte er gehen. Und ich würde eher sagen, gehen.
13: Und zum Schluss habe ich noch gute Nachrichten für alle Obstbauern und für alle unter euch, die gerne Kirschen essen. In Baden-Württemberg gab es dieses Jahr eine der besten Kirscherernten seit Jahren. Mit 48.500 Tonnen Süß- und Sauerkirschen lag die Erntemenge rund 8% über dem Durchschnitt der vergangenen 10 Jahre. Baden-Württemberg und Rheinland-Pfalz sind die wichtigsten deutschen Anbaugebiete für Kirschen. Und auch für die Birnenernte gibt es schon eine erste Tendenz, wie die in diesem Jahr ausfallen könnte, das lest ihr auf dieneuewelle.de und in der Neue Welle App.
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0: Ach, das ist ein schöner Feierabend heute. Sonnenschein und das bei Temperaturen von bis zu 22 Grad. Morgen, der Dienstag, fällt ebenfalls sonnig aus. 23 Grad gibt's in der Spitze. Am Mittwochnachmittag und am Donnerstag müssen wir uns auf Regenwolken einstellen. Dann gibt's Schauer und Gewitter.
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0: Es ist 6:02 und wir haben einen Blitzer in Langensteinbach gesehen. Wilferdinger Straße Richtung Auerbach hat Davut gesehen. Vielen Dank dafür und eine gute Fahrt. Macht es wie Davut und warnt alle unterwegs unter 0721 2016 300.
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0: Und damit hallo zu euch auf die Straße. 6:03 ist es. Aktuell die A5 mit dabei. Karlsruhe-Frankfurt zwischen Kreuzwaldorf und Waldorf-Wiesloch. Die Baustelle sorgt für 2 Kilometer Stau. Dadurch ungefähr 10 Minuten Zeitverlust. Dann weiter mit der Autobahn 6, Heilbronn-Mannheim zwischen Sinsheim und Wiesloch-Rauenberg, 1 Kilometer Stau. 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
0: Tja, und dann mal einen schönen Feierabend gleich bei uns. Der Streaming-Tipp des Tages, gleich in 10 Minuten, welcher das sein wird, verraten wir euch da. Vorher Madcon und Glow. Übrigens, die Nummer ist perfekt zum Joggen, ja? Habe ich selbst ausprobiert, ist eine Wahnsinnsnummer, ist genau mein Takt, ja? Vielleicht auch euer Takt. Deep Blue Something aus den 90ern spiele ich mit Breakfast at Tiffany's und Bibi Rexha mit Faithless zusammen. Die neue Fassung von Insomnia gibt's jetzt. New Religion heißt das Teil.

0: Welle spielt gleich Coldplay und We Pray.
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0: Und Netflix erzählt in der Reihe Monster bekannte reale Kriminalfälle als aufwendig inszenierte Dramaserie. Und jede Staffel nimmt sich einen neuen Fall vor. Nach Jeffrey Dahmer und den Menendez-Brüdern und Ed Gein geht es diesmal um Lissy Borden, die Ende des 19. Jahrhunderts in den USA unter Mordverdacht geriet. Carlotta, wie erzählt die Serie diesen bis heute berühmten Fall?
2: Erstmal ziemlich viel Familiendrama. Lizzie, gespielt von Ella Beatty, lebt mit ihrem Vater und ihrer Stiefmutter in einem Haus, in dem es alles andere als entspannt zugeht, denn die beiden werden mit einer Axt getötet. Und Lizzie gerät schnell unter Verdacht. Die Serie erzählt aber nicht einfach nur die Ermittlungen nach, sondern schaut vor allem darauf, wie es in dieser Familie schon vorher geknirscht hat. Dazu kommt das Hausmädchen Maggie, zu der Lizzie eine enge Verbindung aufbaut. Charlie Hunnam spielt den Vater, Rebecca Hall die Stiefmutter. Vom Stil her ist das schon ziemlich düster, stellenweise auch blutig, aber nicht nur schwer und ernst. Es gibt auch schwarzen Humor und einige bewusst schräge Momente. Wer also weniger eine klassische True-Crime-Aufarbeitung erwartet und mehr ein düsteres Historiendrama, der ist hier richtig.
0: Monster, die Geschichte von Lissy Borden, läuft bei Netflix. Die Staffel hat 8 Folgen mit Laufzeiten zwischen 40 Minuten bis zu einer Stunde. Hier ist die neue Welle mit Coldplay, Little Sims,

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1: Mark Ronson und Amy Winehouse. Valerie spielen wir. Und es gibt die Fine Young Cannibals. Die haben einen einzigartigen Snare-Sound geschaffen, ja. Sie montierten dafür einen flachen Lautsprecher direkt unter die Snare-Drum. Und während der Schlagzeuger eben die Snare schlug, wurde gleichzeitig der Klang eines vorher aufgenommenen Pistolenschusses abgefeuert, ja. Und dann wieder vom Mikrofonsystem erfasst. Also, so ist dieser Sound entstanden von den Fine Young Cannibals und She Drives Me Crazy. Gleich in voller Länge bei uns.
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14: Mit Svenja Sommer, schönen guten Tag. Nervt euch das auch, wenn überall in der Stadt E-Scooter rumliegen? Gefühlt an jeder Ecke, sodass ihr fast drüber stolpert? Die Stadt Pforzheim ist auch davon genervt und will etwas ändern. Daher gelten in der Pforzheimer Innenstadt seit heute neue Regeln für Leih-E-Scooter. Die können jetzt nur noch auf dafür vorgesehenen Flächen kostenfrei abgestellt werden. Wer einen Leihscooter außerhalb der festgelegten Fläche abstellt, kann die Fahrt dort künftig nicht beenden. Die Nutzungszeit läuft weiter und damit auch die Kosten. Erst auf einer vorgesehenen Abstellfläche lässt sich der Scooter ausbuchen. Insgesamt gibt es schon 16 solcher Flächen in Pforzheim. Solche Ermittlungen gibt's auch nicht alle Tage. Die Polizei in Bühl fahndet nach dreisten Einbrechern. Zwei Unbekannte sind in ein Haus in Bühl-Eisenthal eingestiegen, haben einen Tresor und zur Flucht auch das Auto der Bewohner geklaut. Die waren übers Wochenende nicht da. Später im Wald haben die Täter den Tresor gesprengt und das Auto angezündet. Was davon übrig geblieben ist, könnt ihr euch gerne anschauen auf die neue Welle.de und in der neue Welle App.
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1: Und da gibt's heute noch ein bisschen Feierabendsonne. Die Temperaturen heute maximal bei 22 Grad. Morgen der Dienstag ebenfalls schön sonnig, 23 Grad. Und der Mittwoch und der Donnerstag, ja, da geht's ein bisschen vom Wetter her bergab. Regenwolken, Schauer, Gewitter, damit müsst ihr rechnen. Geht dann erst los, so Mittwochnachmittag ungefähr.
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1: Aktuell mit einem Blitzer in Langensteinbach, Wilferdinger Straße, Richtung Auerbach, hat Davut gesehen. Vielen Dank fürs Melden. Warnt alle unterwegs unter 0721 2016 und die 300.
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1: Und wir haben 2 Minuten nach 6:30. Hallo auf die Straße. Vorsicht auf der A5 Frankfurt-Karlsruhe zwischen Heidelberg-Schwetzingen und Waldorf-Wiesloch. Ein Unfall auf der linken Fahrspur. 4 Kilometer stockt hier der Verkehr. Derzeit ungefähr 10 Minuten länger. Dann die A5 Frankfurt-Karlsruhe zwischen Kreuz-Weinheim und Ladenburg. Ein defektes Auto. 1 Kilometer Stau. Die A6 Mannheim-Heilbronn zwischen Wiesloch-Raunberg und Sinsheim. Da steht ein defekter LKW auf der Standspur. 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
1: Tja, und diese Meldung hier musst du dir mal reinziehen. Gestohlene Kennzeichen und ein Mietfahrzeug und 2000 Euro an den Tankstellen gebrellt. Das hat ein 36-Jähriger gemacht. Die ganze Story gleich bei uns in 10 Minuten. Und wir sprechen nochmal ernsthaft über den Tankrabatt. Das machen wir ebenfalls in 10 Minuten. Die Fun Young Cannibals vorher aus dem Jahr 89. She Drives Me Crazy. Und obendrauf Mark Ronson, Amy Winehouse gibt's jetzt. Hier ist Valerie.
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0: gleich mit Sein und Sia, Dusk Till Dawn. Das musst du dir mal reinziehen, diese Meldung hier. Ein 36-jähriger Mann, der hat mutmaßlich mit gestohlenen Kennzeichen Sprit im Wert von mehr als 2.000 Euro an verschiedenen Tankstellen in mehreren Landkreisen gestohlen. Und auf die Spur kam die Polizei dem Mann, weil er Ende März in Mengen, das ist im Kreis Sigmaringen, einen Mietwagen und mehrere Kanister betankt hat und die Rechnung natürlich wieder mal nicht bezahlt hat. Die betrug 500 Euro. Ja, die Spritpreise, die sind so hoch, dass es wohl kriminell wird. Dabei haben die Preise so leicht nachgegeben, haben wir mal geschaut, vergangenes Wochenende. Im bundesweiten Tagesdurchschnitt des Sonntages kostete ein Liter Super E10 2,27 €, ein Liter Diesel 2,44 €. Damit hat der E10-Preis seit seinem Rekord vergangenen Mittwoch 3,5 Cent nachgegeben, der Dieselpreis seit seinem Hoch am Donnerstag 2,5 Cent. Aber der Tankrabatt soll ja kommen, ab Oktober, Bundeskanzler Friedrich Merz.
1: Angesichts der hohen Spritpreise die privaten Haushalte und die Unternehmen in Deutschland entlasten. Wir haben mit der Bundesregierung, mit den Ländern, mit den Bundestagsfraktionen der Koalition entschieden, dass wir zum 1. Oktober 2026 jeden Liter Sprit, Benzin und Diesel um ungefähr 17 Cent pro Liter reduzieren können. Das ist eine gute Nachricht.
0: Ja, das kann man sagen. Prinzipiell jedenfalls. Ich rechne gerade mal nach. 2,27 € minus 17, 2,47 € minus 17. Oh wow! 2,10 € und 2,30 € kommen daraus. Nach Tankrabatt. Das ist stark.
2: Wow! Ja.

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1: Da gibt es Musik von Rockwell. Somebody's Watching Me aus dem Jahr 84. Ja, und Rockwell wollte seinem Vater beweisen, dass er auch ein ganz toller Hecht ist, ja. Und er hat einfach dieses Ding hier fertig geschraubt und das Demo bei Motown Records eingereicht, ja. Und sein Vater, Berry Gordy, der wusste gar nicht, wer hinter dieser Aufnahme steckte, und war sofort begeistert von dieser Nummer. Hören wir uns gleich in voller Länge an. Genauso wie diese Frau hier. Nelly Furtado, Say It Right, bei der neuen Welle gleich.
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10: Ich bin Thomas Blisk. Bundeskanzler Merz will trotz des historischen Wahldebakels der CDU an seinem Reformkurs festhalten. Eine Diskussion über seine politische Zukunft habe es in den Führungsgremien der Partei nicht gegeben, sagte Merz am Nachmittag in Berlin. Gleichzeitig bekannte er sich zur weiteren Zusammenarbeit mit der SPD.
11: Die Sozialdemokraten fordern Änderungen am bereits beschlossenen Reformpaket. Merz hat sich dazu bisher nicht bereit erklärt, auch nicht am Tag nach den Wahlen. In Meck-Pomm war die CDU aus dem Landtag geflogen, einmalig in der Parteigeschichte. Auch in Berlin erlitt sie eine schwere Niederlage. Merz kündigte eine Klausurtagung des Parteipräsidiums an, einen Termin gibt es noch nicht. In der CDU gibt es allerdings weiter Stimmen, die auch über eine Trennung von Kanzlerschaft und Parteivorsitz sprechen wollen. Merz soll nun noch eine Chance bekommen, sein Reformprogramm durchzusetzen. Daran wird ihn die Partei vor allem die Basis messen. David Riemer, Nachrichtenredaktion.
10: Die Bundesregierung will den geplanten Tankrabatt schnell auf den Weg bringen. Nach dem Gesetzentwurf soll die Energiesteuer auf Benzin und Diesel von Oktober bis Ende Dezember um rund 14 Cent je Liter sinken. Einschließlich Mehrwertsteuer könnten Autofahrer an der Zapfsäule um bis zu 17 Cent entlastet werden. Nach dem Ausschluss von CNN aus dem Weißen Haus schränken mehrere große US-Sender ihre tägliche Begleitung von Präsident Trump ein. Betroffen ist der sogenannte TV-Pool aus ABC, CBS, CNN, Fox News und NBC. Hintergrund ist das von Trump verhängte Zugangsverbot für CNN, MS Now und Politico.
12: Die verbannten Medien klagen gegen den Rauswurf. Sie sehen das Recht der Öffentlichkeit auf unabhängigen Journalismus unmittelbar bedroht. Die Regierung habe nicht zu entscheiden, worüber die Presse berichtet. Die anderen großen Networks sind solidarisch und verweigern die Begleitung Trumps im sogenannten Pressepool, mit dem die Medien Infos und Material zusammenlegen. Trump reist also ohne Begleitung zur UN-Generaldebatte nach New York. Er bezeichnet CNN und die anderen Medien als Müll, deren Fake News wie ein Krebs wuchere und die nationale Sicherheit bedrohe. Tina Eck, USA.
10: Intelligente Stromzähler sind in Deutschland weiterhin wenig verbreitet. Ende Juni waren sie nach Angaben der Bundesnetzagentur an knapp 6% der gut 54 Millionen Messstellen installiert. Die Geräte erfassen den Stromverbrauch alle 15 Minuten und können Verbrauchern helfen, Strom gezielt zu günstigeren Zeiten zu nutzen.
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13: Es bleibt niederschlagsfrei, die Werte in der Nacht, die gehen zurück auf 9 bis 3 Grad. Der Dienstag wird dann aber wieder schön sonnig bei bis zu 23 Grad. Und erst am Mittwochnachmittag und vor allem am Donnerstag gibt Schauer und Gewitter.
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13: Tja, und ein Blitzer steht noch heute Abend in Langensteinbach, und zwar auf der Wilferdinger Straße Richtung Auerbach. Danke an Davut, der das gesehen hat und uns gemeldet hat. Warnt alle unterwegs unter 0721 20 16 300.
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13: Und damit hallo auf die Straße. Gleich 7:04 ist es. Schönen Montagabend. Bitte vorsichtig fahren auf der L560. Von Stutensee kommend Richtung der Karlsruher Waldstadt. Da steht ein Pannenfahrzeug auf Höhe Reitschulschlag. Hat uns Sven gemeldet. Vielen Dank für deinen Anruf. Dann die A6 haben wir dabei. Mannheim Richtung Heilbronn. Zwischen Wiesloch-Raunberg und Sinsheim. Defekter LKW auf der Standspur. Und vorsichtig auf der A5 Frankfurt Richtung Karlsruhe zwischen Heidelberg-Schwetzingen und Waldorf-Wiesloch. Ein Unfall auf der linken Fahrspur. Unbedingt aufpassen. Die weiteren Staus und Behinderungen alle zum Nachlesen auf dieneuewelle.de oder in der kostenfreien Neue Welle App.
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13: Noch gleich mit unserem Lieblingsmenschen der Woche. Das ist in dieser Woche zugegeben eine ganze Band. Die kommt aus Schweden und die hören wir uns gleich gemeinsam an. Ich sag mal so viel, neben Roxette waren das in den 90ern einer meiner Idole. Eine Band, die wirklich so tolle Musik macht. Ich sag's euch gleich. In 10 Minuten nach Musik von Rockwell und Somebody's Watching Me. Artemis ist mit dabei und I Like the Way You Kiss Me. Und Nelly Furtado gibt's jetzt mit Say It Right. Schönen Feierabend.

0: Ich liebe die Nummer Rockwell, Somebody's Watching Me. Der neue Welle Lieblingsmensch. Ja, und in dieser Woche sind das gleich 4 Lieblingsmenschen. Und zwar eine ganze Band. Aus Schweden kommt sie und sie heißen Ace of Base. Das sind sie, unsere Lieblingsmenschen der Woche. Und das heißt, wir wollen mal wieder ganz genau hinschauen auf die Karriere, den Werdegang, den die Band dahingelegt hat. Und da gibt's bestimmt einige spannende Momente in ihrer Biografie, oder Carlotta?
1: Ja, schon alleine die Story des Bandnamens wird dir gefallen. Denn ursprünglich haben sie sich nach einer Szene aus dem ersten Terminator-Film benannt. Da gab es nämlich einen Club, der hieß Technoa. Allerdings gab es schon eine andere Band, die sich das auch als Namen ausgesucht hatte. Also musste man sich wieder was Neues ausdenken. Und da kam auf einmal mitten in der Nacht ein Video der britischen Heavy-Metal-Band Motorhead im schwedischen Musikfernsehen. Es war deren wahrscheinlich bekanntester Song, Ace of Spades. Der lief da und irgendwie ist die Band dann dadurch auf Ace of Base gekommen.
0: Coole Geschichte, Carlotta. Also, ich hatte die Band damals auf Kassette und zwar überspielt von einem Schulfreund. Ja, ich weiß, ich habe mir später dann alles natürlich original gekauft. Ace of Base, Happy Nation, ihr Debütalbum. Und diese Nummer, die lief so als B-Seite. Muss man sagen. Happy Nation, Ace of Base, jetzt bei der neuen Welle. 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
1: Und da gibt es Alex Warren. Fever Dream. Genauso wie Christina Aguilera. Und Genie in a Bottle. Ihr weltweiter Durchbruch, ja, kam durch den Disney-Trickfilm Mulan zustande, ja. Damals war sie 18 Jahre jung und sie sang da eben für Mulan, ja. Und so kam der erste Plattenvertrag zustande und ihre erste Single, Genie in a Bottle, schlug ein, ja. Wahnsinn. In den Charts überall, Genie in a Bottle. Und bei uns gleich im Radio in voller Länge.
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8: Mit Svenja Sommer, schönen guten Tag. Heute ist großer Protesttag der Autoindustrie, auch bei uns in der Region. Vor der Tarifrunde will die IG Metall ein Zeichen setzen. Unter dem Motto Zukunft statt Kahlschlag, Zusammenhalt ist unsere stärkste Marke, werden deutschlandweit über 100.000 Beschäftigte von Autoherstellern und Zulieferern lautstark auf sich aufmerksam machen. Für mehr Investitionen in die Zukunft und E-Mobilität statt Stellenstreichungen und Werksschließungen. Aktionen gibt es unter anderem auch im Daimler Truckwerk in Gaggenau und im Mercedes-Benz-Werk in Rastatt. Das war wirklich schade für die Pforzheim Wild Dogs. Die American Footballer aus der Goldstadt haben es immerhin bis ins Halbfinale der GFL geschafft. Das ist sowas wie die erste Bundesliga im American Football. Im Playoff-Halbfinale gegen Dresden war dann aber Schluss. Die Pforzheimer haben am Ende deutlich mit 36-7 verloren. Eine Niederlage gab's auch für den KSC. 0-1 gegen Nürnberg stand's am Ende. Warum die aufmunternd gemeinten Worte von Fußballweltmeister Miro Klose, Trainer Maximilian Senft, nicht beruhigen sollten, das lest ihr auf dieneuewelle.de und in der Neue Welle App.
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1: Es bleibt niederschlagsfrei, die Werte in der Nacht, die gehen zurück auf 9 bis 3 Grad. Der Dienstag wird dann aber wieder schön sonnig bei bis zu 23 Grad. Und erst am Mittwochnachmittag und vor allem am Donnerstag gibt Schauer und Gewitter.
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1: Ja, und damit einen schönen Feierabend. Wir reisen gleich zurück in unserer Chartzeitreise in das Jahr 2010. Angela Merkel war damals in New York und es gab einen Hit in den Charts. We Now Speak Americano. Den es so in diesem Sound noch nicht gab, im neuen Gewand, ja. Gleich mehr dazu in der Chartzeitreise in etwa 10 Minuten. Und außerdem gibt's obendrauf die aktuelle von Alex Warren. Hier ist Fever Dream.

0: Schönen Montagabend. 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
2: Heute der 21. September 2010.
3: Angela Merkel steht in New York vor den Vereinten Nationen. Dort geht es um die Millenniumsziele, eine Art Welt-To-Do-Liste, die die UN genau 10 Jahre zuvor beschlossen hatten. Bis 2015 sollen unter anderem Armut und Hunger deutlich zurückgehen, mehr Kinder zur Schule gehen und Krankheiten wie HIV und Malaria besiegt werden. An diesem Tag ist man in der Tagesschau skeptisch.
4: Das Bekenntnis der Kanzlerin zur Entwicklungspolitik und den sogenannten Millenniumszielen war klar und eindeutig. Klar ist hier in New York allerdings auch, dass es wohl kaum gelingen wird, tatsächlich alle dieser zum Teil sehr hoch gesteckten Ziele in den nächsten 5 Jahren zu erreichen.
3: Am Ende wird es übrigens auch so kommen. Es gibt große Fortschritte, aber längst nicht alle Ziele werden vollständig erreicht. Auch in Deutschland geht es an diesem Tag um Armut und Teilhabe. Die Bundesregierung arbeitet an neuen Hartz-IV-Regeln. Die große Frage ist, was braucht ein Mensch zum Leben? Reicht Essen und Kleidung oder muss für ein Kind zum Beispiel auch genug Geld für die Klassenfahrt mit drin sein?
2: Wir schauen in die deutschen Singlecharts. Dort steht 2010 ein Song ganz oben, der sofort auffällt, weil er alt und gleichzeitig neu klingt. Yolanda Be Cool und Die Cup mit We No Speak Americano. Für viele aber auch einfach nur bekannt als... Das Original stammt vom italienischen Sänger Renato Carosone aus den 50ern. Tuvo Fall'Americano macht sich über jemanden lustig, der unbedingt amerikanisch wirken will. Amerikanische Zigaretten, Whisky Soda, Rock'n'Roll. Aber eigentlich bleibt er ein Neapolitaner.
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2: Die neue Version ist ein Sample, also nicht nur eine Melodie, die neu nachgespielt wird, sondern ein Stück der alten Aufnahme, das direkt in den neuen Song eingebaut wird. Dazu kommt ein moderner Housebeat und schon wird aus dem 50er-Jahre-Song ein echter Club-Hit. In Deutschland steht We No Speak Americano im September 2010 auf Platz 1 der offiziellen deutschen Singlecharts, bleibt 7 Wochen ganz oben und hält sich insgesamt 40 Wochen in den Charts. Ein alter italienischer Spaßsong, neu gemacht für die Clubs. Yolanda Be Cool und D-Cup mit We No Speak Americano.

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1: Born in the USA. Vom Boss Bruce Springsteen, einer der meist missverstandenen Songs der Musikgeschichte. Eigentlich denkt man, ja, das ist eine Lobeshymne auf das Land. Nee. Der Text, eine bittersüße, scharfe Kritik am Umgang der US-Gesellschaft mit den Heimkehrern des Vietnamkriegs, ja, damals. Hören wir uns gleich gemeinsam an. Bruce Springsteen, Born in the USA, wie Purple Disco Machine. I'm coming home, I'm coming back down tonight. Auch da geht's ums Heimkehren. Hypnotized. Und das war Björn Wieber. Schön, dass ihr dabei wart. Gerne morgen wieder ab 14 Uhr. Bleibt bei der Neuen Welle.
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17: Ich bin Thomas Blisk. CDU-Chef und Bundeskanzler Friedrich Merz hält trotz der schweren Wahlniederlagen seiner Partei in Mecklenburg-Vorpommern und Berlin an der Koalition mit der SPD im Bund fest. Er sei dankbar, dass auch die SPD die Zusammenarbeit fortsetzen wolle, sagte Merz in Berlin.
18: Der Kanzler will mit den SPD-Vorsitzenden Baas und Klingbeil über die weitere Zusammenarbeit sprechen. Im CDU-Bundesvorstand sei seine Position nicht in Frage gestellt worden, von niemandem, stellte Merz klar. Es habe weder am Wahlabend noch heute eine Personaldebatte gegeben, sagte er. Gleichzeitig räumte er große Zustimmungsprobleme zur Politik der Bundesregierung ein. Das Gefühl, dass es im Land nicht mehr gerecht zugehe, erreiche die Menschen jenseits aller Parteipolitik. Darüber müsse die Koalition sprechen. Unklar, ob Schwarz-Rot danach was ändert. David Riemer, Nachrichtenredaktion.
17: Nach dem Wahlsieg der Linken in Berlin hat Bundeskanzler Friedrich Merz die geplante gesetzliche Begrenzung von Enteignungen großer Wohnungsgesellschaften bekräftigt. Der CDU-Chef sagte, privaten und internationalen Investoren müsse signalisiert werden, dass es in Deutschland keine Enteignungen privaten Eigentums gebe. Die Linke will dagegen Vergesellschaftungen gegen Entschädigung zum Thema möglicher Koalitionsverhandlungen machen. Die Bundesregierung drückt beim angestrebten Tankrabatt aufs Tempo. Der Gesetzentwurf soll noch heute vom Kabinett auf den Weg gebracht werden. Nach Angaben des Finanzministeriums sollen die reduzierten Steuersätze von Anfang Oktober bis Ende Dezember gelten.
19: Die Preise an den Zapfsäulen haben sich übers Wochenende zwar etwas entspannt, die Rohölpreise sanken. Aber trotzdem, tanken ist aktuell sehr teuer. Mit dem Rabatt greift die Regierung zu einem erprobten Mittel. Wie schon im Mai und Juni soll der Liter Sprit so rund 17 Cent günstiger werden. Beim letzten Mal wurden die Preise gesenkt. Allerdings gaben die Mineralölkonzerne die Steuersenkung nicht komplett an Autofahrer weiter. Die Regierung plant daneben eine weitere, neue Maßnahme. Spätestens zum Jahreswechsel soll befristet ein Spritpreisdeckel kommen. Ursula Winkler, Nachrichtenredaktion.
17: Mit Aktionen an mehr als 200 Orten hat die IG Metall mehr Verantwortung von Autoherstellern und Politik gefordert. Gewerkschaftschefin Christiane Benner kritisierte im Volkswagen-Stammwerk in Wolfsburg die Vorstände der Branche scharf. Die Unternehmensspitzen müssten Verantwortung für Beschäftigte, Arbeitsplätze und Standorte übernehmen.
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20: Es bleibt niederschlagsfrei, die Werte in der Nacht, die gehen zurück auf 9 bis 3 Grad. Der Dienstag wird dann aber wieder schön sonnig bei bis zu 23 Grad. Und erst am Mittwochnachmittag und vor allem am Donnerstag gibt Schauer und Gewitter.
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8: Mit Dominik Kunzmann. Nervt euch das auch, wenn überall in der Stadt E-Scooter rumliegen? Gefühlt an jeder Ecke, dass ihr fast drüber stolpert? Die Stadt Pforzheim ist davon auch genervt und will jetzt was ändern. Daher gelten in der Pforzheimer Innenstadt seit Montag neue Regeln für Leih-E-Scooter. Die können jetzt nur noch auf dafür vorgesehenen Flächen kostenfrei abgestellt werden. Wer einen Leih-Scooter außerhalb der festgelegten Flächen abstellt, kann die Fahrt dort künftig nicht mehr beenden. Die Nutzungszeit läuft weiter und damit auch die Kosten. Erst auf einer vorgesehenen Abstellfläche lässt sich der Scooter dann ausbuchen. Insgesamt gibt es aktuell 16 solcher Flächen. Die Polizei in Bühl fahndet nach dreisten Einbrechern. Zwei Unbekannte sind in ein Haus in Bühl-Eisenthal eingestiegen, haben einen Tresor und zur Flucht das Auto der Bewohner geklaut. Die waren übers Wochenende nicht da. Später im Wald haben die Täter den Tresor dann gesprengt und das Auto angezündet.
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9: Es bleibt niederschlagsfrei, die Werte in der Nacht, die gehen zurück auf 9 bis 3 Grad. Der Dienstag wird dann aber wieder schön sonnig bei bis zu 23 Grad. Und erst am Mittwochnachmittag und vor allem am Donnerstag gibt Schauer und Gewitter.
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3: Ich bin Thomas Bliss. Bundeskanzler Merz will trotz des historischen Wahldebakels der CDU an seinem Reformkurs festhalten. Eine Diskussion über seine politische Zukunft habe es in den Führungsgremien der Partei nicht gegeben, sagte Merz am Nachmittag in Berlin. Gleichzeitig bekannte er sich zur weiteren Zusammenarbeit mit der SPD.
4: Die Sozialdemokraten fordern Änderungen am bereits beschlossenen Reformpaket. Merz hat sich dazu bisher nicht bereit erklärt, auch nicht am Tag nach den Wahlen. In Meck-Pomm war die CDU aus dem Landtag geflogen, einmalig in der Parteigeschichte. Auch in Berlin erlitt sie eine schwere Niederlage. Merz kündigte eine Klausurtagung des Parteipräsidiums an, einen Termin gibt es noch nicht. In der CDU gibt es allerdings weiter Stimmen, die auch über eine Trennung von Kanzlerschaft und Parteivorsitz sprechen wollen. Merz soll nun noch eine Chance bekommen, sein Reformprogramm durchzusetzen. Daran wird ihn die Partei vor allem die Basis messen. David Riemer, Nachrichtenredaktion.
3: Die Bundesregierung will den geplanten Tankrabatt schnell auf den Weg bringen. Nach dem Gesetzentwurf soll die Energiesteuer auf Benzin und Diesel von Oktober bis Ende Dezember um rund 14 Cent je Liter sinken. Einschließlich Mehrwertsteuer könnten Autofahrer an der Zapfsäule um bis zu 17 Cent entlastet werden. Nach dem Ausschluss von CNN aus dem Weißen Haus schränken mehrere große US-Sender ihre tägliche Begleitung von Präsident Trump ein. Betroffen ist der sogenannte TV-Pool aus ABC, CBS, CNN, Fox News und NBC. Hintergrund ist das von Trump verhängte Zugangsverbot für CNN, MS Now und Politico.
5: Die verbannten Medien klagen gegen den Rauswurf. Sie sehen das Recht der Öffentlichkeit auf unabhängigen Journalismus unmittelbar bedroht. Die Regierung habe nicht zu entscheiden, worüber die Presse berichtet. Die anderen großen Networks sind solidarisch und verweigern die Begleitung Trumps im sogenannten Pressepool, mit dem die Medien Infos und Material zusammenlegen. Trump reist also ohne Begleitung zur UN-Generaldebatte nach New York. Er bezeichnet CNN und die anderen Medien als Müll, deren Fake News wie ein Krebs wuchere und die nationale Sicherheit bedrohe. Tina Eck, USA.
3: Intelligente Stromzähler sind in Deutschland weiterhin wenig verbreitet. Ende Juni waren sie nach Angaben der Bundesnetzagentur an knapp 6% der gut 54 Millionen Messstellen installiert. Die Geräte erfassen den Stromverbrauch alle 15 Minuten und können Verbrauchern helfen, Strom gezielt zu günstigeren Zeiten zu nutzen.
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7: Es bleibt niederschlagsfrei, die Werte in der Nacht, die gehen zurück auf 9 bis 3 Grad. Der Dienstag wird dann aber wieder schön sonnig bei bis zu 23 Grad. Und erst am Mittwochnachmittag und vor allem am Donnerstag gibt Schauer und Gewitter.
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3: Mit Dominik Kunzmann. Diese Woche kommt ihr nachts nicht durch den Michaelstunnel in Baden-Baden. Der ist die gesamte Woche von 22 Uhr abends bis 4 Uhr morgens gesperrt wegen der alljährlichen Hauptreinigung. Die ausgeschilderte Umleitung U1 führt euch über die Waldsee- und Katzensteinstraße zum Golfplatz und anschließend über die Fremmersberger Straße zurück in die Stadt und umgekehrt. Gute Nachrichten für alle Obstbauern und für alle, die gerne Kirschen essen. In Baden-Württemberg gab es dieses Jahr eine der besten Kirscheernten seit Jahren. Mit 48.500 Tonnen Süß- und Sauerkirschen lag die Erntemenge rund 8% über dem Durchschnitt der vergangenen 10 Jahre. Baden-Württemberg und Rheinland-Pfalz sind die wichtigsten deutschen Anbaugebiete für Kirschen. Auch die Birnenernte dürfte nach ersten vorläufigen Schätzungen in diesem Jahr in Summe sehr gut ausfallen.
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4: Es bleibt niederschlagsfrei, die Werte in der Nacht, die gehen zurück auf 9 bis 3 Grad. Der Dienstag wird dann aber wieder schön sonnig bei bis zu 23 Grad. Und erst am Mittwochnachmittag und vor allem am Donnerstag gibt Schauer und Gewitter.
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7: Ich bin Tine Klima. Trotz des historischen Wahldebakels der CDU setzt Parteichef und Kanzler Friedrich Merz weiter auf den geplanten Reformkurs. Er hat ausgeschlossen, dass es in der CDU-Spitze eine Diskussion über seine politische Zukunft gegeben habe. Das sagte er am Nachmittag nach Beratungen seiner Partei in Berlin.
8: Merz steht nach den Wahlklatschen in Mecklenburg-Vorpommern, Berlin und vor 2 Wochen in Sachsen-Anhalt massiv unter Druck. Gut möglich, dass ihm die Union eine letzte Chance gibt, verlorenes Vertrauen zurückzugewinnen und die nötigen Reformen anzuschieben. Scheitert das Projekt, dürfte sein politisches Ende kaum noch zu verhindern sein. Merz taumelt gewaltig und die AfD reibt sich die Hände. Aus Berlin, David Riemer.
7: Nach dem Ausscheiden der CDU aus dem Landtag in Mecklenburg-Vorpommern ziehen mehrere Parteifunktionäre Konsequenzen. Spitzenkandidat Daniel Peters legte den Landesvorsitz nieder, auch Generalsekretärin Kathi Hoffmeister trat zurück. Kommissarisch soll Staatsminister Philipp Amthor die Landespartei führen. Die CDU war bei der Wahl auf 4,9% gekommen und hatte damit erstmals den Einzug in ein Landesparlament verpasst. Die EU hat nach dem Beginn von Russlands Krieg gegen die Ukraine Sanktionen gegen viele milliardenschwere Oligarchen verhängt. Nun erzwingen Mitgliedstaaten aber einen umstrittenen Rückzieher. Das Bündnis will die Strafmaßnahmen gegen 2 Milliardäre aufheben.
9: Mit ihrer Entscheidung beugt sich die EU dem Druck mehrerer Mitgliedstaaten, die nämlich drohten, Sanktionen gegen rund 3000 andere Russen nicht mehr zu verlängern, wenn die Sanktionen gegen Usmanow und Friedmann nicht aufgehoben werden. Die Slowakei und Frankreich forderten Reisefreiheit für Usmanow. Paris tat das, um 2 eigene Bürger aus der Haft in Aserbaidschan zu befreien. Und Luxemburg forderte, dann dürfe auch Friedmann, einer der wichtigsten russischen Finanziers, nicht länger sanktioniert werden. An Bedenken gegen dieses Vorgehen fehlte es nicht, sagen Diplomaten. Aus Brüssel, Dieter Ebeling.
7: Nach den Rekordständen der vergangenen Woche haben die Spritpreise übers Wochenende nachgegeben. Im bundesweiten Tagesdurchschnitt des Sonntags kostete ein Liter Super E10 rund 2,28 Euro. Ein Liter Diesel knapp 2,45 Euro, wie der ADAC mitteilte. Angesichts der hohen Preise haben sich Bund und Länder auf einen neuen Tankrabatt von Anfang Oktober bis Ende Dezember geeinigt.
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10: Es bleibt niederschlagsfrei, die Werte in der Nacht, die gehen zurück auf 9 bis 3 Grad. Der Dienstag wird dann aber wieder schön sonnig bei bis zu 23 Grad. Und erst am Mittwochnachmittag und vor allem am Donnerstag gibt Schauer und Gewitter.
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2: Mit Dominik Kunzmann. Nervt euch das auch, wenn überall in der Stadt E-Scooter rumliegen? Gefühlt an jeder Ecke, dass ihr fast drüber stolpert? Die Stadt Pforzheim ist davon auch genervt und will jetzt was ändern. Daher gelten in der Pforzheimer Innenstadt seit Montag neue Regeln für Leih-E-Scooter. Die können jetzt nur noch auf dafür vorgesehenen Flächen kostenfrei abgestellt werden. Wer einen Leih-Scooter außerhalb der festgelegten Flächen abstellt, kann die Fahrt dort künftig nicht mehr beenden. Die Nutzungszeit läuft weiter und damit auch die Kosten. Erst auf einer vorgesehenen Abstellfläche lässt sich der Scooter dann ausbuchen. Insgesamt gibt es aktuell 16 solcher Flächen. Die Polizei in Bühl fahndet nach dreisten Einbrechern. Zwei Unbekannte sind in ein Haus in Bühl-Eisenthal eingestiegen, haben einen Tresor und zur Flucht das Auto der Bewohner geklaut. Die waren übers Wochenende nicht da. Später im Wald haben die Täter den Tresor dann gesprengt und das Auto angezündet.
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4: Es bleibt niederschlagsfrei, die Werte in der Nacht, die gehen zurück auf 9 bis 3 Grad. Der Dienstag wird dann aber wieder schön sonnig bei bis zu 23 Grad. Und erst am Mittwochnachmittag und vor allem am Donnerstag gibt Schauer und Gewitter.
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3: Ich bin Tine Klima. CDU-Chef Friedrich Merz hat das Ausscheiden seiner Partei aus dem Landtag in Mecklenburg-Vorpommern als tiefe Zäsur bezeichnet. Es sei ein für die CDU in Deutschland dramatisches Ergebnis, dass man die 5%-Hürde nicht überwinden konnte.
4: Ich werde auch von meiner Seite aus sehr konkrete Vorschläge machen, wie wir das wieder erreichen, was wir mal waren und was wir leider nur noch in einigen Teilen des Landes sind, nämlich Volkspartei.
3: Merz stellte auch noch mal klar, dass er seine beiden Ämter, Kanzler und CDU-Chef, behalten und seinen Reformkurs fortsetzen will. Nach ihrem Wahlsieg in Berlin will die Linke, Grünen und SPD Sondierungsgespräche über eine gemeinsame Regierung anbieten. Spitzenkandidatin Elif Erhalb kündigte an, in möglichen Koalitionsverhandlungen die Vergesellschaftung großer Wohnungskonzerne gegen Entschädigung in den Mittelpunkt zu stellen. Die Linke war bei den Wahlen in Berlin mit 25,7% stärkste Kraft geworden. Rechnerisch möglich wäre auch ein Bündnis aus CDU, Grünen und SPD. Nach dem Rauswurf des TV-Senders CNN aus dem Weißen Haus eskaliert die Fehde zwischen US-Präsident Trump und mehreren US-Medien. Die vom Ausschluss betroffenen Medien CNN, Politico und MS Now ziehen vor Gericht, um ihre Plätze im Weißen Haus zurückzuerkämpfen.
5: Die verbannten Medien klagen gegen den Rauswurf. Sie sehen das Recht der Öffentlichkeit auf unabhängigen Journalismus unmittelbar bedroht. Die Regierung habe nicht zu entscheiden, worüber die Presse berichtet. Die anderen großen Networks sind solidarisch und verweigern die Begleitung Trumps im sogenannten Pressepool, mit dem die Medien Infos und Material zusammenlegen. Trump reist also ohne Begleitung zur UN-Generaldebatte nach New York. Er bezeichnet CNN und die anderen Medien als Müll, deren Fake News wie ein Krebs wuchere und die nationale Sicherheit bedrohe. Aus den USA, Tina Eck.
3: Zum Sport. FIFA-Präsident Infantino zeigt sich im großen Führungsmachtkampf erstmal gesprächsbereit für Reformen im Fußball-Weltverband. Der Schweizer äußerte in einem Brief an die Chefs der Mitgliedsverbände und die Mitglieder des FIFA-Councils, der der deutschen Presseagentur vorliegt, eine unabhängige Überprüfung der FIFA-Governance sowie Konsultationen über eine Stärkung der Entscheidungsprozesse anzustreben, inklusive der Rolle des Präsidenten.
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6: Es bleibt niederschlagsfrei, die Werte in der Nacht, die gehen zurück auf 9 bis 3 Grad. Der Dienstag wird dann aber wieder schön sonnig bei bis zu 23 Grad. Und erst am Mittwochnachmittag und vor allem am Donnerstag gibt Schauer und Gewitter.
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7: Mit Dominik Kunzmann. Diese Woche kommt ihr nachts nicht durch den Michaelstunnel in Baden-Baden. Der ist die gesamte Woche von 22 Uhr abends bis 4 Uhr morgens gesperrt wegen der alljährlichen Hauptreinigung. Die ausgeschilderte Umleitung U1 führt euch über die Waldsee- und Katzensteinstraße zum Golfplatz und anschließend über die Fremmersberger Straße zurück in die Stadt und umgekehrt. Gute Nachrichten für alle Obstbauern und für alle, die gerne Kirschen essen. In Baden-Württemberg gab es dieses Jahr eine der besten Kirscheernten seit Jahren. Mit 48.500 Tonnen Süß- und Sauerkirschen lag die Erntemenge rund 8% über dem Durchschnitt der vergangenen 10 Jahre. Baden-Württemberg und Rheinland-Pfalz sind die wichtigsten deutschen Anbaugebiete für Kirschen. Auch die Birnenernte dürfte nach ersten vorläufigen Schätzungen in diesem Jahr in Summe sehr gut ausfallen.
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8: Es bleibt niederschlagsfrei, die Werte in der Nacht, die gehen zurück auf 9 bis 3 Grad. Der Dienstag wird dann aber wieder schön sonnig bei bis zu 23 Grad. Und erst am Mittwochnachmittag und vor allem am Donnerstag gibt's Schauer und Gewitter.
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2: Ich bin Tine Klima. Nach den CDU-Wahlpleiten in Mecklenburg-Vorpommern und in Berlin fordert CSU-Chef Markus Söder von der Union ein Ende von Personaldebatten.
3: Zum einen ist wichtig, dass die Union jetzt nicht zum Hühnerhaufen entwickelt und jeder durcheinander rennt, sondern dass wir geordnete Verfahren und Prozesse haben. Wir haben einen Bundeskanzler, wir haben eine Bundesregierung, wir haben Parteivorstände, wir haben Fraktionen. Das heißt, in den jeweiligen Verantwortlichkeiten einen Beitrag dazu leisten, dass Stabilität herrscht. Klären mit der SPD, vielleicht sogar relativ bald in einem Koalitionsausschuss, was ist jetzt tatsächlich von den ganzen Interviewäußerungen zu halten, wer ist auch die Nummer 1 bei der SPD, um dann einen Weg zu finden, da erfolgreich gemeinsam etwas zu bewegen.
2: Das sagte der bayerische Ministerpräsident zum Auftakt der Klausur der CSU-Landtagsfraktion im oberfränkischen Kloster Banz. Die Bundesregierung drückt beim angestrebten Tankrabatt aufs Tempo und hat den Gesetzentwurf dazu auf den Weg gebracht. Er wurde nach Angaben einer Regierungssprecherin vom Kabinett beschlossen. Von Oktober bis Ende Dezember soll die Energiesteuer auf Diesel und Benzin gesenkt werden.
4: Die Preise an den Zapfsäulen haben sich übers Wochenende zwar etwas entspannt, die Rohölpreise sanken. Aber trotzdem, tanken ist aktuell sehr teuer. Mit dem Rabatt greift die Regierung zu einem erprobten Mittel. Wie schon im Mai und Juni soll der Liter Sprit so rund 17 Cent günstiger werden. Beim letzten Mal wurden die Preise gesenkt. Allerdings gaben die Mineralölkonzerne die Steuersenkung nicht komplett an Autofahrer weiter. Die Regierung plant daneben eine weitere, neue Maßnahme. Spätestens zum Jahreswechsel soll befristet ein Spritpreisdeckel kommen. Aus Berlin, Ursula Winkler.
2: Die unter dem Druck einzelner EU-Staaten geplante Aufhebung von Sanktionen gegen die beiden russischen Oligarchen Usmanow und Friedmann hat am Abend nicht wie geplant beschlossen werden können. Wie ein EU-Diplomat mitteilte, kam die erforderliche Einstimmigkeit in dem schriftlichen Entscheidungsverfahren nicht zustande. Nun sollen heute Morgen erneut die Botschafter der Mitgliedstaaten zu Beratungen zusammenkommen. Zum Sport. FIFA-Präsident Infantino geht im Machtkampf beim Fußball-Weltverband auf seine Kritiker zu. Die Strukturen sollen überdacht werden. In einem Brief an die Chefs der Mitgliedsverbände und die Mitglieder des FIFA-Councils hat er erstmals Gespräche über mögliche Reformen im Fußball-Weltverband angeboten. Der Brief liegt der deutschen Presseagentur vor. Infantino machte gleichzeitig aber klar, dass er die FIFA weiter anführen will.
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5: Es bleibt niederschlagsfrei, die Werte in der Nacht, die gehen zurück auf 9 bis 3 Grad. Der Dienstag wird dann aber wieder schön sonnig bei bis zu 23 Grad. Und erst am Mittwochnachmittag und vor allem am Donnerstag gibt Schauer und Gewitter.
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7: Mit Dominik Kunzmann. Nervt euch das auch, wenn überall in der Stadt E-Scooter rumliegen? Gefühlt an jeder Ecke, dass ihr fast drüber stolpert? Die Stadt Pforzheim ist davon auch genervt und will jetzt was ändern. Daher gelten in der Pforzheimer Innenstadt seit Montag neue Regeln für Leih-E-Scooter. Die können jetzt nur noch auf dafür vorgesehenen Flächen kostenfrei abgestellt werden. Wer einen Leih-Scooter außerhalb der festgelegten Flächen abstellt, kann die Fahrt dort künftig nicht mehr beenden. Die Nutzungszeit läuft weiter und damit auch die Kosten. Erst auf einer vorgesehenen Abstellfläche lässt sich der Scooter dann ausbuchen. Insgesamt gibt es aktuell 16 solcher Flächen. Die Polizei in Bühl fahndet nach dreisten Einbrechern. Zwei Unbekannte sind in ein Haus in Bühl-Eisenthal eingestiegen, haben einen Tresor und zur Flucht das Auto der Bewohner geklaut. Die waren übers Wochenende nicht da. Später im Wald haben die Täter den Tresor dann gesprengt und das Auto angezündet.
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9: Es bleibt niederschlagsfrei, die Werte in der Nacht, die gehen zurück auf 9 bis 3 Grad. Der Dienstag wird dann aber wieder schön sonnig bei bis zu 23 Grad. Und erst am Mittwochnachmittag und vor allem am Donnerstag gibt Schauer und Gewitter.
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1: Ich bin Tine Klima. Nach den schweren Wahlniederlagen der CDU hält Parteichef und Bundeskanzler Friedrich Merz an seinem Reformkurs fest. In den Führungsgremien habe es nach seinen Angaben keinerlei Personaldebatte über seine politische Zukunft gegeben. Zugleich bekannte sich Merz zur weiteren Zusammenarbeit mit der SPD. Das Ausscheiden der CDU aus dem Landtag in Mecklenburg-Vorpommern bezeichnete er als dramatisches und einmaliges Ergebnis. Über die Folgen der Wahlen soll demnächst auch das CDU-Präsidium bei einer Klausurtagung beraten. In New York beginnt heute die politisch wichtigste Woche des Jahres bei den Vereinten Nationen. Mit einer Rede von US-Präsident Trump startet die UN-Generaldebatte.
2: Trump will am Rande der Vollversammlung Vertreter der Golfstaaten treffen. Der eskalierende Iran-Krieg gefährdet Städte, US-Stützpunkte und wichtige Öl- und Schifffahrtswege in der Golfregion. Großbritannien, Frankreich und Kanada, die Palästina als Staat anerkennen, sprechen in New York über eine Zwei-Staaten-Lösung und Reden gibt es heute unter anderem von den Präsidenten aus der Türkei, Frankreich und dem britischen Premierminister Andy Burnham. Für Deutschland ist Außenminister Wadefuhl in New York dabei. Aus den USA, Tina Eck.
1: Immer mehr Menschen sind mit Bussen und Bahnen unterwegs. Knapp 6 Milliarden waren es im ersten Halbjahr, 2% mehr als im Vorjahr. Das hat das Statistische Bundesamt errechnet. Ein Plus, das auch am Deutschlandticket liegt.
3: Es läuft, zumindest im Nah- und Regionalverkehr. Allerdings im Fernverkehr, da gingen die Fahrgastzahlen zurück, vor allem bei der Bahn. Und das, sagen die Statistiker, liege vor allem an wetterbedingten Ausfällen oder Verspätungen. Im Moment kostet das Deutschlandticket gut 60 Euro im Monat. Doch angesichts der aktuellen horrenden Spritpreise fordern viele, das Ticket muss schnell wieder billiger werden. Claudia Wächter, Nachrichtenredaktion.
1: Persönliche Gegenstände der französischen Filmikone Brigitte Bardot haben bei einer Auktion in Paris ein überraschendes Ergebnis erzielt. Die Versteigerung von über 280 Gegenständen aus ihrem Besitz brachte über 950.000 Euro ein, wie das Auktionshaus Million mitteilte. Versteigert wurden unter anderem eine Schreibmaschine, auf der Bardot den zweiten Band ihrer Memoiren verfasste, Ballettschuhe, Porträts oder Plüschtiere. Brigitte Bardot war im Dezember im Alter von 91 Jahren gestorben.
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5: Es bleibt niederschlagsfrei, die Werte in der Nacht, die gehen zurück auf 9 bis 3 Grad. Der Dienstag wird dann aber wieder schön sonnig bei bis zu 23 Grad. Und erst am Mittwochnachmittag und vor allem am Donnerstag gibt Schauer und Gewitter.
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6: Ich freue mich, dass ich einen Mann bei mir habe, der in Karlsruhe ja schon ein bisschen Kultstatus genießt. Man kennt ihn und der mir endlich sagen kann, was sind die Trends, die Farbtrends, die Blumentrends? Bei mir ist ein Floristikmeister, vor allem auch Interior-Designer. Thomas Seid ist bei mir. Thomas, schön, dass es geklappt hat. Herzlich willkommen.
7: Danke, freue mich, dass ich hier bin.
6: Über 25 Jahre machst du das schon. Wie viele Trends hast du schon durchlitten in dieser Zeit? Ist ja eine lange Zeit, gell?
7: Ja, ist eigentlich schon eine lange Zeit. Also viele, viele Trends durchschnitten, mitgemacht und aber auch eigene Trends gemacht.
6: Und vor allem kommt ja alles irgendwie dann wieder. Ich stelle das fest. Ne? Ja. Also vieles, wo man gesagt hat, lang out ist plötzlich wieder da.
7: Ja, das stimmt schon, dass so manche Sachen immer so ein Revival ja haben. Ob das jetzt in Gefäßen der Look ist oder auch die Farben der Blumen, die sich verändern. Jetzt kommt ja auch stark wieder Weißtöne, das eigentlich in der 80er Jahre so aktuell war. Die Tendenz ist wieder da. Ja.
6: Also verrückt und vor allem, Thomas, was ich sagen muss, du bist ja vom Floristikmeister zum Interior Designer geworden. Mhm. Wie viele Blumen stecken immer in deiner Ausstattung? Oder geht es auch mal ganz ohne Blumen bei dir, wenn du so ein Luxus-Event planst? Oder müssen Blumen immer dabei sein?
7: Also Blumen sind eigentlich zu 99% fast immer dabei. Also weil das ja letztendlich das i-Tüpfelchen noch ist und auch was Lebendiges, wo man einfach einen besonderen Note nochmal setzen kann.
6: Also ich freue mich jetzt auf die Trends, die du uns mitteilst, auf die Farben der Saison und vor allem auch auf die Geschichten von Promis, die du auch schon mit tollen Events versorgt hast. Alles heute bei mir.
7: Sehr gerne.
6: Wir wollen dich persönlich auch ein bisschen besser kennenlernen mit meinen immer gleichen 10 Fragen. Dein Sternzeichen.
7: Löwe.
6: Verliebt, verlobt oder verheiratet?
7: Verliebt und nicht verheiratet.
6: Deine Lieblingsfarbe, ist das das, was du heute anhast? Das Grün?
7: Nein, das ist Pink.
6: Hast du dich nicht getraut heute mit dem Pink? Hast gedacht, Grün passt halt besser?
7: Ja, ich habe gedacht, Grün, da ich ja aus der grünen Branche komme, okay, finde ich das eigentlich ganz schön jetzt. Ja.
6: Habt ihr ein Haustier?
7: Wir hatten einen Hund, der ist leider gestorben.
6: Mhm. Also Hund ist aber das Lieblingstier.
7: Aktuell noch nicht, ja, genau.
6: Welches Poster hing beim jungen Thomas im Jugendzimmer?
7: Oh Gott, ein Poster hatte ich eigentlich nicht aufgehängt, muss ich ehrlich sagen.
6: Aber gab es so einen ersten Star, den du angehimmelt hast?
7: Also die Bravo hat man natürlich gelesen, das ist ja auch klar. Ein Star. Eigentlich fand ich immer Denver Clan ganz toll.
6: Großartig. Denver Clan. Du warst Fraktion Denver Clan.
7: Gab's natürlich die Crystal und so.
6: Ich war Fraktion Dallas. Ne? Wir waren genau, getrennt voneinander. Ja, ne?
7: Genau.
6: Okay. Gab es ein erstes Vorbild für dich? In deiner Branche vielleicht auch?
7: Ja, also gab es auf jeden Fall Gregor Lasch. Das ist ein bekannter Floristmeister, der also sehr toll und anerkannt an Floristik macht. Ja.
6: Deine erste selbst gekaufte Schallplatte?
7: Erst gekaufte selbe Schallplatte, hoppsala. Aber.
6: Sehr gut.
7: Ja.
6: Auch wieder aktuell, auch ein Trend, der ewig hält. Ne?
7: Ja.
6: Welches Buch hast du zuletzt gelesen? Sind es oft Fachbücher, neue Trends, Mode oder darf es auch ein Krimi sein?
7: Also da lese ich eher mal ein Buch über auch Gesundheit, muss ich sagen. Das ist jetzt eher sowas und auch geschichtliche Bücher.
6: Ja, Bücher über Gesundheit lese ich inzwischen auch. Habe ich mir früher nicht vorstellen können.
7: Genau.
6: Dein Lieblingsurlaubsziel, Thomas?
7: Aktuell demnächst nach Sri Lanka.
6: Oh, fantastisch.
7: Ansonsten ist aber Mallorca.
6: Sri Lanka, fantastisch. Kann ich dir Tipps geben? Hausmannskost oder Gourmet-Tempel? Wie bist du unterwegs?
7: Ach, Hausmannskost im Meer, würde ich sagen. Wie jetzt Gourmet-Tempel. Ich esse auch gerne mal in Sterneküche, aber eigentlich schon eher Hausmannskost.
6: Thomas Heidt ist bei mir, der in Karlsruhe ja Flower Stores und Interior Showrooms betreibt, aber in Deutschland überhaupt unterwegs ist. Du wirst auch gerufen an andere Stellen, wo auch die Schicken und Reichen zu Hause sind. Wo bist du überall unterwegs, Thomas?
7: Also ich bin eigentlich schon deutschlandweit unterwegs, ob es in München ist oder in Düsseldorf etc., andere Städte von unterschiedlichen Formaten, sage ich jetzt mal, ob das jetzt Woman on Top ist in Düsseldorf oder auch mit Kathi Hummels, ihr Wiesenbummel oder Stammtisch oder so, was sie schon gemacht hat. Ja, genau.
6: Du hast dir in 25 Jahren dann auch so einen Ruf aufgebaut. Ich meine, du bist von hier Floristikmeister, wie kommt man dann so in diese Gesellschaft, dass Casey Hummels sagt, den Thomas brauche ich, den Thomas aus Karlsruhe, das ist der richtige für mich.
7: Genau.
6: Wie kommt sowas zustande?
7: Das muss ich sagen, ja, das ist eigentlich durch die Vivian Wulff eigentlich mal entstanden, die ja Schauspielerin ist und hier in Karlsruhe mal gelebt hat. Und auch aufgewachsen ist in Karlsruhe. Und ich hatte in der Corona-Zeit mit ihr für die Bunte eine Homestory gemacht und habe dort die Deko gemacht. Und dann hat die Vivian Wulff, habe ich gelesen, sie heiratet auf Sylt. Und da habe ich sie angeschrieben, ob sie nicht Interesse hätte, dass ich die Deko mache. Und so ist es dann eigentlich entstanden. Dann hatte ich erst in Düsseldorf für eine Geschäftseröffnung eine Deko gemacht. Und da habe ich dann unterschiedliche Leute kennengelernt. Und dann war das eigentlich mit der Hochzeit auf Sylt, die Dekoration zu machen, schon eigentlich ein ganz guter Durchbruch. Und so kam dann Woman on Top, weil das Format von Franka Lehfeld, Nina Brockhaus und damals noch mit Vivian Wulff, die das gestartet hatten. Und somit habe ich dann dort die Deko gemacht. Und dann auch die unterschiedlichen prominenten Leute kennengelernt, wie jetzt Kathi Hummels oder Lili Becker. Und für mich sind das alles auch nur normale Menschen. Und ich gehe gern mit den Leuten auch ins Gespräch und unterhalte mich gern. Und die Sympathie hat einfach bei der Kathi gepasst, bei der Lili gepasst. Ja, und so kam das dann zustande. Die Kathi hat gesagt, oh Thomas, ich bräuchte dich auch mal. Du könntest bei mir zu Hause mal dekorieren und bei meinen verschiedenen Veranstaltungen oder Events. Und ja, und Lili Becker hat gefragt mich, ob ich ihr Weihnachtsdekoration mache und zu Hause dekoriere, weil sie ja von London dann nach Düsseldorf gezogen ist.
6: Thomas, es ist offensichtlich sehr stark Netzwerk- und Vertrauensgeschäft. Also eine Persönlichkeit hat dich engagiert, die andere Persönlichkeit ist da zu Gast und sagt, der Stil gefällt mir. Also es ist gar nicht die große Werbeglocke, es ist ganz viel Persönlichkeitsgeschäft. Also du als Typ musst sympathisch sein und dein Stil. Ergibt sich so das Netzwerk für dich?
7: Ja, also das würde ich sagen. Also einmal bin ich ein Mensch, der authentisch bleibt und ich würde jetzt mal sagen, vielleicht auch auf die badische Art freundlich rüberkommt und das mir dann eigentlich auch Spaß macht und ich eigentlich das so verkörper mit meinem Lifestyle und mit meiner Persönlichkeit, sage ich jetzt mal, auch für Farbkombinationen, die sich vielleicht der ein oder andere nicht traut und ja, das macht mir eigentlich Spaß und so gehe ich auch auf die Leute zu und so hat sich das wirklich so auch rumgesprochen.
6: Ich wäre ja gern Mäuschen, wenn jetzt Lili Becker sagt, du Thomas, mach mir eine Weihnachtsdekoration. Ja. Was gibt sie da vor? Mit was kommst du da an und wie sieht's am Schluss aus?
7: Also die Lili hat mir eigentlich nur vorgegeben, dass sie gern ein Nachtblau dekoriert haben möchte mit Bordeaux und Silber, so das, weil Nachtblau ist so ihre Lieblingsfarbe, liebt sie über alles. Und dann hat sie mir eigentlich freie Hand gelassen, dass ich so die Kombination zusammenstelle der Dekorationsartikel und wie wir den Baum schmücken und so weiter. Mhm. Und das habe ich dann alles, die Materialien besorgt und bin dann dorthin gefahren und habe dann alles aufgebaut und dekoriert. Genau, und das habe ich eigentlich fast allein gemacht. Mhm. Sie war eh beschäftigt und dann kam sie irgendwann dazu. Das aufgebaut und dekoriert. Genau, und das habe ich eigentlich fast allein gemacht. Mhm. Sie war eh beschäftigt und dann kam sie irgendwann dazu.

0: ein sportliches Format, sage ich jetzt mal, mit Gesundheit, Ernährung etc.
1: Hast du auch dekoriert da?
0: Da habe ich auch die Dekoration gemacht, immer für die Abendveranstaltungen und auch für die Abschlussveranstaltung. Und das war in Konstanz am Bodensee, in einem tollen Medical Resort. Und genau, und da war die Lilly auch Gast und wir haben auch zusammen Sport gemacht und saßen dann auch zusammen in der Sauna und da sind wir dann auch ins Gespräch gekommen und so ist eigentlich der Kontakt entstanden und ja, haben wir eigentlich gleich ein herzliches Verhältnis gehabt.
1: Ich habe die Schlagzeile ganz ohne Dekoration über Dekoration gesprochen. Ne? So,
0: genau.
1: So muss es ja gewesen sein. Und ja, und dann zu Hause bei Lilly Becker. Und hat dann bei Lilly Becker auch wieder jemand den Baum gesehen und gesagt, wer hat dir eigentlich die schöne Deko gemacht? Also so läuft's Geschäft, oder?
0: Also die Lilly hat es natürlich auch gepostet in Instagram und hat natürlich da auch Werbung für mich mitgemacht. Ja, so spricht sich das schon rum und der eine oder andere hört es. Und ja, und so werde ich dann sozusagen weitergereicht. Und bei Marielle Ahren zum Beispiel, das ist jetzt aber eine enge Freundin durch meinen Partner, der ja in Berlin wohnt, kennen wir die schon viele Jahre. Da habe ich letztes Jahr mich engagiert und habe da für ihre Gala-Veranstaltung Lebensherbst hat sie eine Stiftung. Und da habe ich in Düsseldorf die Dekoration gemacht. Da habe ich auch Sandro und Thomas Rath kennengelernt und auch nochmal wirklich andere Leute, die dort waren aus der Düsseldorfer Gegend, wo auch sehr spannend war.
1: Entweder oder, die Fragen des Lebens, ich traue mich gar nicht ran an diese Fragen. Die Redaktion denkt sich die aus und Thomas, du darfst dein eigener Glücksprinz sein, die Fragen mir geben und ich stelle sie dir. Eine Antwort ist nur erlaubt und sie sind gerne ein wenig außergewöhnlich. Entweder oder, Thomas, so ist es richtig, Planung oder Spontanität? Eine gute Frage für dich.
0: Sehr schwierig, eigentlich beides, weil gute Planung gehört und Organisation gehört natürlich zu allen Sachen, was ich mache. Und Spontanität, spontan bin ich natürlich auch so, bin eigentlich schon ein spontaner Mensch.
1: Aber dann, wenn du dann deine Accessoires hast und sagst, an der Stelle könnte noch spontan was anderes, da bist du auch spontan.
0: Ja, genau, dann wird es schnell nochmal umgeswitcht oder so und wird nochmal was anderes dazu ergänzt.
1: Aber
0: ja,
1: nehmen wir an der Stelle schon. Dann Spontanität. Okay, ja. Deine zweite Frage.
0: Noch eine,
1: okay. Genau, zwei sind es immer und mal gucken, was dich erwischt. Im Team oder alleine arbeiten?
0: Ja, das ist, also das Team brauche ich. Ich habe auch ein tolles Team hinter mir stehen. Das muss ich sagen, sonst würde das auch gar nicht alles so funktionieren. Auf jeden Fall im Team. Ich kann auch gut alleine arbeiten, aber in dem Spektrum, wo ich mich jetzt bewege, brauche ich wirklich einen guten Background. Und da bin ich ganz stolz, dass ich wirklich so ein tolles Team habe.
1: Mit wie vielen Leuten bist du unterwegs, wenn du so eine Großdeko hast? Dann fährt dann der ganze Laster mit Material aus Karlsruhe nach Sylt oder nach Hamburg?
0: Ja, das ist dann so, dass man dann das ganze Material alles mitnimmt und packt und vorher wirklich konzentriert einpackt. Und ja, also zwischen 2 und 3 Leute, sage ich jetzt mal, je nachdem, wie groß die Veranstaltung ist, fahren wir dann mit dem Auto los. Und ansonsten sind wir ja 13 Leute.
1: Thomas Seid ist derjenige, der ja deutschlandweit unterwegs ist und die schönen Interiors macht, aber auch als Floristikmeister in Karlsruhe in einem wunderbaren Flower Store für jedermann die Beratung macht und Blumen zusammenstellt. Wie groß ist da manchmal die Fallhöhe? Oder bist du so als badischer Mensch, sagst, ob jetzt die Kundin kommt und sagt, ich hätte einen kleinen Blumenstrauß oder ob Lilly Becker sagt, ich möchte das ganze Wohnzimmer haben. Alle sind, der Kunde ist König, die Kundin ist König.
0: Der Kunde ist König und jeder Kunde ist bei mir eigentlich gleich, ob der jetzt Promi ist oder nicht Promi ist, etc. Ich bediene auch jeden Kunde, der zu uns ins Geschäft reinkommt und das mit großer Freude.
1: Und wie ist das? Wie viel nimmst du dann aus Düsseldorf und Sylt, also auch so eine Deko-Idee, dann mit nach Karlsruhe und plötzlich ist der Flower Store in einer Ecke in der neuen, ich weiß ja, der ist sehr farbig.
0: Ja,
1: also genau. Pink spielt auch immer eine Rolle, das richtig, weiß ich. Aber wie viel zieht man dann in Karlsruhe? Vielleicht eine Idee, die woanders geboren ist?
0: Das kann man eigentlich, glaube ich, nicht so sagen. Also Ich sammle meine Idee, sage ich jetzt mal, überall, wo ich jetzt eigentlich unterwegs bin, ob das jetzt in Paris auf der Messe ist oder wenn ich jetzt in der Großstadt bin und entdecke da was und das wird dann eigentlich umgesetzt im Geschäft. Und dass wir natürlich auch nicht langweilig sind für unsere Kunden.

0: und immer wieder was Neues auch haben.
1: Wo holst du die Ideen? Du hast angesprochen, eine Messe in Paris zum Beispiel. Gibt es denn so Pflichttermine übers Jahr, wo du sagst, da musst du sein, um zu wissen, was nächstes Jahr angesagt ist?
0: Ja, also auf jeden Fall die Mire Saint-Objet, das ist die große Dekorationsmesse und die Deco-Off in Paris. Einmal im Messegelände, einmal in der Stadt selbst, wo die Showrooms geöffnet sind für den Inneneinrichtungsbereich. Und da hole ich mir Ideen, schaue die Neuheiten an. Und dann gibt's noch die Salon Mobile in Mailand, die Möbelmesse, wo ich natürlich für die Einrichtung auch hingehe und mir die Sachen anschaue. Und jetzt war ich gerade aktuell auf der Christmas World und Ambiente in Frankfurt, wo wir jetzt dann ja schon wieder Weihnachten eingekauft haben.
1: Diese fantastisch designte Tasse ist nicht käuflich erwerbbar. Sie ist nur zu gewinnen hier in der Promi-Ausgabe von
2: Stadt, Land,
1: Quatsch. Ja, Thomas, du kannst sie demnächst mit in deinen Interior-Store nehmen. Sie ist jetzt nicht pink, aber sie ist immerhin rot. Also, Spiel ist wie immer ein Anfangsbuchstabe für dich und du musst verschiedene Begriffe mit diesem Anfangsbuchstaben sagen. 30 Sekunden, 5 Begriffe gehört die Tasse dir. Wenn nicht, bleibt sie bei mir, aber kriegst du hin. Wir starten jetzt. Hier ist Stadt, Land, Quatsch mit dem Buchstaben T und ich hätte von dir gerne eine Stadt mit T.
0: Trier.
1: Ein Land mit T.
0: Türkei.
1: Etwas im Büro mit T.
0: Im Büro mit Tee. Mhm. Die Teetasse.
1: Ja, wunderbar. Ein Instrument mit Tee.
0: Triangel.
1: Mhm, das kommt aufs Brot mit Tee.
0: Teewurst.
1: Jawohl. Also mit dem Tee ist sehr einfach. Eine Farbe. Das ist für dich natürlich
0: eine
1: einfach.
0: Farbe.
1: Mit Tee. Es waren gerade fünf richtige
0: Wissens
1: gewesen sein.
0: Ja.
1: Oh, du hast es geschafft.
0: Echt? Habe ich es geschafft?
1: Türkis wäre das.
0: Türkis mit der Farbe.
1: Aber das Tee ist natürlich mit Teewurst und Tee trinken relativ einfach. Glückwunsch, Thomas, das ist deine Tasse.
0: Okay, super.
1: Und es war kein einfacher Buchstabe.
0: Das ist richtig schwer.
1: Ah ja.
0: Ja.
1: Thomas hat es bei mir, Tasse ist gewonnen. Und wir wollen über dein Interior-Store jetzt auch reden. Denn ich habe es gesagt, Floristikmeister, Blumen sind ein Thema, aber es geht über Dekoration und Blumen hinaus. Es geht um Interior, da hast du was ganz Neues auf den Weg gebracht. Wie kamst du auf die Idee, dich da auch zu erweitern?
0: Da bin ich eigentlich auf die Idee gekommen durch Stoffkollektionen. So bin ich damals dazugekommen zur Inneneinrichtung und habe quasi mit einer Stoffkollektion angefangen, die ich von jemand angeboten bekommen habe und habe dann aber eigentlich gedacht, okay, habe ich eigentlich gar keine Ahnung und sowas davon. Und dann habe ich aber gedacht, vielleicht ist es doch eine Chance, weil Einrichten, Dekorieren und solche Sachen hat mir schon immer auch Spaß gemacht. Und dann bin ich damals auf die Textilfachhochschule gegangen nach Metzingen und habe dort eine zusätzliche Ausbildung gemacht für die Raumausstattung, um auch die Praxis zu kennen etc. Und dann habe ich quasi mit den Stoffkollektionen angefangen, Kleinmöbel dazu. Und dann habe ich ja 2016 in der Kriegsstraße den Showroom eröffnet und habe dann namhafte Möbelkollektionen dazu aufgenommen und andere Sachen noch. Und dann wurde es immer komplexer, dass der Kunde eigentlich alles aus einer Hand wünscht und ich auch so die Handwerker dazu habe und wir die komplette Lösung anbieten können. Also bis die Blume noch zum Schluss auf den Tisch kommt. Die
1: Blumenvase ist das letzte Detail.
0: Das Besteck, das Geschirr etc. Aktuell habe ich jetzt gerade ein tolles Projekt auf Sylt wieder und richte dort 3 Ferienwohnungen ein. Und ja, und so hat es eigentlich alles begonnen.
1: Lass mich das aber nochmal verstehen. Das heißt, wenn ich jetzt, ich habe eine neue Wohnung, und ich möchte mir nicht alles selbst, ein Farbkonzept kann ich zu dir kommen und sagen, das Taubengrau ist meine Lieblingsfarbe, ich hätte die Stoffe dazu von den Vorhängen über die Polster, aber inklusive Möbel und Aufplattung, alles aus einer Hand.
0: Genau.
1: Wird der Bedarf da größer? Gibt es immer mehr Menschen, die sagen, ich möchte mich da lieber beraten lassen, möchte in einem Umfeld leben, das auch wirklich exzellent und exquisit zu mir passt?
0: Ja, also sagen wir mal, das ist schon so, dass der Kunde eigentlich ja auch überfordert ist, wenn er in ein Möbelhaus kommt oder auch gar keine Vorstellung hat, auch von Größen, von Maße etc. oder auch was zusammenpasst. Und ich mache quasi das komplette Farb- und Raumkonzept, von den Wandfarben, Tapeten etc. alles abgestimmt. Mhm. Dann die Möbel dazu. Wenn Schreinerarbeiten gemacht werden müssen, sonst muss was eingepasst werden, planen wir das dazu. Genau, und die Vorhänge und solche Sachen, das machen wir dann auch
1: rundum
0: alles.
1: Rundum Sorglospaket mit genau. Stil, so kann man es.
0: Ja, genau.
1: Jetzt will ich doch mal hören, was in Mailand und Paris so gesprochen wird. Wenn wir dieses Jahr unterwegs sind, gibt es eine absolute Trendfarbe in diesem Jahr?
0: Ja, die Trendfarbe ist ja ein Rotton in diesem Jahr. Finde ich ein bisschen sonderbar, sage ich jetzt wirklich. Aber okay, es gibt also viele rote Nuancen, wo man toll miteinander kombinieren kann. Finde ich jetzt vielleicht nicht ganz so optimal. Die Farbe für alles kann man es sicherlich nicht nehmen. Aber ansonsten gibt es natürlich auch viel Naturtöne, die man jetzt gesehen hat auf den Messen. Auch Grünkombinationen. Ja, und natürlich ein toller Mustermix von Streifen angefangen zu Blumen und Karos. Also das ist schon eigentlich ganz schön, was man da so gesehen hat.
1: Und Thomas, es gab ja auch bei dem Thema Blumen gibt es ja auch immer Trends. Eine Zeit lang war der Trend zur großen Opulenz. Die größte Bodenvase mit den größten Blumensträußen. Gibt es da auch einen Trend in diesem Jahr? Gibt es dann eine andere Haltung dazu? Was nimmst du wahr?
0: Also in der Floristik würde ich sagen, also da kann man jetzt nicht unbedingt sagen, dass jetzt Opulenz oder minimalistisch das Richtige ist, sondern also ich arbeite ja so für den Anlass, wo jetzt gerade gewünscht ist. Es gibt einen Kunde, der möchte natürlich opulent was ausgestattet habe, oder der andere sagt, er möchte es eher reduzierter, natürlicher oder nur auf eine Blüte konzentriert.
1: Also sehr individuell, und sehr individuell.
0: Das wird eigentlich individuell
1: geplant. Gibt es eine Blume, die wieder wahnsinnig in ist, oder eine, die vollkommen out ist? Eine Zeit lang, ich weiß ja zum Beispiel, Nelken hat man eine Zeit lang gar nicht mehr auf den Tisch gestellt. Das war so ein bisschen die Friedhofsblume. Ja. Was ist da der Trend gerade?
0: Aber die Nelken, die sind jetzt, das ist schon lange her.
1: Sind wieder im Kommen, ne?
0: Die sind schon länger wieder da, weil Nelken sind schon irre in den Farbkombinationen, wo es die jetzt gibt. Die duftet auch, das ist eigentlich ganz schön. Also ich finde jetzt um die Jahreszeit natürlich eine Mohnblume super, und Mimosen sind jetzt natürlich auch ganz arg beliebt.
1: Ich könnte noch sehr lange mit dir weiter über Trends und was angesagt ist sprechen. Ich will jetzt mal noch eine kleine, zu meinem schönen kleinen Studio eine kleine Meinung hören. Was würdest du denn hier dekorieren? Gefällt es dir so, wie es ist? Würde eine Pflanze gut tun? Thomas, nimm mich mal, berat mich mal.
0: Also ein bisschen was Grünes wäre hier vielleicht schon schön, größere Pflanze. Oder man könnte auch einen tollen, schönen Kunstblumenstrauß hier herstellen, der dann vielleicht zur Jahreszeit passt, würde ich auch empfehlen.
1: Also Thomas.
0: Also schon noch ein bisschen was Lebendiges zu der Steinwand.
1: Also ich gebe das mal weiter auf die Chefetage und freue mich dann auf deine Ausstattung hier. Ja. Es hat viel Spaß gemacht.
0: Ebenso,
1: danke. Danke, dass du da warst. Alles Gute und grüß das Team.
0: Werde ich tun.
1: Vielen Dank.
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2: Mit Dominik Kunzmann. Diese Woche kommt ihr nachts nicht durch den Michaelstunnel in Baden-Baden. Der ist die gesamte Woche von 22 Uhr abends bis 4 Uhr morgens gesperrt, wegen der alljährlichen Hauptreinigung. Die ausgeschilderte Umleitung U1 führt euch über die Waldsee- und Katzensteinstraße zum Golfplatz und anschließend über die Fremmersberger Straße zurück in die Stadt und umgekehrt. Gute Nachrichten für alle Obstbauern und für alle, die gerne Kirschen essen. In Baden-Württemberg gab es dieses Jahr eine der besten Kirscheernten seit Jahren. Mit 48.500 Tonnen Süß- und Sauerkirschen lag die Erntemenge rund 8% über dem Durchschnitt der vergangenen 10 Jahre. Baden-Württemberg und Rheinland-Pfalz sind die wichtigsten deutschen Anbaugebiete für Kirschen. Auch die Birnenernte dürfte nach ersten vorläufigen Schätzungen in diesem Jahr in Summe sehr gut ausfallen.
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3: Es bleibt niederschlagsfrei, die Werte in der Nacht, die gehen zurück auf 9 bis 3 Grad. Der Dienstag wird dann aber wieder schön sonnig bei bis zu 23 Grad. Und erst am Mittwochnachmittag und vor allem am Donnerstag gibt's Schauer und Gewitter.
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3: Ich bin Tine Klima. Trotz des historischen Wahldebakels der CDU setzt Parteichef und Kanzler Friedrich Merz weiter auf den geplanten Reformkurs. Er hat ausgeschlossen, dass es in der CDU-Spitze eine Diskussion über seine politische Zukunft gegeben habe. Das sagte er am Nachmittag nach Beratungen seiner Partei in Berlin.
4: Merz steht nach den Wahlklatschen in Mecklenburg-Vorpommern, Berlin und vor 2 Wochen in Sachsen-Anhalt massiv unter Druck. Gut möglich, dass ihm die Union eine letzte Chance gibt, verlorenes Vertrauen zurückzugewinnen und die nötigen Reformen anzuschieben. Scheitert das Projekt, dürfte sein politisches Ende kaum noch zu verhindern sein. Merz taumelt gewaltig und die AfD reibt sich die Hände. Aus Berlin, David Riemer.
3: Nach dem Ausscheiden der CDU aus dem Landtag in Mecklenburg-Vorpommern ziehen mehrere Parteifunktionäre Konsequenzen. Spitzenkandidat Daniel Peters legte den Landesvorsitz nieder. Auch Generalsekretärin Kathi Hoffmeister trat zurück. Kommissarisch soll Staatsminister Philipp Amthor die Landespartei führen. Die CDU war bei der Wahl auf 4,9% gekommen und hatte damit erstmals den Einzug in ein Landesparlament verpasst. Nach dem Rauswurf des TV-Senders CNN aus dem Weißen Haus eskaliert die Fehde zwischen US-Präsident Trump und mehreren US-Medien. Die vom Ausschluss betroffenen Medien CNN, Politico und MS Now ziehen vor Gericht, um ihre Plätze im Weißen Haus zurückzuerkämpfen.
5: Die verbannten Medien klagen gegen den Rauswurf. Sie sehen das Recht der Öffentlichkeit auf unabhängigen Journalismus unmittelbar bedroht. Die Regierung habe nicht zu entscheiden, worüber die Presse berichtet. Die anderen großen Networks sind solidarisch und verweigern die Begleitung Trumps im sogenannten Pressepool, mit dem die Medien Infos und Material zusammenlegen. Trump reist also ohne Begleitung zur UN-Generaldebatte nach New York. Er bezeichnet CNN und die anderen Medien als Müll, deren Fake News wie ein Krebs wuchere und die nationale Sicherheit bedrohe. Aus den USA, Tina Eck.
3: Auf dem Münchner Oktoberfest ist ein Mitarbeiter eines Fahrgeschäfts nach einem Unfall an seinen schweren Verletzungen gestorben. Das teilte die Polizei mit. Der Mitarbeiter habe sich wohl in einem Bereich aufgehalten, in dem er nicht hätte sein sollen, hieß es. Er sei dann getroffen und möglicherweise auch eingequetscht worden. Der Mann wurde mit lebensgefährlichen Verletzungen ins Krankenhaus gebracht, wo er dann später starb.
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6: Es bleibt niederschlagsfrei, die Werte in der Nacht, die gehen zurück auf 9 bis 3 Grad. Der Dienstag wird dann aber wieder schön sonnig bei bis zu 23 Grad. Und erst am Mittwochnachmittag und vor allem am Donnerstag gibt Schauer und Gewitter.
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